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ich bin Arman, bin 5 Jahre alt und ich bin Belonging Together von Mike Amor. 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

0: Oh, wir brauchen noch Milch, ne Maus? Entschuldigung, würden Sie uns gerade noch mal durchlassen? Wir brauchen dringend noch Milch. Ach richtig, Elefant, Nudeln wollten wir auch noch kaufen. Boah, wartet mal, ich glaube, ich ziehe unseren Wagen noch mal aus der Kassenschlange raus. Entschuldigung, wir müssten noch mal gerade... Dankeschön, danke.
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2: mit einem Ausflug in den Supermarkt, Detektivin Cleo Fischer und einer Erpressung, einem Berufe-Rätsel und natürlich mit der Maus und dem Elefanten. Aujourd'hui, avec une excursion au supermarché, détective Cléo Fischer et en chantage, une devinette des métiers et bien sûr avec la souris et l'éléphant. Das war Französisch.
0: Hallo zusammen, hier ist Nina. Na, erkennt ihr, was das hier im Hintergrund für ein Ort ist? Jawohl, genau richtig, das ist ein Supermarkt. Man hört die Kasse piepsen, da hinten murmeln so ein paar Leute und unterhalten sich wahrscheinlich darüber, ob sie heute Abend eher Spaghetti Bolognese oder doch lieber Brot essen wollen. Typische Supermarktsituation eben. Also vor den Kulissen, da wo wir uns tummeln. Unsere Maus Kinderreporter von der Sophienschule in Wuppertal, die durften vor einer Weile mal zusammen mit Mausreporterin Insa einen Blick hinter die Kulissen von so einem Supermarkt werfen.
3: So, jetzt haben wir die Spargelschälmaschine. Jetzt drücken wir auf Start und jetzt tun wir mit dem Kopf nach vorne die Stange hier hin.
4: Wenn man den Spargel reintut, sind das so Stangen, die sich drehen und da sind so Messerklingen dran.
5: Die schälen ja, genau, den Spargel und die werden da durchgedrückt sozusagen. Und mit den Schälern, die da drin festgemacht sind, wird das dann geschält und wird hinten in einem Behälter mit Wasser reingedrückt.
6: Also er ist aus der Maschine rausgefallen und danach ins Wasser gefallen.
3: So, jetzt habe ich auch eine kleine Überraschung für euch. Damit ihr auch zu Hause ein paar Vitamine habt, dürft ihr euch jeder einen Beutel nehmen.
7: Dankeschön.
8: Das ist ein Apfel und eine Banane.
7: Danke.
3: Gerne, gerne. So, dann gehen wir am besten weiter. Einmal hier durch.
9: Es gibt ein Rolltor hoch.
3: Unsere Warenannahme. Jede Ware, jeder LKW kommt hier an, wird hier abgeladen. Und von uns angenommen und dann sortiert in die einzelnen Abteilungen.
10: Julian geht jetzt an die nächste Seitentür.
3: Und dann nochmal reingucken. Das ist unsere Flaschenannahme.
11: Also es ist ein Raum mit vielen Flaschen. Und ja, wenn wir die ja in den Automaten tun, wenn die leer sind, dann bekommen wir so einen Bon. Und die werden, glaube ich, hier dann in dem Raum hier dann transportiert mit dieser Maschine und schießen auch viele Kisten.
12: Also der Julian, der macht hier ein Tor hoch, also wie eine Garage. Und wir gucken jetzt, was da drin ist.
13: Ja, wie eine Garage.
3: Was nicht gekühlt wird, wird dann hier durchgeschoben nach hinten ins andere Lager, das zeige ich euch gleich. Und hier zum Beispiel Obst, Gemüse wird sortiert hingestellt, Äpfel, Bananen, Kartoffeln oder halt auch sowas wie Eier und Brot lagert dann auch hier. Dann würde ich sagen, gehen wir weiter.
14: Was machen Sie hier für einen Job?
3: Ich bin stellvertretender Marktleiter hier und ich bin auch für die Azubis zum Beispiel zuständig, also ich bin Ausbilder. So, dann kommt mal mit, einmal hier lang.

0: Wir laufen jetzt durch den Markt.
1: Jetzt sind wir an der Fischtheke.
2: Das riecht hier nach Lachs.
3: Oh, das riecht so lecker.
4: So, hier haben wir die Molkereiabteilung. Milch, Joghurt, Käse und so weiter. Hier geht es an der Wurstbedienungstheke vorbei.
5: Hier ist so Shampoo, Windeln für kleine Kinder und so Babysachen, also auch für Essen.
4: Toilettenpapier.
0: Wie heißt diese Abteilung?
4: Die Kosmetikabteilung.
0: Und der nächste Geheimgang, wieder durch eine Art Garagentor.
6: Hier sind sehr, sehr viele Getränke.
4: Das ist jetzt unser Hauptlager, wo die ganzen Rollcontainer und alles reingehen. Ja, und hier wird dann auf Wagen umgepackt und geht dann ab in den Laden. So, dann gehen wir einmal wieder raus.
6: Wie viele Lebensmittel kriegen Sie denn ungefähr pro Tag geliefert?
4: Also wir kriegen meist so 4 bis 5 LKWs und im Schnitt so am Tag so um die 100 solcher Rollwagen.
5: Wo gehen wir jetzt?
4: Jetzt einmal geradeaus durch, bitte.
5: Echt cool hier.
2: Sehr, sehr cool.
4: Jetzt haben wir hier vorne die ganzen Süßwaren, Leckereien.
0: Tierfutter
4: für Hund und Katze und Co. Dann geradeaus weiter durch, die ganzen Schreibwaren.
5: Mögen Sie Ihren Job oder wie lange machen Sie ihn eigentlich schon?
4: Also ich mache meinen Job sehr gerne. Mein Vater hatte früher auch schon einen Laden, einen Markt. Und ich habe schon mit 10 Jahren an der Kasse gesessen und kassiert. Und das war so mein Herzblut. Und dann habe ich damals die Ausbildung gemacht. Ja, und jetzt bin ich hier.
5: Wow.
4: So, jetzt haben wir hier die Getränkeabteilung und Tiefkühl. Wir können mal kurz hier rüber gehen. Das ist ein Kühlhaus.
5: Oh mein Gott.
4: Nur für Tiefkühlprodukte.
5: Hier, es wird kalt.
4: Könnt ihr ganz kurz reingehen, aber dann wieder raus, weil da ist mindestens minus 18 Grad drin.
5: Es ist kalt. Hier sind auch viele Kisten für die Tiefkühlsachen.
3: Ja. Es ist so kalt.
5: Aber ein kleiner Raum.
3: Hier ist auch so Pizza.
5: Also ich liebe diesen Geruch. Ich finde das einfach toll.
4: So, kommt ihr bitte raus.
6: Wo gehen wir jetzt hin?
4: Also jetzt sind wir in der Kassenzone. Dann hier bezahlen deine Eltern oder du die ganzen Waren, die hier aussucht im Laden.
5: Also ich fand es toll, dass sie mit uns die Tour gemacht haben und dass wir auch irgendwo hingehen konnten, wo also eigentlich niemand hin darf, außer den Mitarbeitern.
4: Ja, sehr gerne. Damit ihr auch mal einen kleinen Einblick kriegt habt und vielleicht habt ihr auch mal Lust, bei uns ein Praktikum zu machen oder eine Ausbildung später.
5: Danke!
4: Sehr gerne.
7: Boah, unterwegs in den heiligsten Hallen eines Supermarktes. Spannend, oder? Mit Jungdetektivin Cleo Fischer geht's gleich für ihren neuesten Fall auch in den Supermarkt. Geht um eine richtig gemeine Erpressung. Nee, mehr verrate ich natürlich noch nicht. Jetzt geht's für uns auch eh erstmal ins Paradies. In den Candy Shop mit Dicker.
8: 1, 2, 3, 4.

0: So, und jetzt geht's wie versprochen auf Verbrecherjagd. Aber natürlich wird das aufregend. Cleo Fischer und ihr Freund Brunzi sind heute, habe ich euch ja eben schon angedeutet, einer heißen Sache auf der Spur. Oh ja, und zwar in dem Supermarkt, in dem Cleos Mutter arbeitet. Ja, aber eins nach dem anderen. Erstmal muss natürlich ausgiebigst gefrühstückt werden.
1: 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Für ganz besondere Fälle

0: Marmeladen schmecken ja super. Sind die alle von Aldo?
1: Ja, Brunzi, sind sie.
0: Also ich hätte gern auch eine Mama, die bei Aldo arbeitet.
2: Brunzi konnte richtig verfressen sein. Den ganzen Samstagmorgen schlug er sich schon in meiner Küche den Bauch voll. Dabei hatten wir uns getroffen, um zu beratschlagen, wie wir unsere Detektei bekannter machen können.
0: Hey, Cornflakes, darf ich die aufmachen?
2: Ich habe alles Mögliche vorgeschlagen. Inserate und Flyer und so weiter. Von Brunzi kam nichts, nur Schmatzen. Selbst auf meine geniale Idee, die Polizistin Vera Gold zu fragen, ob sie unsere Unterstützung braucht, reagierte er nicht. Ihr müsst wissen, Vera Gold wohnt bei uns im Haus und ist wahnsinnig nett. Dann plötzlich wurde Brunzi kreidebleich.
0: Cleo, ich glaube, ich muss kotzen.
2: Das kommt davon, dachte ich erst, bis ich sah, was Brunzi den Magen umdrehte. Eine haarige Spinne. Sie schwamm in seiner Milch mit den Cornflakes. Eklig, richtig eklig.
0: Die war in der Packung.
2: Wir fanden noch zwei weitere. Naja, keine lebendigen Spinnen und tot waren sie auch nicht. Es waren Scherzartikel aus Plastik. Die aber sahen aus wie echt. Echt jetzt.
0: Schau mal, Cleo, da klebt ein Zettel. Warnung. Entweder Aldo zahlt, was ich gefordert habe, oder es sind nächste Mal echte Spinnenmüsli.
2: Die Nachricht war mit ausgeschnittenen Buchstaben aus einer Zeitung auf Papier geklebt. Wie das Verbrecher so machen, wenn sie kriminelle Forderungen stellen. Es gab kein Vertun. Unser Aldo-Markt wurde erpresst und das seit langem.
0: Das müssen wir melden, oder?
1: Na klar, Brunzi. Pack alles so zusammen, wie es war. Wir bringen das meiner Mama. Und danach schnappen wir uns den Kerl.
0: Ich weiß nicht, Cleo. Ist Erpressung nicht eine Nummer zu groß für uns?
2: Typisch, Brunzi. Nichts als Bedenken. Ich war voller Tatendrang. Und da meine Mama nicht an der Kasse saß, nahm ich den Fundort der Spinnenkonflikts alleine unter die Lupe.
0: Glaubst du, dass der Erpresser so nett war, seine Adresse hier zu hinterlassen?
2: Brunzi war manchmal echt ein Dummbatz. Bevor ich ihn aber in Robowinskis neueste Erkenntnisse des Spurenlesens einweihen konnte, stimmte der Boss des Aldo-Marktes auf mich zu. In Herrn Hundgeburts Schlepptau, die Polizistin Vera Gold und meine Mutter. Offenbar hatten sie im Ladenbüro eine Besprechung gehabt.
3: Cleo, Ben, wolltet ihr nicht zusammen frühstücken?
2: Bevor ich meiner Mama antworten konnte, riss Hundgeburt mir die Packung mit den Spinnen und dem Erpresserbrief aus der Hand, die ich ja bloß mitgenommen hatte, um sie meiner Mama zu geben. Aber das wusste er leider nicht.
4: Hi, was hast du da reingeschmuggelt? Gib das sofort her, Cleo.
2: Ich war sprachlos. Ihr ahnt, was jetzt kommt? Genau. Er verdächtigte natürlich mich, die Erpresserin zu sein.
4: Dass er nicht mal auf frischer Tat ertappt, Frau Gold. Nehmen Sie die Rotzköre fest.
2: Ich konnte nicht klar denken. Das hätte niemand gekonnt in dem Moment. Ich meine, alle schauten mich an, als hätten sie gerade erfahren, dass ich ein Vampir bin oder ein Zombie oder Schlimmeres.
0: Cleo und ich, wir sind Opfer. Ich bin immer noch geschockt. Ich werde vielleicht nie wieder Cornflakes essen können.
2: Brunzi trug echt dick auf. Aber den Chef meiner Mama überzeugte er nicht. Er vermutete sogar, sie hätte mich angestiftet.
3: Herr Hundgeburt, bitte.
4: Frau Fischer, ganz klar, bis die Sache hier geklärt ist, sind Sie gefeuert.
3: Herr Hundgeburt, ich kenne meine Tochter. Ich weiß, sie würde sowas Böses nie machen.
2: Hundgeburt blieb hart. Selbst Vera Gold zweifelte an mir und meiner Mama.
5: Sorry, Cleo, ich mag dich und deine Mutter auch, aber als Polizistin muss ich in alle Richtungen ermitteln.
2: Ich fühlte mich mies, richtig mies. Wegen mir hatte Mama den Job verloren.
3: Ach, mach dir keine Sorgen, Cleo. Ich finde bald eine neue Arbeit.
2: Überzeugen klingt anders, ich weiß. Auch deshalb habe ich nicht locker gelassen und meine Mama gefragt, ob ihr jemand Verdächtiges aufgefallen ist.
3: Naja, es gibt viele schräge Kunden. Die Mutter deiner Mitschülerin Annabelle zum Beispiel, Stella LaRoche. Die hat die Angewohnheit, Gläser im Geschäft zu öffnen und zu probieren. Gurken oder Rotkraut, ganz egal.
5: Und wenn es ihr nicht schmeckt?
3: Tja, dann stellt sie das Glas zurück. Hundgeburt hat sie deswegen letzte Woche rausgeschmissen. Oh mein Gott, natürlich, das muss ich Vera sagen.
2: Vera Gold ist eine tolle Polizistin. Untätig rumsitzen konnte ich trotzdem nicht. Zusammen mit Brunzi besuchte ich das Freibad, wo die meisten von uns immer abhängen.
0: Ich habe Annabelle gefunden. Rate mal, wo sie liegt. Bei Romeo.
2: Annabelle stand auf Romeo, Romeo stand auf mich. Und ich wollte nichts von ihm wissen. Eine verfahrene Situation, glaubt mir.
0: Hi, Annabelle. Ist neben dir noch frei?
6: Alles besetzt. Legt euch woanders hin.
2: Romeo war schwimmen, als wir auftauchten. Annabelle fuhr die Krallen aus. Das verwunderte mich nicht. Anders als ihr Bürstenhaarschnitt. Sie war doch immer so stolz auf ihre langen, blonden Locken.
0: Hast du das nicht mitbekommen? Die Haare hat Annabelle sich gestern ruiniert. Kannst du im Netz anschauen. Irre lustig.
2: Annabelle hatte einen Instagram-Account, auf dem sie als Influencerin Schminktipps gab. In ihrer letzten Show testete sie Haarspray. Doch statt Spray kam Lack aus der Dose. Blauer, klebriger Lack.
7: Wichtig ist bei Haarspray, dass man es schön gleichmäßig aufsprüht. Na, am besten, ich zeig euch einfach, wie es geht.
2: Glaubt mir, es sah so schlimm aus, wie es sich anhörte. Noch schlimmer aber war, dass ich Annabelles Mutter, Stella LaRoche, als Verdächtige streichen musste. Sie hatte die Dose bei Aldo gekauft und war damit ein ahnungsloses Opfer, wie ich. Aber Annabelles Video brachte Brunzi auf eine klasse Idee.
4: Ihr wollt eine Kamera aufstellen? In meinem Aldo-Markt?
2: Genau das wollten Brunzi und ich, um den Erpresser auf frischer Tat zu ertappen. Das sollte auch in Hundgeburts Interesse sein.
4: Gut, meinetwegen. Aber ihr zeigt mir ganz genau, wo ihr sie versteckt, ja?
2: Wir stellten die Kamera so hin, dass sie das Müsli-Regal im Blick hatte. Da wollte der Erpresser schließlich zuschlagen.
0: Mir tun schon die Augen weh vom Gucken.
2: Seit Stunden verfolgten wir auf dem Monitor von Brunzis Laptop, was die Kamera filmte. Nicht einmal kam sowas wie Spannung auf. Die Lichter gingen aus, der Mond auf und Brunzi nach Hause.
0: Ich muss los, Cleo. Sorry.
2: Ich hielt allein die Stellung, bis mir die Augen zufielen. Niemand kann ewig auf den Bildschirm starren. Am Morgen habe ich mir dann die Aufzeichnung im Schnelldurchlauf angesehen. Der Erpresser hatte tatsächlich zugeschlagen.
0: Und? Hast du ihn erkannt?
2: Hatte ich nicht. Es war wie verhext. Nicht einmal lief der Kerl vor die Kamera. Immer haarscharf daran vorbei.
0: Als wüsste er, wo sie steht.
2: Brunzi hatte es noch gar nicht kapiert. Aber mir wurde schlagartig klar, nur Hundgeburt konnte der Erpresser sein. Wieso? Na, er war der Einzige, der wusste, wo sich die Kamera befand.
5: Das ist euer Meisterstück als Detektive.
2: Vera nahm Hundgeburt fest. Er gestand, den Konzern erpresst zu haben, fühlte sich wohl unterbezahlt als Chefboss der Filiale. Und jetzt ratet mal, wer sein Nachfolger wurde. Genau, meine Mama.
8: Oh, ich bin so aufgeregt. Ich weiß überhaupt nicht, was man anzieht als Chefin.
0: Kriegt ihr denn ab jetzt alles umsonst?
1: Natürlich nicht, Brunzi. Und wasch dir die Hände. Unsere Werbeflyer sind schon ganz fettig.
9: Na, das ist ja wohl mal ein echter Knaller, oder? Nicht nur, dass die zwei den Fall aufgeklärt haben, zusätzlich haben sie Cleos Mutter auch noch zur neuen Chefin gemacht. Also wenn's einmal läuft, dann läuft's.
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0: Price Tag. Das war ein Lied von der britischen Sängerin Jessie J. Und auf Deutsch heißt Price Tag ja Preisschild. Und davon gibt's in Supermärkten, aber auch in allen anderen Geschäften natürlich jede Menge. Und vom Supermarkt geht's für uns jetzt rüber in den Schreibwarenladen. Da ist Maushörerin Hanna nämlich etwas aufgefallen, zu dem sie eine Frage hat.
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2: Hallo, ich heiße Hanna und bin 9 Jahre alt und ich habe eine Frage an die Maus. Warum ist eine einzige Klarsichtfolienhülle durchsichtig und mehrere aufeinander gestapelte nicht? Damit grüße ich meine Eltern und das gesamte Mausteam.
0: Vielen Dank für deine Grüße, Hanna. Kennt ihr auch, oder? Diese Klarsichthüllen, in denen man so ganz wichtige Zettel oder Briefe aufbewahren kann, damit sie nicht verknuddeln. Mausreporter Jan Philipp hat sich diese Teile mal genauer angeschaut.
3: Wo ist denn der rote Ordner? Nee, den Ordner mit den Steuererklärungen brauche ich jetzt nicht. Da ist er. Zeugnismappe steht vorne drauf. Hier sind meine Schulzeugnisse drin. Jedes Zeugnis habe ich in eine Klarsichthülle eingeheftet, damit sie vor Flecken oder Knicken geschützt sind. Und daneben steht auch noch der Ordner mit meinen vielen Urkunden von Schwimmwettkämpfen. Also, Zeugnisse, Sporturkunden oder tolle Fotos, die besonderen Schutz brauchen, werden oft in Klarsichthüllen abgelegt. Die Zeugnisse lasse ich mal in den Hüllen, aber ich habe hier noch ein paar lose Klarsichtfolien im Büro liegen. Und dann schnappe ich mir noch ein Fußballbuch aus dem Regal. In roter Schrift steht Fußballgeschichten drauf. Da lege ich mal eine Klarsichtfolie drauf und schaue, was passiert. Die eine Klarsichthülle bleibt durchsichtig. Ich kann das Bild und die Schrift auf dem Buch noch super gut erkennen. Legen wir mal 1, 2, 3, 4 weitere Folien drauf. 5 Folien liegen auf dem Buch und die Schrift und das Bild ist schon nicht mehr so klar zu erkennen. Alles verschwimmt ein bisschen. Nach 5 weiteren Folien muss ich schon ganz genau hinschauen, um die Überschrift des Buchs zu lesen. Auch das Bild kann ich kaum noch erkennen. Es schimmert nur noch ganz leicht durch. 10 Folien liegen jetzt drauf. 11, 12, 13, 14, 15. Jetzt ist von meinem Fußballbuch nichts mehr zu sehen. Der Folienstapel ist so dick, dass die Schrift und das Bild nicht mehr durchscheinen. Obwohl ja eigentlich jede einzelne der Hüllen für sich allein durchsichtig ist. Im Wort Klarsichtfolienhülle steckt ja auch das Wort Klarsicht drin. Aber diese klare Sicht ist nicht unendlich. Die Oberfläche der Klarsichtfolien, die ich hier habe, ist nicht ganz glatt. Wenn ich mit den Fingern drüber streiche, dann fühlt sich das Plastik leicht rau an. Und dieses Material sorgt dafür, dass ein Stapel von 15 Folien nicht mehr durchsichtig ist. Eine Klarsichtfolie lässt noch sehr viel Licht durch. Aber auch schon nicht mehr alles. Licht von der Sonne, einer Lampe oder Kerze nehmen wir über unsere Augen wahr. Fällt das Licht auf mein Fußballbuch, dann wirft das Buch einen Teil des Lichts wieder in seine Umgebung zurück. Wenn dieses zurückgeworfene Licht meine Augen trifft, sehe ich etwas. Die Lichtstrahlen reizen die Sehzellen in der Netzhaut. Die sind über Nervenbahnen mit dem Gehirn verbunden. Im Gehirn entsteht dann ein Bild. Ich sehe, welche Farben und Größe das Buch hat, ob es eckig oder rund ist und wo genau es liegt. Aber mit jeder Klarsichtfolie mehr muss das Licht durch mehr Folienlagen durch. Immer weniger Licht erreicht das Buch und vom Buch kann weniger Licht in die Augen reflektiert werden. Die Folien schlucken also das Licht. Nach 15 Folien kommt dann kein Licht mehr zum Buch durch. Deshalb sehe ich es nicht mehr. Es gibt auch Folien, die eine glattere Oberfläche haben und nicht so viel Licht schlucken. Bei ihnen dauert es ein paar Folien mehr, bis das Fußballbuch nicht mehr zu sehen ist. Irgendwann schlucken aber auch die glatten Folien so viel Licht, dass das Buch darunter verschwindet. Probiert es doch mal aus, wenn ihr genügend glatte Folien habt.
0: Gute Idee. Danke Jan-Philipp und danke Hanna für diese super Frage nach den Klarsichthüllen. Und hier kommt jetzt noch unser Tipp, was ihr machen könnt, wenn ihr auch mal eine Frage an die Maus habt.
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0: Beautiful Day, schöner Tag. Das war ein Lied von Kesha, einer Sängerin aus Südafrika. Und bisher haben wir hier ja schon ganz schön viel über Geschäfte und übers Einkaufen geredet. Und dafür braucht man natürlich Geld. Das wiederum haben aber die meisten von uns ja leider nicht im Überfluss. Aber wir wollten mal von euch wissen, was würdet ihr euch kaufen, wenn Geld keine Rolle spielen würde?
1: Also ich würde mir ein ganz großes Haus kaufen und ein cooles Auto.
2: Ich würde mir eine Villa mit einem Lamborghini kaufen.
3: Ich würde mir ein großes Haus mit einem schönen Auto und Essen kaufen.
4: Ich würde mir kaufen, was ich gerade so möchte.
5: Ich würde mir ein Schloss holen und da drinnen würde ein Künstler sein, der mir jeden Tag ein Gemälde malt.
6: Ich würde mir eine Villa kaufen und ein schönes Auto und viele Süßigkeiten.
7: Ich würde kaufen, zu fliegen zu können.
8: Ich würde mir die Welt kaufen, weil man dann alles machen kann, was man will, weil es ja dann seine Welt ist.
9: Ich würde ganz viel Essen für die armen Menschen draußen kaufen.
10: Und ich würde mir auch noch ein Fußballstadion kaufen.
11: Ich würde mit meinen Freunden auf den Mond fliegen.
12: Also ich würde eine Testfahrt mit dem Cybertruck von Elon Musk machen. Das ist ein ganz besonderes Fahrzeug.
13: Ich würde allen Menschen ein besseres Leben geben.
14: Ich würde mit meinen Freunden in einen riesigen Wasserpark gehen, ganz für uns alleine.
0: Interessant, oder? Manche würden sich irgendwelche dicken Sachen kaufen, ein Schloss oder ein Auto oder so. Manche so Eigenschaften wie Fliegen oder sowas. Und andere denken eher ans große Ganze und würden ihr Geld für Frieden oder für genügend Essen für alle ausgeben. Sehr spannend, ne? Wofür Sängerin Kid Cleo ihre Kohle raushauen würde, das wissen wir nicht. Aber wenn es um ihr Traumhaus geht, dann hat sie auf jeden Fall viele Ideen, wie das aussehen könnte.

0: Ja, ich könnte mir vorstellen, dass es sich in diesem Haus gut leben ließe. Leider werde ich in meinem Leben vermutlich niemals so viel Geld haben, um mir all das so bauen und einrichten lassen zu können. Naja, aber man darf ja mal träumen. Seid ihr eigentlich Sparer? Also achtet ihr darauf, euer Geld nicht immer sofort auszugeben, sondern auch mal was beiseite zu legen? Auf ein Konto oder ins Sparschwein oder so? Auf dem Maus-Anrufbeantworter, da sind zwei Fragen gelandet, die beide mit diesem Schweinchen zu tun haben. Hört mal.
1: Hallo, ich heiße Jana. Ich bin 11 Jahre alt und komme aus Bonn. Ich wollte wissen, warum man Sparschwein sagt.
0: Danke, Jana. Ja, das war die erste Frage dazu. Und Johannes möchte das sogar noch ein bisschen genauer wissen.
2: Hallo, liebe Maus. Ich heiße Johannes und bin 9 Jahre alt. Ich komme aus Gerdahan. Das gehört zu Erkelenz. Ich habe von meiner Oma aus Schweden ein großes Sparschwein geschenkt bekommen. Da habe ich mich gefragt, warum das Sparschwein eigentlich Sparschwein heißt. Und nicht Sparkatze oder Sparhund. In Schweden sagt man übrigens auch Spargris, das heißt Sparschwein. Ich grüße meine Klasse, die 3B der Peter-Hertling-Schule und natürlich die Maus.
0: Ah, danke für deine Grüße, lieber Johannes. Hey, und super, dass du uns direkt auch noch diese schwedische Sparschwein-Geschichte erzählt hast. Für euch beide, also für dich, Jana, und für dich, Johannes, kramt unser Kollege Christoph jetzt mal in der Wortschatzkiste. Also gleich kramt er. Erstmal schwitzt er.
3: Puh, ist das heiß.
4: Na, das kannst du laut sagen, Lena. Ich glaube, meine Zeitmaschine leidet sogar schon unter der Hitze.
5: Hast du mich gerufen?
4: Nein, kühl einfach mal runter.
3: Sollen wir Eis essen gehen?
4: Gute Idee.
5: Reise in die Eiszeit. Ist programmiert. Bereit machen in...
4: Nein!
5: Na gut.
3: Puh, das war knapp.
4: Beinahe hätte die uns in die Eiszeit geschickt. Also bei meiner Zeitmaschine ist wirklich was heiß gelaufen. Oder ich habe an Ersatzteilen gespart.
3: Also gehen wir jetzt in die Eisdiele?
4: Ja, gib mir mal das Sparschwein aus dem Regal.
3: Hier.
4: Oh, da ist ja kaum noch was drin.
3: Oh.
4: Ich glaube, das reicht nicht zum Eisessen. Ich habe neulich fast alles, was im Sparschwein war, für ein Spiel ausgegeben.
3: Ey, ich habe eine Idee.
4: Na, schieß los.
3: Wieso nehmen wir nicht die Zeitmaschine und reisen in die Zeit, bevor du das Spiel gekauft hast?
4: Hey, das ist eine großartige Idee, das machen wir. Zeitmaschine?
5: Ja?
4: Bring uns in die Zeit, in der die Spardose im Regal noch voll dastand.
5: In die Zeit, in der die Spardose entstand, mach ich.
4: Hä? Was hat sie gesagt?
3: Ich glaube, in die Zeit, in der die Spardose entstand.
4: Was? Aber das meinte ich doch gar nicht.
5: 17, 4, 31, los!
3: Wo sind wir denn hier gelandet?
4: Na, in der Zeit, in der die Spardose entstanden ist. Sieht aus wie Griechenland oder die Türkei, aber vor vielen, vielen Jahren.
5: Vor 2200 Grad oder Jahren, glaub ich.
4: Komm, wir müssen mit der Zeitmaschine dringend aus der Sonne raus. Die ist ja total durcheinander.
3: Vielleicht zu dem Haus da.
4: Sieht eher aus wie ein Tempel.
6: Kommt in den Schatten, ihr guten Leute. In der Sonne ist es ja heute kaum auszuhalten.
4: Guten Tag. Sagen Sie, ist das hier ein Tempel?
6: Ja, richtig. Dies ist ein Thesaurus, um genau zu sein. Ein kleiner Tempel, in dem Geld aufbewahrt wird. Ein Schatztempel.
4: Thesaurus, das habe ich schon mal gehört. Daher kommt unser Wort Tresor.
3: Cool.
6: Cool? Tresor? Bitte, wovon redet ihr?
4: Ach, nichts.
3: Und was ist das da? Ein Tempel in Miniformat?
6: Ja, das hab ich mir überlegt. Ein Mini-Thesaurus aus Ton. Hier oben ist ein Schlitz, da kann man Münzen einwerfen und so sein Geld sparen.
4: So lange gibt es also schon Spardosen?
6: So lange? Ich bin doch erst vor einer Woche auf die Idee gekommen.
3: Er meint, die Idee wird sich bestimmt lange halten.
6: Ach so, ja.
4: Wir müssen dann mal weiter.
6: Auf Wiedersehen.
4: Wiedersehen.
3: Aber wie ein Sparschwein sah das noch nicht aus.
4: Nein. Naja, Sparschweine kommen vielleicht erst später.
5: Sparschweine? Später? Gar kein Problem. 16, 34.
7: Nicht schon wieder.
3: Wo sind wir jetzt?
4: Ich glaube, wir sind in Deutschland. Im Mittelalter. Guck dir mal die Kleidung an.
3: und es ist gerade Markt. Vielleicht finden wir ja hier jemanden mit einem Sparschwein.
4: Ja, das könnte sein. Wenn die Leute einkaufen gehen, nehmen die ja vielleicht ihr Sparschwein mit.
3: Da, die Frau hat ein Sparschwein unterm Arm.
4: Entschuldigen Sie?
7: Ja?
4: Wollen Sie einkaufen?
7: Oh ja, ich habe das ganze Jahr gespart. Von dem Inhalt werde ich mir ein echtes Schwein kaufen.
3: Ein echtes Schwein?
7: Ja, bei dem Händler dort drüben. Der hat die allerbesten.
4: War das Ihre Idee, also mit der Spardose in Form eines Schweins?
7: Nein, ich glaube, ein Seefahrer hat einst so ein Ding mal mitgebracht aus dem fernen Land. Aber seitdem lassen sich viele solche Sparschweine anfertigen. Passt ja auch wirklich gut.
3: Wieso?
7: Weil ein Schwein Glücksbringer ist. Ein Schwein ist ein Segen. Es bekommt immer so viele Ferkel und es ist selber sehr sparsam. Es isst ja all unsere Küchenabfälle.
3: Küchenabfälle essen.
4: Dann doch lieber Eis, was?
5: Ihr möchtet Eis essen?
4: Ja, das sagen wir doch die ganze Zeit.
5: Ach so, na dann fliegen wir mal zur Erfindung der Eiscreme. Vielleicht könnt ihr da ja auch ohne Sparschwein etwas probieren.
8: Yippie!
0: So, Sparschwein heißt es also, weil Schweine Glücksbringer sind. Hätten wir das also geklärt. Und vom Sänger Dominik Merscheid bekommt ihr jetzt noch einen Tipp, wo ihr das Geld aus eurem Sparschwein am besten auf den Kopf hauen könnt. Nein, Elefant, natürlich keinem Menschen auf den Kopf hauen. Auf den Kopf hauen, das sagt man doch zum Geld ausgeben. Ja, und das

0: Das verkauft sie euch lieber doch nicht.
1: Nee, lieber nicht. Das kann man ja vielleicht doch noch mal für irgendwas gebrauchen. So, und jetzt alle Ohren auf. Hier kommt was Neues.
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1: Ganz genau. Und das kommt heute von Johannes Stankowski. Den kennt ihr bestimmt, oder? Spielen wir hier auch ganz oft im Mausprogramm seine Lieder. Und jetzt gibt's was Neues von Johannes Stankowski. Ein neues Album mit 13 neuen Liedern drauf. Zukunftsmusik heißt dieses Album. Und das hat er zusammen mit Kindergartenkindern aufgenommen. Den Fröbelinus. Und ein Lied von diesem neuen Album, das gefällt uns ganz besonders gut. Das heißt Lied für Oskar. Und was es damit auf sich hat, das hat Johannes uns höchstpersönlich mal erzählt.
3: Das Lied für Oskar haben wir uns ausgedacht, als der Oskar irgendwann nicht mehr in die Kita gekommen ist, weil er sich nämlich ein Bein gebrochen hat beim Toben. Und dann haben wir uns gedacht, komm, dann denken wir uns jetzt ein Lied aus für Oskar und schicken dem dann ein Video, wie wir das singen, ins Krankenhaus. Und in dem Lied geht es halt darum, dass der Oskar bald wieder gesund werden soll und dass sich die ganzen Kita-Kinder schon freuen, wenn er wieder dabei ist und die dann eine Riesenparty zusammen feiern. Genau, das ist das Lied für Oskar.
1: Ist das nicht eine tolle Geschichte? Und jetzt seid ihr bestimmt alle total neugierig, wie es klingt, das Lied für Oskar, oder? Ich auch. Und ich hoffe, ich muss nicht weinen, wenn ich es höre, weil ich die Geschichte echt so rührend finde. Ja, kommt, wir gucken mal, wer zuerst weint. Hier ist Johannes Stankowski mit den Fröbelinus und ihrem Lied für Oskar.

0: Oh Gott, oh Gott, oh Gott. Ich glaube, ich war's. Oh, das hat mich echt total gerührt, dieses Lied. Wie schön, dass Oskar da so eine tolle Truppe im Kindergarten um sich rum hat. Ganz, ganz großartig. Ich hoffe, dein Bein ist mittlerweile wieder gesund und ihr springt wieder gemeinsam durch die Kita. Ganz liebe Grüße von uns allen, natürlich auch an dich, Johannes. So, und nach diesem wunderbar rührenden Lied haben wir jetzt ein Rätsel für euch vorbereitet. Besser gesagt, Mika und Lotte haben das vorbereitet. Es geht um einen Beruf, der etwas herstellt, das wir kaufen können.
1: Hallo, ich bin die Mika.
2: Und ich heiße Lotte.
1: Wir haben für euch ein Rätsel vorbereitet und darin beschreiben wir euch einen Beruf.
2: Aber welchen?
1: Den Beruf, den wir euch beschreiben, den gibt es auf der ganzen Welt.
2: Die Menschen in diesem Beruf müssen sehr, sehr früh aufstehen.
1: Sie arbeiten alleine oder im Team.
2: Es gibt diesen Beruf in großen Städten und in kleinen Dörfern.
1: Aber leider lernen immer weniger Menschen diesen Beruf.
2: Die Menschen in diesem Beruf stellen Nahrungsmittel her.
1: Bestimmt habt ihr alle schon mal etwas von ihm gegessen.
2: Wir kaufen gerne am Wochenende so kleine, runde, knackige Dinge.
1: Es gibt große Sachen, die man in Scheiben schneidet und kleine Sachen, in die man einfach so reinbeißen kann.
2: Herzhaft und süß.
1: Mit Körnern und ohne.
2: Der Beruf hat 2 Silben.
1: Aber wenn es eine Frau macht, sind es 3 Silben.
2: Na, welchen Beruf haben wir euch beschrieben?
0: Du wirkst ziemlich sicher, Elefant. Du weißt es, oder? Ja, ich glaube auch. Der ist es. Mal hören, was Mika und Lotte sagen.
1: Die richtige Antwort ist
2: Bäcker oder Bäckerin.
0: Jawohl, an dieser Stelle ein großes Dankeschön an alle, die diesen Beruf ausüben. Dank euch können wir uns schon beim Frühstück mit frischen Brötchen satt futtern. Ach, das ist so toll, dass ihr für uns so früh aufsteht.

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1: Einkaufen im Geschäft ist ja heutzutage gar nicht mehr die einzige Möglichkeit, an Sachen zu kommen. Viele Leute bestellen ja auch einfach im Internet. Das geht bequem vom Sofa aus und die Sachen werden sogar bis an die Haustür geliefert. Aber für die Leute, die die Geschäfte haben, ist das natürlich schon ein bisschen doof. Die haben schließlich extra einen Laden gemietet, für den sie Geld bezahlen und haben den Laden voll mit Sachen, die sie gerne an die Leute verkaufen würden und. Und das Gute am Einkaufen im Geschäft ist ja auch, dass man da oft eine super Beratung bekommt. Welcher Schuh zu einem passen könnte oder welches Parfum am leckersten riecht oder. Vielleicht hätte Bummelkasten auch mal besser in den Laden gehen sollen.
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So Leute, unsere Shoppingtour für heute, die ist beendet. Ich bin Nina und ich sage danke fürs Zuhören. Ich sage tschüss und freue mich, wenn wir uns auch bald wieder hören. Macht's gut, eure Nina.

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1: Oh, wir brauchen noch Milch, ne Maus? Entschuldigung, würden Sie uns gerade noch mal durchlassen? Wir brauchen dringend noch Milch. Ach richtig, Elefant, Nudeln wollten wir auch noch kaufen. Wartet mal, ich glaube, ich ziehe unseren Wagen noch mal aus der Kassenschlange raus. Entschuldigung, wir müssten noch mal gerade... Dankeschön, danke.
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3: mit einem Ausflug in den Supermarkt, Detektivin Cleo Fischer und einer Erpressung, einem Berufe-Rätsel und natürlich mit der Maus und dem Elefanten. Aujourd'hui, avec une excursion au supermarché, détective Cléo Fischer et en chantage, une devinette des métiers et bien sûr avec la souris et l'éléphant. Das war Französisch.
1: Hallo zusammen, hier ist Nina. Na, erkennt ihr, was das hier im Hintergrund für ein Ort ist? Jawohl, genau richtig, das ist ein Supermarkt. Man hört die Kasse piepsen, da hinten murmeln so ein paar Leute und unterhalten sich wahrscheinlich darüber, ob sie heute Abend eher Spaghetti Bolognese oder doch lieber Brot essen wollen. Typische Supermarktsituation eben. Also vor den Kulissen, da wo wir uns tummeln. Unsere Maus-Kinderreporter von der Sophienschule in Wuppertal, die durften vor einer Weile mal zusammen mit Maus-Reporterin Insa einen Blick hinter die Kulissen von so einem Supermarkt werfen.
4: So, jetzt haben wir die Spargelschälmaschine. Jetzt drücken wir auf einmal auf Start und jetzt tun wir mit dem Kopf nach vorne die Stange hier hin.
5: Wenn man den Spargel reintut, sind da so Stangen, die sich drehen und da sind so Messerklingen dran.
6: Die schälen genau, den Spargel und die werden da durchgedrückt sozusagen. Und mit den Schälern, die da drin festgemacht sind, wird das dann geschält und wird hinten in einen Behälter mit Wasser reingedrückt.
7: Also er ist aus der Maschine rausgefallen und danach ins Wasser gefallen.
4: So, jetzt habe ich auch eine kleine Überraschung für euch. Damit ihr auch zu Hause ein paar Vitamine habt, dürft ihr euch jeder einen Beutel nehmen.
8: Dankeschön.
9: Das ist ein Apfel und eine Banane.
8: Danke.
4: Gerne, gerne. So, dann gehen wir am besten weiter. Einmal hier durch.
1: Es geht ein Rolltor hoch.
4: Unsere Warenannahme. Jede Ware, jeder LKW kommt hier an, wird hier abgeladen. Und von uns angenommen und dann sortiert in die einzelnen Abteilungen.
10: Julian geht jetzt an die nächste Seitentür.
4: Wollt ihr nur mal reingucken? Das ist unsere Flaschenannahme.
11: Also es ist so ein Raum mit vielen Flaschen. Und ja, wenn wir die ja in den Automaten tun, wenn die leer sind, dann bekommen wir so einen Bon. Und die werden, glaube ich, hier dann in dem Raum hier dann transportiert mit dieser Maschine. Und hier sind noch viele Kisten.
12: Also der Julian, der macht hier ein Tor hoch, also wie eine Garage. Und wir gucken jetzt, was da drin ist.
13: Ja, wie eine Garage.
4: Was nicht gekühlt wird, wird dann hier durchgeschoben nach hinten ins andere Lager, das zeige ich euch gleich. Und hier zum Beispiel Obst, Gemüse wird sortiert hingestellt, Äpfel, Bananen, Kartoffeln oder halt auch sowas wie Eier und Brot lagert dann auch hier. Dann würde ich sagen, gehen wir weiter.
14: Was machen Sie hier für einen Job?
4: Ich bin stellvertretender Marktleiter hier und ich bin auch für die Azubis zum Beispiel zuständig, also ich bin Ausbilder. So, dann kommt mal mit, einmal hier lang.
10: Wir laufen jetzt durch den Markt.
15: Jetzt sind wir an der Fischtheke.
16: Das riecht hier nach Lachs. Oh, das riecht so lecker.
4: So, hier haben wir die Molkereiabteilung. Milch, Joghurt, Käse... So weiter. Hier geht es an der Wurstbedienungstheke vorbei.
17: Hier ist so Shampoo, Windeln genau. Für kleine Shampoos, Kinder und so Babysachen, also auch für Essen.
4: Toilettenpapier.
10: Wie heißt diese Abteilung?
4: Die Kosmetikabteilung.
10: Und der nächste Geheimgang, wieder durch eine Art Garagentor.
18: Hier sind sehr, sehr viele Getränke.
4: Das ist jetzt unser Hauptlager, wo die ganzen Rollcontainer und alles reingehen. Ja, und hier wird dann auf Wagen umgepackt und geht dann ab in den Laden. So, dann gehen wir einmal wieder raus.
19: Wie viele Lebensmittel kriegen Sie denn ungefähr pro Tag geliefert?
4: Also wir kriegen...

0: Meist so 4 bis 5 LKWs und im Schnitt so am Tag so um die 100 solcher Rollwagen.
1: Wo gehen wir jetzt?
0: Jetzt einmal geradeaus durch, bitte.
1: Echt cool hier. Sehr, sehr cool.
0: Jetzt haben wir hier vorne ganze Süßwaren, Leckereien.
2: Tierfutter
0: für Hund und Katze und Co. Dann geradeaus weiter durch. Ganzen Schreibwaren.
1: Mögen Sie Ihren Job oder wie lange machen Sie ihn eigentlich schon?
0: Also ich mache meinen Job sehr gerne. Mein Vater hatte früher auch schon einen Laden, einen Markt, und ich habe schon mit 10 Jahren an der Kasse gesessen und kassiert. Und das war so mein Herzblut und dann habe ich damals die Ausbildung gemacht. Ja, und jetzt bin ich hier.
1: Wow.
0: So, jetzt haben wir hier die Getränkeabteilung und Tiefkühl. Wir können mal kurz hier rüber gehen. Das ist ein Kühlhaus.
1: Oh mein Gott.
0: Nur für Tiefkühlprodukte.
1: Hier ist es kalt.
0: Könnt ihr ganz kurz reingehen, aber dann wieder raus, weil da ist mindestens minus 18 Grad drin.
1: Es ist kalt. Hier sind auch viele Kisten für die Tiefkühlsachen.
2: Ja. Es ist so kalt.
1: Aber ein kleiner Raum.
3: Hier ist auch so Pizza.
1: Also ich liebe diesen Geruch. Ich finde das einfach toll.
0: So, kommt ihr bitte raus.
1: Wo gehen wir jetzt hin?
0: Also jetzt sind wir in der Kassenzone. Dann hier bezahlen deine Eltern oder du die ganzen Waren, die hier aussucht im Laden.
1: Also ich fand es toll, dass sie mit uns die Tour gemacht haben und dass wir auch irgendwo hingehen konnten, wo also eigentlich niemand hin darf, außer die Mitarbeiter.
0: Ja, sehr gerne. Damit ihr auch mal einen kleinen Einblick gekriegt habt und vielleicht habt ihr auch mal Lust, bei uns ein Praktikum zu machen oder eine Ausbildung später.
4: Danke!
0: Sehr gerne.
5: Boah, unterwegs in den heiligsten Hallen eines Supermarktes. Spannend, oder? Mit Jungdetektivin Cleo Fischer geht's gleich für ihren neuesten Fall auch in den Supermarkt. Geht um eine richtig gemeine Erpressung. Nee, mehr verrate ich natürlich noch nicht. Jetzt geht's für uns auch eh erstmal ins Paradies. In den Candy Shop mit Dicker.
6: 1, 2, 3, 4.

0: So, und jetzt geht's wie versprochen auf Verbrecherjagd. Aber natürlich wird das aufregend. Cleo Fischer und ihr Freund Brunzi sind heute, habe ich euch ja eben schon angedeutet, einer heißen Sache auf der Spur. Oh ja, und zwar in dem Supermarkt, in dem Cleos Mutter arbeitet. Ja, aber eins nach dem anderen. Erstmal muss natürlich ausgiebigst gefrühstückt werden.
1: 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Für ganz besondere Fälle

0: Die Marmeladen schmecken ja super. Sind die alle von Aldo?
1: Ja, Brunzi, sind sie.
0: Also ich hätte gern auch eine Mama, die bei Aldo arbeitet.
2: Brunzi konnte richtig verfressen sein. Den ganzen Samstagmorgen schlug er sich schon in meiner Küche den Bauch voll. Dabei hatten wir uns getroffen, um zu beratschlagen, wie wir unsere Detektei bekannter machen können.
0: Hey, Cornflakes, darf ich die aufmachen?
2: Ich habe alles Mögliche vorgeschlagen. Inserate und Flyer und so weiter. Von Brunzi kam nichts. Nur Schmatzen. Selbst auf meine geniale Idee, die Polizistin Vera Gold zu fragen, ob sie unsere Unterstützung braucht, reagierte er nicht. Ihr müsst wissen, Vera Gold wohnt bei uns im Haus und ist wahnsinnig nett. Dann plötzlich wurde Brunzi kreidebleich.
0: Cleo, ich glaube, ich muss kotzen.
2: Das kommt davon, dachte ich erst, bis ich sah, was Brunzi den Magen umdrehte. Eine haarige Spinne. Sie schwamm in seiner Milch mit den Cornflakes. Eklig, richtig eklig.
0: Die war in der Packung. Igitt.
2: Wir fanden noch zwei weitere. Naja, keine lebendigen Spinnen und tot waren sie auch nicht. Es waren Scherzartikel aus Plastik. Die aber sahen aus wie echt. Echt jetzt.
0: Schau mal, Cleo, da klebt ein Zettel. Warnung. Entweder Aldo zahlt, was ich gefordert habe, oder es sind nächste Mal echte Spinnenmüsli.
2: Die Nachricht war mit ausgeschnittenen Buchstaben aus einer Zeitung auf Papier geklebt. Wie das Verbrecher so machen, wenn sie kriminelle Forderungen stellen. Es gab kein Vertun. Unser Aldo-Markt wurde erpresst und das seit langem.
0: Das müssen wir melden, oder?
1: Na klar, Brunzi. Pack alles so zusammen, wie es war. Wir bringen das meiner Mama. Und danach schnappen wir uns den Kerl.
0: Ich weiß nicht, Cleo. Ist Erpressung nicht eine Nummer zu groß für uns?
2: Typisch, Brunzi. Nichts als Bedenken. Ich war voller Tatendrang. Und da meine Mama nicht an der Kasse saß, nahm ich den Fundort der Spinnenkonflikts alleine unter die Lupe.
0: Glaubst du, dass der Erpresser so nett war, seine Adresse hier zu hinterlassen?
2: Brunzi war manchmal echt ein Dummbatz. Bevor ich ihn aber in Rob Bobinskis neueste Erkenntnisse des Spurenlesens einweihen konnte, stimmte der Boss des Aldo-Marktes auf mich zu. In Herrn Hundgeburts Schlepptau, die Polizistin Vera Gold und meine Mutter. Offenbar hatten sie im Ladenbüro eine Besprechung gehabt.
3: Cleo, Ben, wolltet ihr nicht zusammen frühstücken?
2: Bevor ich meiner Mama antworten konnte, riss Hundgeburt mir die Packung mit den Spinnen und dem Erpresserbrief aus der Hand, die ich ja bloß mitgenommen hatte, um sie meiner Mama zu geben. Aber das wusste er leider nicht.
4: Halt, was hast du da reingeschmuggelt? Gib das sofort her, Cleo.
2: Ich war sprachlos. Ihr ahnt, was jetzt kommt. Genau. Er verdächtigte natürlich mich, die Erpresserin zu sein.
4: Dass er nicht mal auf frischer Tat ertappt, Frau Gold. Nehmen Sie die Rotzgöre fest.
2: Ich konnte nicht klar denken. Das hätte niemand gekonnt in dem Moment. Ich meine, alle schauten mich an, als hätten sie gerade erfahren, dass ich ein Vampir bin oder ein Zombie oder Schlimmeres.
0: Cleo und ich, wir sind Opfer. Ich bin immer noch geschockt. Ich werde vielleicht nie wieder Cornflakes essen können.
2: Brunzi trug echt dick auf. Aber den Chef meiner Mama überzeugte er nicht. Er vermutete sogar, sie hätte mich angestiftet.
3: Herr Hundgeburt, bitte.
4: Frau Fischer, ganz klar, bis die Sache hier geklärt ist, sind Sie gefeuert.
3: Herr Hundgeburt, ich kenne meine Tochter. Ich weiß, sie würde sowas Böses nie machen.
2: Hundgeburt blieb hart. Selbst Vera Gold zweifelte an mir und meiner Mama.
5: Sorry, Cleo, ich mag dich und deine Mutter auch, aber als Polizistin muss ich in alle Richtungen ermitteln.
2: Ich fühlte mich mies, richtig mies. Wegen mir hatte Mama den Job verloren.
3: Ach, mach dir keine Sorgen, Cleo. Ich finde bald eine neue Arbeit.
2: Überzeugend klingt anders, ich weiß. Auch deshalb habe ich nicht locker gelassen und meine Mama gefragt, ob ihr jemand Verdächtiges aufgefallen ist.
3: Naja, es gibt viele schräge Kunden. Die Mutter deiner Mitschülerin Annabelle zum Beispiel, Stella LaRoche. Die hat die Angewohnheit, Gläser im Geschäft zu öffnen und zu probieren. Gurken oder Rotkraut, ganz egal.
1: Und wenn es ihr nicht schmeckt?
3: Tja, dann stellt sie das Glas zurück. Hundgeburt hat sie deswegen letzte Woche rausgeschmissen. Oh mein Gott, natürlich, das muss ich Vera sagen.
2: Vera Gold ist eine tolle Polizistin. Untätig rumsitzen konnte ich trotzdem nicht. Zusammen mit Brunzi besuchte ich das Freibad, wo die meisten von uns immer abhängen.
0: Ich habe Annabelle gefunden. Rate mal, wo sie liegt. Bei Romeo.
2: Annabelle stand auf Romeo, Romeo stand auf mich. Und ich wollte nichts von ihm wissen. Eine verfahrene Situation, glaubt mir.
0: Hi, Annabelle. Ist neben dir noch frei?
6: Alles besetzt. Legt euch woanders hin.
2: Romeo war schwimmen, als wir auftauchten. Annabelle fuhr die Krallen aus. Das verwunderte mich nicht. Anders als ihr Bürstenhaarschnitt. Sie war doch immer so stolz auf ihre langen blonden Locken.
0: Hast du das nicht mitbekommen? Die Haare hat Annabelle sich gestern ruiniert. Kannst du im Netz anschauen. Irre lustig.
2: Annabelle hatte einen Instagram-Account, auf dem sie als Influencerin Schminktipps gab. In ihrer letzten Show testete sie Haarspray. Doch statt Spray kam Lack aus der Dose. Blauer, klebriger Lack.
7: Wichtig ist bei Haarspray, dass man es schön gleichmäßig aufsprüht. Na, am besten, ich zeige euch einfach, wie es geht.
2: Glaubt mir, es sah so schlimm aus, wie es sich anhörte. Noch schlimmer aber war, dass ich Annabelles Mutter, Stella LaRoche, als Verdächtige streichen musste. Sie hatte die Dose bei Aldo gekauft und war damit ein ahnungsloses Opfer, wie ich. Aber Annabelles Video brachte Brunzi auf eine klasse Idee.
4: Ihr wollt eine Kamera aufstellen? In meinem Aldo-Markt?
2: Genau das wollten Brunzi und ich, um den Erpresser auf frischer Tat zu ertappen. Das sollte auch in Hundgeburts Interesse sein.
4: Gut, meinetwegen. Aber ihr zeigt mir ganz genau, wo ihr sie versteckt, ja?
2: Wir stellten die Kamera so hin, dass sie das Müsli-Regal im Blick hatte. Da wollte der Erpresser schließlich zuschlagen.
0: Mir tun schon die Augen weh vom Gucken.
2: Seit Stunden verfolgten wir auf dem Monitor von Brunzis Laptop, was die Kamera filmte. Nicht einmal kam sowas wie Spannung auf. Die Lichter gingen aus, der Mond auf und Brunzi nach Hause.
0: Ich muss los, Cleo. Sorry.
2: Ich hielt allein die Stellung, bis mir die Augen zufielen. Niemand kann ewig auf den Bildschirm starren. Am Morgen habe ich mir dann die Aufzeichnung im Schnelldurchlauf angesehen. Der Erpresser hatte tatsächlich zugeschlagen.
0: Und? Hast du ihn erkannt?
2: Hatte ich nicht. Es war wie verhext. Nicht einmal lief der Kerl vor die Kamera. Immer haarscharf daran vorbei.
0: Als wüsste er, wo sie steht.
2: Brunzi hatte es noch gar nicht kapiert. Aber mir wurde schlagartig klar, nur Hundgeburt konnte der Erpresser sein. Wieso? Na, er war der Einzige, der wusste, wo sich die Kamera befand.
5: Das ist euer Meisterstück als Detektive.
2: Vera nahm Hundgeburt fest. Er gestand, den Konzern erpresst zu haben, fühlte sich wohl unterbezahlt als Chefboss der Filiale. Und jetzt ratet mal, wer sein Nachfolger wurde. Genau, meine Mama.
8: Oh, ich bin so aufgeregt. Ich weiß überhaupt nicht, was man anzieht als Chefin.
0: Kriegt ihr denn ab jetzt alles umsonst?
1: Natürlich nicht, Brunzi. Und wasch dir die Hände. Unsere Werbeflyer sind schon ganz fettig.
9: Na, das ist ja wohl mal ein echter Knaller, oder? Nicht nur, dass die zwei den Fall aufgeklärt haben, zusätzlich haben sie Cleos Mutter auch noch zur neuen Chefin gemacht. Also wenn's einmal läuft, dann läuft's.
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0: Price Tag. Das war ein Lied von der britischen Sängerin Jessie J. Und auf Deutsch heißt Price Tag ja Preisschild. Und davon gibt's in Supermärkten, aber auch in allen anderen Geschäften natürlich jede Menge. Und vom Supermarkt geht's für uns jetzt rüber in den Schreibwarenladen. Da ist Maushörerin Hanna nämlich etwas aufgefallen, zu dem sie eine Frage hat.
1: Die Frage des Tages.
2: Ich heiße Hanna und bin 9 Jahre alt und ich habe eine Frage an die Maus. Warum ist eine einzige Klarsichtfolienhülle durchsichtig und mehrere aufeinander gestapelte nicht? Damit grüße ich meine Eltern und das gesamte Mausteam.
0: Vielen Dank für deine Grüße, Hanna. Kennt ihr auch, oder? Diese Klarsichthüllen, in denen man so ganz wichtige Zettel oder Briefe aufbewahren kann, damit sie nicht verknuddeln. Mausreporter Jan Philipp hat sich diese Teile mal genauer angeschaut.
3: Wo ist denn der rote Ordner? Nee, den Ordner mit den Steuererklärungen brauche ich jetzt nicht. Da ist er. Zeugnismappe steht vorne drauf. Hier sind meine Schulzeugnisse drin. Jedes Zeugnis habe ich in eine Klarsichthülle eingeheftet, damit sie vor Flecken oder Knicken geschützt sind. Und daneben steht auch noch der Ordner mit meinen vielen Urkunden von Schwimmwettkämpfen. Also, Zeugnisse, Sporturkunden oder tolle Fotos, die besonderen Schutz brauchen, werden oft in Klarsichthüllen abgelegt. Die Zeugnisse lasse ich mal in den Hüllen, aber ich habe hier noch ein paar lose Klarsichtfolien im Büro liegen. Und dann schnappe ich mir noch ein Fußballbuch aus dem Regal. In roter Schrift steht Fußballgeschichten drauf. Da lege ich mal eine Klarsichtfolie drauf und schaue, was passiert. Die eine Klarsichthülle bleibt durchsichtig. Ich kann das Bild und die Schrift auf dem Buch noch super gut erkennen. Legen wir mal 1, 2, 3, 4 weitere Folien drauf. 5 Folien liegen auf dem Buch und die Schrift und das Bild ist schon nicht mehr so klar zu erkennen. Alles verschwimmt ein bisschen. Nach 5 weiteren Folien muss ich schon ganz genau hinschauen, um die Überschrift des Buchs zu lesen. Auch das Bild kann ich kaum noch erkennen. Es schimmert nur noch ganz leicht durch. 10 Folien liegen jetzt drauf. 11, 12, 13, 14, 15. Jetzt ist von meinem Fußballbuch nichts mehr zu sehen. Der Folienstapel ist so dick, dass die Schrift und das Bild nicht mehr durchscheinen. Obwohl ja eigentlich jede einzelne der Höhlen für sich allein durchsichtig ist. Im Wort Klarsichtfolienhülle steckt ja auch das Wort Klarsicht drin. Aber diese klare Sicht ist nicht unendlich. Die Oberfläche der Klarsichtfolien, die ich hier habe, ist nicht ganz glatt. Wenn ich mit den Fingern drüber streiche, dann fühlt sich das Plastik leicht rau an. Und dieses Material sorgt dafür, dass ein Stapel von 15 Folien nicht mehr durchsichtig ist. Eine Klarsichtfolie lässt noch sehr viel Licht durch. Aber auch schon nicht mehr alles. Licht von der Sonne, einer Lampe oder Kerze nehmen wir über unsere Augen wahr. Fällt das Licht auf mein Fußballbuch, dann wirft das Buch einen Teil des Lichts wieder in seine Umgebung zurück. Wenn dieses zurückgeworfene Licht meine Augen trifft, sehe ich etwas. Die Lichtstrahlen reizen die Sehzellen in der Netzhaut. Die sind über Nervenbahnen mit dem Gehirn verbunden. Im Gehirn entsteht dann ein Bild. Ich sehe, welche Farben und Größe das Buch hat, ob es eckig oder rund ist und wo genau es liegt. Aber mit jeder Klarsichtfolie mehr muss das Licht durch mehr Folienlagen durch. Immer weniger Licht erreicht das Buch und vom Buch kann weniger Licht in die Augen reflektiert werden. Die Folien schlucken also das Licht. Nach 15 Folien kommt dann kein Licht mehr zum Buch durch. Deshalb sehe ich es nicht mehr. Es gibt auch Folien, die eine glattere Oberfläche haben und nicht so viel Licht schlucken. Bei ihnen dauert es ein paar Folien mehr, bis das Fußballbuch nicht mehr zu sehen ist. Irgendwann schlucken aber auch die glatten Folien so viel Licht, dass das Buch darunter verschwindet. Probiert es doch mal aus, wenn ihr genügend glatte Folien habt.
0: Gute Idee. Danke, Jan-Philipp. Und danke, Hanna, für diese super Frage nach den Klarsichthüllen. Und hier kommt jetzt noch unser Tipp, was ihr machen könnt, wenn ihr auch mal eine Frage an die Maus habt.
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0: Beautiful Day, schöner Tag. Das war ein Lied von Kesha, einer Sängerin aus Südafrika. Und bisher haben wir hier ja schon ganz schön viel über Geschäfte und übers Einkaufen geredet. Und dafür braucht man natürlich Geld. Das wiederum haben aber die meisten von uns ja leider nicht im Überfluss. Aber wir wollten mal von euch wissen, was würdet ihr euch kaufen, wenn Geld keine Rolle spielen würde?
1: Also ich würde mir ein ganz großes Haus kaufen und ein cooles Auto.
2: Ich würde mir eine Villa mit einem Lamborghini kaufen.
3: Ich würde mir ein großes Haus mit einem schönen Auto und Essen kaufen.
4: Ich würde mir kaufen, was ich gerade so möchte.
5: Ich würde mir ein Schloss holen und da drinnen würde ein Künstler sein, der mir jeden Tag ein Gemälde malt.
6: Ich würde mir eine Villa kaufen und ein schönes Auto und viele Süßigkeiten.
7: Ich würde kaufen, zu fliegen zu können.
8: Ich würde mir die Welt kaufen, weil man dann alles machen kann, was man will, weil es ja dann seine Welt ist.
9: Ich würde ganz viel Essen für die armen Menschen draußen kaufen.
10: Und ich würde mir auch noch ein Fußballstadion kaufen.
11: Ich würde mit meinen Freunden auf den Mond fliegen.
12: Also ich würde eine Testfahrt mit dem Cybertruck von Elon Musk machen. Das ist ein ganz besonderes Fahrzeug.
13: Ich würde allen Menschen ein besseres Leben geben.
14: Ich würde mit meinen Freunden in einen riesigen Wasserpark gehen, ganz für uns alleine.
0: Interessant, oder? Manche würden sich irgendwelche dicken Sachen kaufen, ein Schloss oder ein Auto oder so. Manche so Eigenschaften wie Fliegen oder sowas. Und andere denken eher ans große Ganze und würden ihr Geld für Frieden oder für genügend Essen für alle ausgeben. Sehr spannend, ne? Wofür Sängerin Kid Cleo ihre Kohle raushauen würde, das wissen wir nicht. Aber wenn es um ihr Traumhaus geht, dann hat sie auf jeden Fall viele Ideen, wie das aussehen könnte.

0: Ja, ich könnte mir vorstellen, dass es sich in diesem Haus gut leben ließe. Leider werde ich in meinem Leben vermutlich niemals so viel Geld haben, um mir all das so bauen und einrichten lassen zu können. Naja, aber man darf ja mal träumen. Seid ihr eigentlich Sparer? Also achtet ihr drauf, euer Geld nicht immer sofort auszugeben, sondern auch mal was beiseite zu legen? Auf ein Konto oder ins Sparschwein oder so? Auf dem Maus-Anrufbeantworter, da sind zwei Fragen gelandet, die beide mit diesem Schweinchen zu tun haben. Hört mal.
1: Hallo, ich heiße Jana. Ich bin 11 Jahre alt und komme aus Bonn. Ich wollte wissen, warum man Sparschwein sagt.
0: Danke, Jana. Ja, das war die erste Frage dazu. Und Johannes möchte das sogar noch ein bisschen genauer wissen.
2: Hallo, liebe Maus. Ich heiße Johannes und bin 9 Jahre alt. Ich komme aus Gerdahan. Das gehört zu Erkelenz. Ich habe von meiner Oma aus Schweden ein großes Sparschwein geschenkt bekommen. Da habe ich mich gefragt, warum das Sparschwein eigentlich Sparschwein heißt und nicht Sparkatze oder Sparhund. In Schweden sagt man übrigens auch Spargris, das heißt Sparschwein. Ich grüße meine Klasse, die 3B der Peter-Hertling-Schule und natürlich die Maus.
0: Ah, danke für deine Grüße, lieber Johannes. Hey, und super, dass du uns direkt auch noch diese schwedische Sparschwein-Geschichte erzählt hast. Für euch beide, also für dich, Jana, und für dich, Johannes, kramt unser Kollege Christoph jetzt mal in der Wortschatzkiste. Also gleich kramt er. Erstmal schwitzt er.
3: Puh, ist das heiß.
4: Na, das kannst du laut sagen, Lena. Ich glaube, meine Zeitmaschine leidet sogar schon unter der Hitze.
5: Hast du mich gerufen?
4: Nein, kühl einfach mal runter.
3: Sollen wir Eis essen gehen?
4: Gute Idee.
5: Reise in die Eiszeit ist programmiert. Bereit machen in...
4: Nein!
5: Na gut.
3: Puh, das war knapp.
4: Beinahe hättet ihr uns in die Eiszeit geschickt. Also bei meiner Zeitmaschine ist wirklich was heiß gelaufen. Oder ich habe an Ersatzteilen gespart.
3: Also gehen wir jetzt in die Eisdiele?
4: Ja, gib mir mal das Sparschwein aus dem Regal.
3: Hier.
4: Oh, da ist ja kaum noch was drin.
3: Oh.
4: Ich glaube, das reicht nicht zum Eisessen. Ich habe neulich fast alles, was im Sparschwein war, für ein Spiel ausgegeben.
3: Ey, ich habe eine Idee.
4: Na, schieß los.
3: Wieso nehmen wir nicht die Zeitmaschine und reisen in die Zeit, bevor du das Spiel gekauft hast?
4: Hey, das ist eine großartige Idee, das machen wir. Zeitmaschine?
5: Ja?
4: Bring uns in die Zeit, in der die Spardose im Regal noch voll dastand.
5: In die Zeit, in der die Spardose entstand, mach ich.
4: Hä? Was hat sie gesagt?
3: Ich glaube, in die Zeit, in der die Spardose entstand.
4: Was? Aber das meinte ich doch gar nicht.
5: 17, 4, 31, los!
3: Wo sind wir denn hier gelandet?
4: Na, in der Zeit, in der die Spardose entstanden ist. Sieht aus wie Griechenland oder die Türkei, aber vor vielen, vielen Jahren.
5: Vor 2200 Grad oder Jahren, glaub ich.
4: Komm, wir müssen mit der Zeitmaschine dringend aus der Sonne raus. Die ist ja total durcheinander.
3: Vielleicht zu dem Haus da.
4: Sieht eher aus wie ein Tempel.
6: Kommt in den Schatten, ihr guten Leute. In der Sonne ist es ja heute kaum auszuhalten.
4: Guten Tag. Sagen Sie, ist das hier ein Tempel?
6: Ja, richtig. Dies ist ein Thesaurus, um genau zu sein. Ein kleiner Tempel, in dem Geld aufbewahrt wird. Ein Schatztempel.
4: Thesaurus. Das habe ich schon mal gehört. Daher kommt unser Wort Tresor.
3: Cool.
6: Cool? Tresor? Bitte, wovon redet ihr?
4: Ach, nichts.
3: Und was ist das da? Ein Tempel in Miniformat?
6: Ja, das hab ich mir überlegt. Ein Mini-Thesaurus aus Ton. Hier oben ist ein Schlitz, da kann man Münzen einwerfen und so sein Geld sparen.
4: So lange gibt es also schon Spardosen?
6: So lange? Ich bin doch erst vor einer Woche auf die Idee gekommen.
3: Er meint, die Idee wird sich bestimmt lange halten.
6: Ach so, ja.
4: Wir müssen dann mal weiter.
6: Auf Wiedersehen.
4: Wiedersehen.
3: Aber wie ein Sparschwein sah das noch nicht aus.
4: Nein. Naja, Sparschweine kommen vielleicht erst später.
5: Sparschweine? Später? Gar kein Problem. 16, 34...
7: Nicht schon wieder!
3: Wo sind wir jetzt?
4: Ich glaube, wir sind in Deutschland. Im Mittelalter. Guck dir mal die Kleidung an.
3: und es ist gerade Markt. Vielleicht finden wir ja hier jemanden mit einem Sparschwein.
4: Ja, das könnte sein. Wenn die Leute einkaufen gehen, nehmen die ja vielleicht ihr Sparschwein mit.
3: Da, die Frau hat ein Sparschwein unterm Arm.
4: Entschuldigen Sie?
7: Ja?
4: Wollen Sie einkaufen?
7: Oh ja, ich habe das ganze Jahr gespart. Von dem Inhalt werde ich mir ein echtes Schwein kaufen.
3: Ein echtes Schwein?
7: Ja, bei dem Händler dort drüben. Der hat die allerbesten.
4: War das Ihre Idee, also mit der Spardose in Form eines Schweins?
7: Nein. Ich glaube, ein Seefahrer hat einst so ein Ding mal mitgebracht aus dem fernen Land. Aber seitdem lassen sich viele solche Sparschweine anfertigen. Passt ja auch wirklich gut.
3: Wieso?
7: Weil ein Schwein Glücksbringer ist. Ein Schwein ist ein Segen. Es bekommt immer so viele Ferkel und es ist selber sehr sparsam. Es isst ja all unsere Küchenabfälle.
3: Küchenabfälle essen.
4: Dann doch lieber Eis, was?
5: Ihr möchtet Eis essen?
4: Ja, das sagen wir doch die ganze Zeit.
5: Ach so, na dann fliegen wir mal zur Erfindung der Eiscreme. Vielleicht könnt ihr da ja auch ohne Sparschwein etwas probieren.
0: Yippie! So, Sparschwein heißt es also, weil Schweine Glücksbringer sind. Hätten wir das also geklärt. Und vom Sänger Dominik Merscheid bekommt ihr jetzt noch einen Tipp, wo ihr das Geld aus eurem Sparschwein am besten auf den Kopf hauen könnt. Nein, Elefant, natürlich keinem Menschen auf den Kopf hauen. Auf den Kopf hauen, das sagt man doch zum Geld ausgeben. Ja, und das geht.

0: das verkauft sie euch lieber doch nicht.
1: Nee, lieber nicht. Das kann man ja vielleicht doch nochmal für irgendwas gebrauchen. So, und jetzt alle Ohren auf. Hier kommt was Neues.
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1: Ganz genau. Und das kommt heute von Johannes Stankowski. Den kennt ihr bestimmt, oder? Spielen wir hier auch ganz oft im Mausprogramm seine Lieder. Und jetzt gibt's was Neues von Johannes Stankowski. Ein neues Album mit 13 neuen Liedern drauf. Zukunftsmusik heißt dieses Album. Und das hat er zusammen mit Kindergartenkindern aufgenommen. Den Fröbelinus. Und ein Lied von diesem neuen Album, das gefällt uns ganz besonders gut. Das heißt Lied für Oskar. Und was es damit auf sich hat, das hat Johannes uns höchstpersönlich mal erzählt.
3: Das Lied für Oskar haben wir uns ausgedacht, als der Oskar irgendwann nicht mehr in die Kita gekommen ist, weil er sich nämlich ein Bein gebrochen hat beim Toben. Und dann haben wir uns gedacht, komm, dann denken wir uns jetzt ein Lied aus für Oskar und schicken dem dann ein Video, wie wir das singen, ins Krankenhaus. Und in dem Lied geht es halt darum, dass der Oskar bald wieder gesund werden soll und dass sich die ganzen Kita-Kinder schon freuen, wenn er wieder dabei ist und die dann eine Riesenparty zusammen feiern. Genau, das ist das Lied für Oskar.
1: Ist das nicht eine tolle Geschichte? Und jetzt seid ihr bestimmt alle total neugierig, wie es klingt, das Lied für Oskar, oder? Ich auch. Und ich hoffe, ich muss nicht weinen, wenn ich es höre, weil ich die Geschichte echt so rührend finde. Ja, kommt, wir gucken mal, wer zuerst weint. Hier ist Johannes Stankowski mit den Fröbelinus und ihrem Lied für Oskar.

0: Ich glaube, ich war's. Oh, das hat mich echt total gerührt, dieses Lied. Wie schön, dass Oskar da so eine tolle Truppe im Kindergarten um sich rum hat. Ganz, ganz großartig. Ich hoffe, dein Bein ist mittlerweile wieder gesund und ihr springt wieder gemeinsam durch die Kita. Ganz liebe Grüße von uns allen, natürlich auch an dich, Johannes. So, und nach diesem wunderbar rührenden Lied haben wir jetzt ein Rätsel für euch vorbereitet. Besser gesagt, Mika und Lotte haben das vorbereitet. Es geht um einen Beruf, der etwas herstellt, das wir kaufen können.
1: Hallo, ich bin die Mika.
2: Und ich heiße Lotte.
1: Wir haben für euch ein Rätsel vorbereitet und darin beschreiben wir euch einen Beruf.
2: Aber welchen?
1: Den Beruf, den wir euch beschreiben, den gibt es auf der ganzen Welt.
2: Die Menschen in diesem Beruf müssen sehr, sehr früh aufstehen.
1: Sie arbeiten alleine oder im Team.
2: Es gibt diesen Beruf in großen Städten und in kleinen Dörfern.
1: Aber leider lernen immer weniger Menschen diesen Beruf.
2: Die Menschen in diesem Beruf stellen Nahrungsmittel her.
1: Bestimmt habt ihr alle schon mal etwas von ihm gegessen.
2: Wir kaufen gerne am Wochenende so kleine, runde, knackige Dinge.
1: Es gibt große Sachen, die man in Scheiben schneidet und kleine Sachen, in die man einfach so reinbeißen kann.
2: Herzhaft und süß.
1: Mit Körnern und ohne.
2: Der Beruf hat 2 Silben.
1: Aber wenn es eine Frau macht, sind es 3 Silben.
2: Na, welchen Beruf haben wir euch beschrieben?
0: Du wirkst ziemlich sicher, Elefant. Du weißt es, oder? Ja, ich glaube auch. Der ist es. Mal hören, was Mika und Lotte sagen.
1: Die richtige Antwort ist
2: Bäcker oder Bäckerin.
0: Jawohl, an dieser Stelle ein großes Dankeschön an alle, die diesen Beruf ausüben. Dank euch können wir uns schon beim Frühstück mit frischen Brötchen satt futtern. Ach, das ist so toll, dass ihr für uns so früh aufsteht.

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1: Einkaufen im Geschäft ist ja heutzutage gar nicht mehr die einzige Möglichkeit, an Sachen zu kommen. Viele Leute bestellen ja auch einfach im Internet. Das geht bequem vom Sofa aus und die Sachen werden sogar bis an die Haustür geliefert. Aber für die Leute, die die Geschäfte haben, ist das natürlich schon ein bisschen doof. Die haben schließlich extra einen Laden gemietet, für den sie Geld bezahlen und haben den Laden voll mit Sachen, die sie gerne an die Leute verkaufen würden und. Und das Gute am Einkaufen im Geschäft ist ja auch, dass man da oft eine super Beratung bekommt. Welcher Schuh zu einem passen könnte oder welches Parfum am leckersten riecht oder. Vielleicht hätte Bummelkasten auch mal besser in den Laden gehen sollen.
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1: 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Klasse mit einer Freundin erfunden. Und da müssen wir gegen das Böse kämpfen.
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1: Hallo, ich bin Alex aus Köln und ich wünsche mir den Song Ein Lied von Mark Forster und damit grüße ich meinen Bruder.

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1: Hallo, ich bin Ben, ich bin 9 Jahre alt und ich wünsche mir das Lied Chaos von Lea und ich grüße meinen Hund, die Maus, die Ente und den Elefanten.
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1: 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Dieses Lied wünsche ich mir, ich frei und ich bin 9 Jahre alt. Ich grüße meine ganze Familie. Tschüss.

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1: Hallo, ich bin Malia und ich bin 4 Jahre alt. Und ich wünsche mir das Lied Eiskönigin von Wille mein Verkeich. Tschüss.
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1: Hallo, ich bin Josephine. Ich bin 8 Jahre alt und ich wünsche mir das Lied Bestellt von Bummelkasten. Und ich grüße damit das Mausteam und den Elefanten. Tschüss!
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2: Hallo, ich bin Clementine und ich wünsche mir von dem Prinzen alles nur geklaut und ich grüße damit meine Familie und meine Freunde.

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1: Dein Papa und du habt da diesen einen Song, bei dem ihr gemeinsam immer so gerne mitsingt, den du aber noch nie im Radio gehört hast? 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
2: Hallo, ich bin Charlotte. Ich wohne in Wuppertal und ich wünsche mir das Lied Keyword Turtles von Frank Zander für meinen kleinen Bruder Henry. Ich habe ihn sehr lieb und ich möchte auch gerne die Maus, den Elefanten und die Ente grüßen.

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2: Ich wünsche mir das Lied Fata Morgana und da grüße ich die Maus, die Ente und den Elefanten und ich grüße meine Freundin Hilda, Ellie, Anna und meine Mama und mein Papa. Ich heiße Pauline.

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1: Hallo, wir sind Anton und Elias. Unser Wunsch ist Just Mind von Bruno Mars. Oh.

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Jetzt kommt Musik zum Träumen. Das hier ist Gracie Abrams mit ihrem neuen Song Look at My Life.

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2: Oh, hab ich einen Hunger. Aber gleich ist mein Essen fertig. So, eigentlich sollten doch die zerstoßenen Mammutknochen jetzt ganz gut ausgekocht sein. Mal gucken. Ja, das sieht doch sehr gut aus. Noch ein paar leckere Würzelchen dazu, ein paar Pilze. Kann man den wohl essen? Ja, bestimmt. Und wo ist jetzt eigentlich mein Lieblingsknochenlöffel? Ah, da. Probieren. Lecker.
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2: Hallo liebe Leute, toll, dass ihr wieder mit dabei seid. Herzlich willkommen in meiner Checkerbude zu einer neuen Folge vom Checkpot. Was glaubt ihr, wann haben die Menschen Mammutknochen ausgekocht und mit Wurzelbeilage verspeist? Na, was meint ihr? Kleiner Tipp, es ist lange her. Also, sehr lange sogar. Nee, noch länger. Ich sag's euch, es ist 2,5 Millionen Jahre her. Das war nämlich in der Steinzeit. Und genau über diese Zeit wollen wir heute jede Menge rausfinden. Und wie immer habe ich dabei Hilfe, und zwar heute von Leo! Er ist 10 Jahre alt und gemeinsam gehen wir heute auf Erkundungsreise in die Vergangenheit. Schön, dass du da bist, Leo. Hallo.
4: Hallo, Tobi.
2: So, erzähl mal, was weißt du über die Steinzeit?
4: Also, ich habe mich auch ein bisschen vorbereitet und auf unser Treffen. Und ich habe herausgefunden, wieso die Steinzeit Steinzeit heißt. Erzähl. Weil man da halt die ersten Werkzeuge herausgefunden hat. Und da hat man halt Steine immer benutzt. Mhm. Zum Beispiel für Äxte. Die ersten Äxte haben auch aus spitzen Steinen bestanden.
2: Das stimmt. Ja, genau. Steinzeit, weil die Werkzeuge und alles, womit man gearbeitet hat, war aus Stein.
4: Ja, und ich glaube, du wirst eine Menge wissen als unser Checker-Opi aus der Steinzeit.
2: Sehr charmant von dir. Vielen Dank. Aber du hast recht. Meine allererste Sendung als Checker Tobi, das war tatsächlich der Steinzeit-Check.
4: Echt?
2: Ja, ich war damals noch ganz aufgeregt und hatte Angst, dass ich das nicht gut mache und so. Und deshalb habe ich die auch nach über 150 Sendungen noch total gut im Gedächtnis. Und ich weiß zum Beispiel noch, dass der sogenannte Faustkeil eins der allerersten Werkzeuge war. Das ist auch ein Stein, der ist auf der unteren Seite rund und läuft oben so spitz zu, wie so ein Kegel eben. Und warte mal. Den hat man nämlich hergestellt, indem man einfach zwei Steine so gegeneinander schlägt und dann guckt, bis der in Form ist.
4: Das hat aber lange gedauert, oder?
2: Ja, und es war vor allem mega anstrengend. Sag mal, willst du nicht vielleicht in der Zeit lieber schnell die drei Checker-Fragen stellen, bevor ich mich hier...
4: Okay, gerne. Also, hier kommen meine drei Checker-Fragen. Meine erste Frage ist... Wie sahen denn die Menschen in der Steinzeit aus? Und meine zweite Frage ist, wie haben Kinder in der Steinzeit gelebt? Und meine dritte Frage, wie haben Steinzeitmenschen das Feuer benutzt?
2: Das finde ich alles drei super Fragen und ich würde sagen, das check ich für euch.
4: Wow. Was war das? Also, es war auf jeden Fall kein Dino, denn ich weiß, dass die Dinos vor der Steinzeit gelebt haben. Mhm. Die waren schon ausgestorben, als die Steinzeit angefangen hat. Also, kein Mensch hat jemals einen echten Dino gesehen.
2: Da hast du völlig recht. Die Dinos sind vor ungefähr 65, 66 Millionen Jahren ausgestorben. Und die Steinzeit, die hat erst vor 2,5 Millionen Jahren angefangen. Also, das ist immer noch ewig her, aber es liegt schon eine lange Zeit zwischen Dinosauriern und Steinzeit. Denk mal an die Erde. Die ist 4,5 Milliarden Jahre alt.
4: Viel Wissen.
2: Also, es ist wirklich Wahnsinn. Und ich meine, dann die Steinzeit ist 2,5 Millionen Jahre her. Das ist eigentlich ja ein Fingerschnipp dagegen. Und weil man ja nicht Zeit reisen kann, können wir das auch nicht so richtig nachvollziehbar machen, glaube ich.
4: Wollte ich dir eigentlich gerade schon sagen, ich wollte mit dem viel Wissen auf Jackie andeuten.
2: Ah ja, der Knopf blinkt, ne? Mhm. Die super schlaue Checker-Datenbank Jackie, die recherchiert nebenbei Fakten zum Thema und wenn du kurz den Knopf drückst, Leo, weißt du ja, dann schießt die los.
4: Klaro.
1: Wenn ihr wollt, dann kann ich euch mitnehmen in die Steinzeit. Die ersten Menschen lebten in Afrika. Das Land war bewachsen von hohem gelbem Gras und ein paar Bäumen. Aber es war viel kälter als heute. Es gab Affen, die auf den Bäumen lebten, und große Raubvögel, die sie jagten. Außerdem gab es gefährliche Raubkatzen, die Säbelzahnlöwen.
2: Sehr gut, danke für die Reise, Jackie.
4: Und wie sahen jetzt die ersten Menschen aus, die damals lebten? Denn das ist ja auch meine erste Checker-Frage.
2: Genau, stell die doch nochmal.
4: Wie sahen die Menschen in der Steinzeit aus?
2: So, guck mal, ich habe uns hier was mitgebracht. Hier, guck mal, diese Abbildung.
4: Cool.
2: Das ist so eine Grafik, darauf sieht man, genau, wie sich der Mensch entwickelt hat.
4: Also, ganz am Anfang war dann Affe.
2: Genau, auf der linken Seite. Ja.
4: Dann irgendwann ging der Affe, also er konnte auf zwei Füßen gehen.
2: Mhm.
4: Dann ging er ein bisschen aufrechter und er hatte nicht mehr dieses Affenfell.
2: Ja, genau, weniger
4: dann
2: Haare.
4: Dann ging er ganz aufrecht, also noch nicht ganz, aber er hatte auch schon ein Speer. Und ganz am Ende sehen wir einen Menschen, wie er heute aussieht.
2: Genau.
4: Nicht mehr ganz so muskulös, aber...
2: Aber es ist auf jeden Fall die Entwicklung des Menschen und das ist hier abgebildet. Oh, guck mal.
4: Jackie blinkt, also könntest du mal...
2: Ja, warte...
1: Die ersten Menschen oder Urmenschen sahen zwar fast aus wie Affen, der große Unterschied aber war, sie gingen nicht auf allen Vieren, sondern auf zwei Beinen. Aus ihnen entwickelte sich der Homo habilis, der geschickte Mensch. Er heißt so, weil er der Erste war, der Dinge aus der Natur als Werkzeug benutzt hat. Scharfe Steine zum Schneiden zum Beispiel. Danach kam der Homo erectus, der aufrechte Mensch. Er ging aufrecht und war größer als seine Vorgänger, dafür waren seine Zähne kleiner. Der Homo erectus sah dem Menschen, wie wir ihn heute kennen, schon ziemlich ähnlich, aber er war noch recht haarig. Er war der Erste, der gezielt Werkzeug herstellen konnte. Schließlich entwickelte sich der Homo sapiens, der weise Mensch. Zu dieser Art gehören alle heute lebenden Menschen. Er hat ein großes Gehirn, einen runden Kopf, kleine Augen und ein richtiges Kinn. Sieht ziemlich schick aus, finde ich.
2: Vielen Dank für das schöne Kompliment, liebe Jackie. Du siehst auch wirklich schick aus für einen Computer. Aber sag mal, Leo, das wäre doch eigentlich die Antwort auf die erste Checker-Frage.
4: Ja, das war die Antwort auf die erste Checker-Frage.
2: Dann bitte der grüne Gecheckt-Knopf.
4: Der schönste Moment in der kompletten Sendung.
2: Die ersten Menschen sahen aus wie Affen auf zwei Beinen. Mit der Zeit verloren sie ihr Fell, ihr Gesicht wurde schmaler, ihr Gebiss kleiner und vor allem ihr Gehirn wurde immer größer. Gecheckt!
4: So, also das war jetzt aber ganz schön viel Info. Geschickter Mensch, aufrechter Mensch und weiser Mensch.
2: Ja, das stimmt, aber du hast es dir super gemerkt. Sag mal, wenn du einen Steinzeitnamen hättest, Leo, wie würdest du dich wohl nennen?
4: Ich will alles wissen und ich sauge Informationen aus dir raus, Mensch.
2: Das ist doch gut. Wenn du das alles wissen willst, dann mach doch gleich mit der zweiten Checker-Frage weiter.
4: Okay, also meine zweite Frage ist... Wir haben Kinder in der Steinzeit gelebt.
2: Was glaubst du denn? Wie stellst du es dir vor?
4: Also, mich würde interessieren, ob es zum Beispiel sowas wie eine Steinzeitschule gab.
2: Mhm.
4: Fände ich ziemlich interessant.
2: Mhm.
4: Und wenn ja, was haben die Kinder da wohl gelernt? Das Uga-Uga-Alphabet?
2: Na, was denkst du? Gab es sowas? Was, schätz mal.
4: Also, ich glaube, das Steinzeitleben war sicher kein Spaß.
2: Mhm.
4: Aber für Kinder wahrscheinlich auch nicht. Wahrscheinlich mussten die viel helfen.
2: Ja, denke ich auch.
4: Oder wenn sie älter wurden, so sagen wir mal 15, 16, gingen sie schon auf Jagd das erste Mal.
2: Also irgendwie so stelle ich es mir auch vor, aber ich muss dir sagen, ich weiß es nicht genau. Ich kenne aber jemanden, der uns diese Fragen beantworten kann. Und zwar ist das Marek Tomanek. Der ist Steinzeitexperte und der macht mit Kindern auch so Steinzeitexperimente, wo er das nachspielt, um zu zeigen, wie das Leben damals war. Wollen wir den mal anrufen?
4: Ja, sehr gerne sogar.
2: Okay.
5: Ja, hallo, hier ist Marek.
2: Hallo Marek, hier ist der Tobi.
5: Hallo Tobi.
2: Schön, dass ich dich erreiche. Ich habe eine Frage, die du mir bestimmt beantworten kannst.
5: Ja, lass mal hören.
2: Wie haben denn Kinder in der Steinzeit gelebt?
5: Auf jeden Fall anders als heute.
2: Ja.
5: Es gab auf jeden Fall keine Schule damals.
2: Okay.
5: Schon mal nicht schlecht, keine Mathe, Hausaufgaben oder sowas.
2: Stimmt.
5: Aber das heißt nicht natürlich, dass die Kinder damals nicht lernen mussten.
2: Mhm.
5: Die Menschengruppen waren damals nicht so groß wie heutzutage.
2: Mhm.
5: Das waren so, kann man sich vorstellen, so kleine Familienverbände, Mama, Papa, vielleicht Opa und der Onkel noch dabei, 15, 20 Leute.
2: Ja.
5: Und die nächste Gruppe war einige Kilometer entfernt voneinander. Das heißt, man musste sich selbst versorgen. Das heißt, man musste alles selbst wissen. Man musste wissen, wie man Essen sich besorgen kann, wie man jagt, welche Pflanzen man essen darf, welche nicht, wie man die Waffen herstellt, wie man Kleidung herstellt. Und das ist schon einiges, was man beherrschen muss. Und das heißt, die Kinder sind von klein auf damit aufgewachsen und haben von ihren Eltern gelernt.
2: Okay, also das heißt keine Schule mit Schulfächern, aber trotzdem von Kindesbeinen an, sage ich mal, lernen, wie man überlebt eigentlich. Was war denn mit Spielen? Haben Sie denn Zeit gehabt zum Spielen?
5: Das bin ich sicher, dass die auch gespielt haben. Es gab damals auf jeden Fall keine Lego-Steine oder sowas oder
2: klar,
5: Playstation, das nicht.
2: Ja, klar.
5: Aber Verstecken spielen und Fangen spielen kann man immer oder Steine zum Ziel werfen. Was Spielzeuge angeht, ja, sowas ist schwierig auch überhaupt zu sagen. Wenn die Archäologen etwas finden, ist es wirklich ein Spielzeug gewesen oder ist es was anderes?
2: Mhm.
5: Also zum Beispiel in Süddeutschland auf der Schwäbischen Alb hat man aus der Steinzeit die ältesten Kunstobjekte der Welt gefunden. Das sind kleine Figürchen, geschnitzt aus Mammutelfenbein. Da ist ein Mammut dabei und ein Löwe und ein Pferd. Aber ist das ein Spielzeug gewesen oder ist das vielleicht was Religiöses?
2: Mhm.
5: Manche von den Figürchen wurden auch tatsächlich als Anhänger getragen.
2: Ja, oh, cool.
5: Das können wir nicht sagen, gell? Das ist sehr schwierig.
2: Das finde ich das Tolle an deinem Beruf, dass du als Archäologe so ein bisschen Detektiv in der Vergangenheit spielst und eigentlich versuchen musst, rauszufinden oder zu erraten irgendwie, wie die gelebt haben. Und deshalb jetzt meine letzte Frage. Wenn du tauschen könntest oder zumindest mal, sage ich mal, für einen Tag tauschen könntest, würdest du gerne mal in der Steinzeit Kind sein?
5: Das auf jeden Fall. Ich würde mir das gerne mal anschauen. Nicht nur für einen Tag, auch für eine Woche.
2: Okay, das ist doch super. Ich drücke dir die Daumen, dass das irgendwann klappt, Marek.
5: Ja, danke schön.
2: Danke, das war super. Bis bald.
5: Ja, bis bald. Danke.
2: Ciao.
5: Für euch. Ciao.
2: So, Leo, wie würde dir denn das Leben in der Steinzeit gefallen?
4: Also, es wäre natürlich alles ziemlich stressig, aber das könnte ich sogar noch irgendwie aushalten. Aber es gibt ein paar Dinge in unserem Alltag, ohne die könnte ich nicht leben. Zum
2: Nämlich?
4: Beispiel Toilettenpapier gab es damals nicht.
2: Also damals nicht,
4: ganz normale Dinge im Alltag sind damals ziemlich irre gewesen.
2: Ja, da hast du völlig recht. Also ich kann das total verstehen, aber deine Frage ist zumindest beantwortet.
4: Ja, auf jeden Fall.
2: Dann drück doch den grünen Knopf. Kinder in der Steinzeit gingen nicht zur Schule, sie konnten nicht lesen und sie konnten nicht schreiben. Dafür haben sie andere Sachen gelernt. Wie man sät und erntet oder wie man auf die Jagd geht. Sie hatten aber auch Zeit zum Spiel.
1: Gecheckt!
2: Ja, Leo, was spielst du denn gerne?
4: Um ganz ehrlich zu sein, ich spiele auch gerne so einfach in meinem Kopf mit meiner Fantasie.
2: Ja, finde ich auch toll.
4: Ja.
2: Wie ist bei dir mit Malen, apropos Fantasie und Kreativität?
4: Malen, das tue ich sehr gerne, weil ich schreibe meine eigenen Comics.
2: Ah, wirklich?
4: Ja,
2: okay.
4: Ich mal gerne.
2: Dann ist das folgende Experiment vielleicht genau was für dich.
4: Cool.
2: Wir machen jetzt so ein Steinzeitmalen, ja? Also man hat ja in Höhlen ganz, ganz alte Malereien entdeckt von Steinzeitmenschen, die zum Teil über 40.000 Jahre alt sind. Und guck mal, ich habe hier eine Schüssel und da ist so eine braune Pampe drin.
4: Darf ich mal sehen?
2: Ja, guck mal. Das ist so einfach Lehm mit Wasser, ne? Also es ist halt einfach so, wie man früher vielleicht Farbe hergestellt hat. Und zum Malen könnten wir jetzt Finger benutzen oder wie die Leute früher vielleicht so Holzstöckchen. Und einer muss malen, einer kann raten, was der andere für eine Steinzeitmalerei gemacht hat. Wer malt?
4: Okay, du.
2: Ich male. Du musst wissen, ich war nicht gut in Kunst. Also du musst sehr kreativ sein, auch in deiner Lösungsfindung. So, ich bin aber auch gleich schon fertig. Ich weiß nicht, ob man das jetzt erkennen kann. Und jetzt müssen wir nur noch hier... Lieber Leo, mein Kunstwerk ist fertig.
4: Jetzt will ich es mal sehen.
2: Bist du bereit?
4: Da.
2: Du musst mir sagen, was für eine Steinzeitkunst ich gemacht habe. Ich drehe um in 3, 2, 1. Was siehst du?
4: Ich will dich nicht beleidigen. Ich sehe einen Menschen, der einen Bogen und einen Pfeil hat.
2: Ja, aber siehst du auch das Tier?
4: Ja, es ist auf jeden Fall was auf vier Beinen.
2: Aha, aha.
4: Vielleicht ist es ein Mammut, nur wenn es ein Mammut wäre, dann hätte es wohl keinen Rüssel auf dem Kopf. Also.
2: Entschuldigung, das ist ein Steinzeitstachelschwein.
4: Steinzeitstachel?
2: Ja, Steinzeitstachelschwein. Und ach rechts so. Außen, was ist rechts außen?
4: Eine Spinne.
2: Nein, rechts außen ist meine Überleitung zu deiner dritten Checkerfrage. Das, mein Lieber, ist nämlich ein Lagerfeuer.
4: Meine dritte Checkerfrage ist, wir haben Steinzeitmenschen das Feuer genutzt.
2: Ja, was glaubst du denn? Wie haben sie das gemacht?
4: Also Streichhölzer hatte man keine.
2: Das stimmt wohl.
4: Und sicher haben sich viele die Finger verbrannt.
2: Mhm. Denke ich auch. Und ich glaube, man war nicht mal ein Depp, wenn man das gemacht hat, weil Feuer war nicht so leicht kontrollierbar.
4: Ja, stimmt, weil man kannte es noch nicht, aber ich glaube auch viele hatten Angst davor.
2: Mhm, das glaube ich auch. Ich habe gerade gesehen, der Knopf blinkt. Magst du mal gucken? Jackie will auch was dazu sagen.
4: Oh, gern.
1: Die Menschen kannten Feuer aus der Natur, zum Beispiel von Blitzschlägen. Aber dieses Feuer war sehr gefährlich, weil die Menschen keine Kontrolle darüber hatten. Aber sie merkten auch, wenn ein Tier in der Nähe des Feuers gestorben war, dann konnte man sein Fleisch viel besser essen und verdauen. Dadurch hatte der Körper mehr Kraft für andere Dinge, zum Beispiel für die Entwicklung seines Gehirns. Im Laufe der Zeit wurde es immer größer und der Mensch immer schlauer.
2: Ja, damit ist doch die Antwort auf die dritte Checkerfrage klar, oder?
4: Ja. Grüner gecheckt noch. Ah, ja.
2: Feuer hat den Steinzeitmenschen Wärme gespendet und sie vor wilden Tieren geschützt. Außerdem konnten sie sich besser ernähren und ihr Gehirn sich besser entwickeln, weil sie ihre Nahrung nun kochen konnten. Gecheckt! Ich habe das übrigens auch mal selbst ausprobiert, mit Pyrit und Feuerstein und Zunder ein Feuer selbst zu machen.
4: Und hat es geklappt?
2: Also ich kann dir zumindest sagen, dass ich ewig rumprobiert habe, weil man muss halt irgendwie erstmal so eine Glut entfachen und dann daraus Feuer machen und so. Aber irgendwann hat es geklappt.
4: Dieses Mal denke ich mir die Challenge aus.
2: Mhm.
4: Also, wer kann schnell ein Feuer machen? Und wenn ich gewinne, dann verrätst du mir ein Geheimnis.
2: Nee, also wirklich, das ist ein offenes Feuer in der Checkerbude, können wir nicht machen. Tut mir leid.
4: Ja.
2: Aber guck mal, Jackie hat, glaube ich, eine Idee. Drück mal den Knopf, hau mal drauf.
4: Gern.
1: Ich habe ein kleines Steinzeit-Quiz für euch. Ich nenne euch drei Erfindungen und ihr müsst raten, welche davon aus der Steinzeit stammen.
2: Wie klingt das für dich?
4: Ja, das machen wir. Und wenn ich öfter richtig liege als du,
2: ja,
4: dann verrätst du mir ein Geheimnis.
2: Okay, Deal. Schlag ein. So machen wir es. Okay, Jackie, los geht's.
1: Die erste Erfindung, der Boomerang.
4: Ich würde jetzt mal tippen... Es gab keinen, mal ganz mutig.
2: Okay, dann wette ich einfach dagegen. Einfach auch deshalb, weil so ein Boomerang ist aus Holz. Und zumindest Holz hatten sie ja damals schon. Mal gucken. Jackie, löst auf.
1: Der Boomerang wurde in der Steinzeit erfunden. Der älteste Boomerang der Welt ist 20.000 Jahre alt und aus Mammutelfenbein. Er wurde wahrscheinlich zur Jagd auf kleine Tiere wie Hasen benutzt.
2: Oh, und damit steht es 1-0 für mich.
4: Mir tut es für mich und die Hasen leid.
2: Weiter geht's, Jackie.
1: Die zweite Erfindung, der Kaugummi.
4: Auf gar keinen Fall. Oder vielleicht, wenn die schon so eine dumme Frage stellt, vielleicht gab es ihn dann.
2: Okay, ich meine, vielleicht ist Kaugummi damals nicht das gewesen, was wir heute unter Kaugummi
4: genau
2: verstehen.
4: Genau, das meine ich. Vielleicht hat es noch keinen Erdbeergeschmack, vielleicht.
2: Ja, ja, genau. Es war halt irgendwie eher so eine Art von, ich weiß nicht, irgendwas Flüssiges, was aus Pflanzen rauskommt oder... Okay, also was sagst du jetzt? Meinst du, es gab so eine Art Steinzeit-Kaugummi oder nicht?
4: Wenn unsere schlaue Jackie schon so fragt, dann sage ich jetzt mal, es gab Kaugummi, auch wenn es sehr, sehr unwahrscheinlich ist.
2: Okay, dann setze ich dagegen, nur um dagegen zu setzen. Jackie, bitte.
1: Der Kaugummi wurde in der Steinzeit erfunden. Wenn man Birkenrinde erhitzt, gibt sie eine schwarze, zähe Flüssigkeit ab. Sie wurde in der Steinzeit als Klebstoff benutzt. Es wurden aber auch Reste gefunden, auf denen deutliche Bissspuren zu sehen waren.
2: Ja, okay.
4: Guck mal, damals gab es schon auch weggeschmissenen Kaugummi.
2: Aber Leo, damit steht es 1-1. Wir kommen zur letzten und alles entscheidende Frage. Jackie, schieß los.
1: Die dritte Erfindung, der Ziegelstein.
2: Okay, also, Entschuldigung, aber nee. Da bin ich mir also sehr sicher. Warum sollten denn die Steinzeitleute Ziegelsteine? Daraus baut man Häuser und... glaube ich nicht. Also Ziegelsteine scheint mir zu modern für Steinzeitleute. Kann ich mir nicht vorstellen.
4: Ziegelsteine sind halt viel effektiver zum Bauen als kleine, unförmige Steine. Und ja, und Lehm kann man schneller formen als ein Stein, auf dem man ständig rumhämmern muss.
2: Gut, und Lehm gab es damals auf jeden Fall schon. Also okay, du sagst, es gab, vielleicht zum Ende, aber es gab in der Steinzeit schon Ziegelsteine. Ich sage nein. Jackie, bitte.
1: Der Ziegelstein wurde in der Steinzeit erfunden. Er wurde aus getrocknetem Lehm mit Pflanzenteilen und Sand gemacht.
2: Krass. Was? Ey, damit hast du gewonnen. Ja, 2-1 für dich.
4: Haha, tatsächlich. Logisches Denken. Gewinnt immer.
2: Jetzt muss ich dein Geheimnis verraten, stimmt's?
4: Ja.
2: Gut, also, mein Geheimnis hat was zu tun mit der Steinzeit und mit Unterwäsche. Man könnte sagen, dass ich ein großer Fan der Steinzeit-Unterhose bin.
4: Steinzeit-Unterhose?
2: Also, für den Steinzeit-Check habe ich das ausprobiert. Man nennt das dann Lendenschurz. Dafür nimmt man einfach so ein, guck mal, so ein breites Lederband, wickelt sich das eigentlich wie so eine Windel von hinten, vom Popo aus, unten durch, knotet es vorne fest und hat dann viel Bewegungsfreiheit. Und das ist eine Steinzeit-Unterhose. Haben die Leute über hunderttausende Jahre so getragen, habe ich auch getragen. Hat mir gut gefallen, würde ich jederzeit wieder tun.
4: Ich würde es kaufen.
2: Ich schenke dir eine zum Geburtstag, Leo.
4: Oh.
2: Okay? Du, Leo, weißt du was? Wir sind damit am Ende der Sendung.
4: Nein.
2: Doch.
4: Nein.
2: Ja, diese Sendung dauert nicht so lange wie die Steinzeit.
4: Oh. Ich hatte richtig, richtig viel Spaß heute.
2: Ich auch. Ich würde auch noch 2,5 Millionen Jahre mit dir weiterquatschen.
4: Ja, oh, ich auch.
2: Ich hoffe, euch zu Hause hat es auch Spaß gemacht. Macht's gut. Bis zum nächsten Mal.
4: Tschüss.
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1: So, jetzt freue ich mich auf eine tolle Stunde im Radiokanal der Maus. Ich bin Paulus und ihr seid auch dabei, finde ich gut. Sag mal, wie viele Freundinnen oder Freunde habt ihr? Vanessa hat uns gefragt, wie viele Freunde kann man haben? Das ist eine spannende Frage, denn da schließt sich ja eine Frage an. Kann man zu viele Freunde haben? Geht sowas überhaupt? Was ist die richtige Anzahl von Freundinnen oder Freunden und gibt es auch zu wenige? Herzfunkpsychologin Elisabeth ist bei mir im Studio. Hi.
2: Hallo Paulus.
1: Sag mal Elisabeth, Vanessa hat das ja gefragt, mit wie viele Freundschaften kann man haben? Was würdest du da so ganz spontan zu sagen?
2: Ja, ich würde sagen, es kommt auf Verschiedenes an. Also unter anderem darauf, was versteht man eigentlich unter Freundschaft?

0: denen alles erzählen kann, mit denen kann ich immer Zeit verbringen und dass die das genauso sehen. Aber man kann natürlich auch sagen, alle aus meiner Klasse sind meine besten Freunde. Dann hat man natürlich viele zum Ansprechen.
1: Alle aus meiner Klasse sind die besten Freunde. Das ist richtig viel. Da hat man dann ja so fast schon Freundschaftsstress, oder?
2: Absolut, ja, das ist echt viel. Und da kommt es natürlich auch darauf an, was verstehe ich denn eigentlich unter Freundschaft. Es ist ganz interessant, es gibt einen britischen Wissenschaftler, der heißt Robin Dunbar. Mhm. Und der hat so eine Obergrenze festgelegt, also mit wie vielen Leuten man so im wiederholten Kontakt sein kann. Und er sieht diese Grenze bei 150 Menschen, was ja schon richtig viel ist.
1: Das ist richtig viel.
2: Und er sagt, zu mehr sind wir auch nicht in der Lage, eine enge Beziehung aufrechtzuerhalten.
1: Also reale Freunde und nicht Freunde irgendwie im Internet oder sowas, die man gar nicht kennt. Ja? Also der meint richtig Leute. So. Das heißt, da musstest du ja halt wirklich eigentlich die ganze Zeit irgendwie damit beschäftigt sein, da Kontakt zu halten, ne?
2: Ja, also es gibt natürlich Unterschiede. In der Realität ist es eher so, dass man sagt, man kann sozusagen 2 bis 3 ganz enge Freunde haben. Und dann gibt es vielleicht noch so eine Gruppe von 8 bis 12 Leuten, die lädt man zum Geburtstag ein oder mit denen unternimmt man mal was. Und dann gibt es noch Leute, die kennt man, wie zum Beispiel Nachbarn, Bekannte, Lehrerinnen und Lehrer natürlich. Und bei den engen Freunden, da ist es aber auch wichtig, dass man denen wirklich vertrauen kann und dass man ihnen auch, dass sie einem was anvertrauen, dass man ihnen auch was anvertrauen kann.
0: Die tiefsten Geheimnisse will man ja jetzt nicht, dass sie dann rumerzählt werden. Und ich glaube auch, man sollte schon so 3 Leute, sage ich mal, haben oder 2, wo man wirklich weiß, egal was ich denen sage, die verurteilen mich nicht, die lachen mich nicht aus, die sagen das niemandem weiter, denen kann ich komplett vertrauen.
1: Also ganz gut, wenn man da nicht zu viele hat, dann wird es auch irgendwann durcheinander, wenn man was erzählt hat und so weiter und so fort. Elisabeth, danke bis hierhin. Wir sprechen gleich nochmal weiter drüber, auch was es für Probleme geben kann, wenn man mehrere Freunde hat oder Freundinnen und was vielleicht auch gut daran ist, viele zu haben.

Wie viele Freunde kann man haben? Darüber sprechen wir heute im Herzfunk. Elisabeth aus dem Herzfunk-Team ist noch bei mir im Studio. Elisabeth, wir haben gerade schon gehört, unendlich viele Freundinnen und Freunde geht nicht. Die meisten haben so 2 bis 3 engere Freunde und dann gibt's noch lockere Freundschaften dazu.

0: Aber es gibt natürlich auch Leute, die haben nur eine Person. Ist es denn gut, viele Freunde zu haben?
1: Also eine ist schon mal super, wenn man eine hat, aber es ist natürlich auch gut, wenn man mehr als einen Freund oder eine Freundin hat, obwohl der eine natürlich schon super ist, aber manchmal ist er ja nicht da. Ne?
0: Ja, genau. Also das wäre ein Grund, warum es noch gut, mehrere zu haben.
1: Ja, also dass man einfach, der andere, der hat vielleicht was vor oder ist krank oder so. Und es ist ja auch so, du kannst ja nicht mit allen alles machen, sondern mit manchen kannst du gut Skateboard fahren und mit anderen kannst du vielleicht eher reden und mit den Dritten lernst du vielleicht sogar gerne für die Schule oder backst du gern Kuchen und machst gern Quatsch. Und also insofern ist das natürlich gut, wenn man mehrere hat, mit denen man auch verschiedene Sachen machen kann.
2: Ich glaube, es ist auch immer gut, wenn man jetzt zum Beispiel mit den ziemlich engsten Freunden mal Streit hat, dass es dann sozusagen auch noch andere gibt. Nicht, dass die eine Option sind, sondern ich finde, es ist auch wichtig, dass sie dann verstehen, dass die Person sie jetzt vielleicht auch mal braucht, weil ihre engeren Freunde jetzt vielleicht nicht so nett waren.
0: Also wir hören raus, es kann schon mal auch Probleme dann geben in so Freundschaften. Frithjof aus Osnabrück, 10 Jahre, hat angerufen. Hallo Frithjof.
3: Hi.
0: Du hast eine Frage an Elisabeth.
3: Ich habe eine Frage und zwar, also es geht jetzt nicht darum, um die Menge an Freunden, sondern ich bin halt nicht so unbedingt der Fan von mehr Verabredungen. Das heißt, ich mache das eher so lieber, dass ich mich mit einem Freund verabrede und am nächsten Tag mit dem nächsten, weil ich das dann so immer das Gefühl habe, dass ich dann den einen ein bisschen vernachlässige. Quasi, dass ich dann mehr mit dem einen spiele und dann da vergesse ich so ein bisschen den anderen, da ist er so alleine. Irgendwo im Garten und wir sind auf dem Spielplatz. Dann spiele ich wieder mit dem anderen, will sich wieder der Vernachlässigte und ich wollte fragen, so was man dagegen machen kann.
1: Also du hast das schon erlebt auch, ne? Das ist
3: ja
1: mal,
3: genau.
1: Ja. Ich kann das total verstehen, was du erzählst, weil was man dann so ein bisschen ja hat, ist, man fühlt sich für beide verantwortlich irgendwie. Man will das jetzt alles zusammenbringen und dann gelingt das nicht so richtig, ne? Insofern kann ich das total verstehen, dass es viel entspannter ist, wenn man das so eins nach dem anderen macht. Also es gibt nicht die eine Lösung dafür, sondern man muss es wirklich ausprobieren und gucken, mit wem geht das. Mit manchen geht es ja auch besser, weil die dann selber auch, ich sag mal, Verantwortung dafür übernehmen, dass sie jetzt mit der dritten Person auch in Kontakt kommen. Aber wenn die jetzt beide so nur auf dich bezogen sind und sich auch nur so auf dich bezogen verhalten, dann wird es für dich natürlich eng. Wenn die beide sagen, ach Mensch, ich mag den dritten auch gerne, dann wird es lockerer, glaube ich. Ne? Also muss man so ein bisschen rausfinden und manchmal ist natürlich deine Lösung super, dann mache ich es lieber eins nach dem anderen. Und wenn es gelingt, dass die auch in Kontakt kommen, dass man so ein bisschen raus ist aus diesem, dass man da verantwortlich ist, dass jeder auch Spaß hat, dann wird es natürlich leichter. Ne?
3: Ja, genau.
0: Es ist sag Frithjof, Entschuldigung.
3: Ja, bei mir ist dann halt so das Problem, dass meistens der eine Freund nicht so gut mit dem anderen auskommt.
1: Genau, ja.
3: Deshalb, mache ich das auch nur, das ist genau halt das Gleiche bei Kindergeburtstagen, da wird es eigentlich noch schlimmer, weil es ja dann nochmal noch viel, viel mehr sind und da muss man sich sozusagen noch mehr zerreißen mäßig.
1: Das ist dann, kann richtig Stress sein, ne?
3: Ja, genau.
1: Also das kann ich total verstehen. Man braucht dann wirklich Leute, die auch selber sagen, Mensch, ich muss jetzt nicht alles mit demjenigen machen, der mich eingeladen hat, sondern ich gucke jetzt mal, wer ist sonst da und nehme vielleicht auch ein bisschen Verantwortung dafür, dass man mit anderen in Kontakt kommt. Dann geht's leichter, ne? Und das muss man rausfinden, welcher Freund ist wie sozusagen, ne?
0: Aber kann es auch sein, dass man vielleicht sozusagen das Gefühl hat, man muss sich immer kümmern, aber man muss sich vielleicht auch gar nicht immer kümmern, dass es allen gut geht?
1: Du hast vollkommen recht. Ja, auf jeden Fall, dass man die Verantwortung nicht immer annehmen muss, ne? Sondern sagen muss, es ist nicht meine Verantwortung. Die sind selber groß genug und alt genug.
0: Die können vielleicht auch selber miteinander reden.
1: Genau, dass man sich das nicht so anzieht, sage ich mal. Ja, da hast du vollkommen recht.
3: Ja,
1: genau. Ja, was wolltest du noch sagen, Frithjof?
3: Nö, ich stimme auch zu.
1: Ja, gut.
0: Frithjof, dann viel Spaß und ich hoffe, dass du eine Lösung findest. Und manchmal bringt es ja auch was, mit den Freunden mal drüber zu reden, selber, wenn man so ein Gefühl hat, ne? Und mal gucken, genau. Wie geht's denen eigentlich. Frithjof, vielen Dank, dass du angerufen hast.
3: Ich grüße meine Mutter und meinen Bruder.
0: Sehr gerne, die grüßen wir auch. Viele Grüße nach Osnabrück. Tschüss.
3: Tschüss.
1: Tschüss.
0: Wie war denn das mit den Kindern, mit denen du gesprochen hast? Haben die auch mal irgendwie mitgekriegt, wie das ist, wenn Stress ist zwischen Freunden?
1: Ja, darüber habe ich mit denen auch gesprochen, dass die sich vielleicht mal untereinander nicht verstehen oder dass man auch eifersüchtig ist aufeinander. Und dazu hatten die Kinder absolut auch Erfahrungen. Ja.
4: Wenn ich jetzt so meine engsten Freunde habe, aber auch noch 15 andere gute Freunde habe, dass ich dann meinen engsten drei Freunden alles sage und den anderen jetzt nicht alles, dann könnten die sich vielleicht auch ausgeschlossen fühlen.
5: Ja, also durchaus gibt es Probleme. Bei uns gibt es auch gerade so ein bisschen Probleme, sodass wir haben so, sind eigentlich immer so zu sechs und dann waren wir jetzt eher zu viert und haben dann sowas gemacht. Und dann habe ich jetzt wieder was mit so einem von den zwei gemacht, mit denen wir halt nicht was gemacht haben. Und jetzt ist das halt so ein bisschen kompliziert, dass wir eigentlich auch was zu viert machen wollen, aber die dann immer uns so ein bisschen folgen.
0: Also Freundschaft kann auch ganz schön kompliziert sein und manchmal ein bisschen anstrengend. Hatten wir gerade mit Fridjof ja auch, ne? Dann hilft reden und ja, was noch?
1: Ja, eben, es ist auch nicht immer zu verhindern. Ich sag mal so, Eifersucht vielleicht sogar auch, dass da noch ein anderer Freund ist, ist ja erstmal auch ein ganz normales Gefühl.
0: Kennen wir alle, oder?
1: Ja, genau. Und auch, dass man sich vielleicht ausgeschlossen fühlt, kommt vor. Aber wenn man das mitbekommt, dann hilft es wirklich erstmal zu reden oder zu signalisieren, auch zu sagen, ich mache keine Reihenfolge, ich habe nicht einen Lieblingsfreund, sondern ich mag jeden in besonderer Weise. Du bist mein, also wenn man sagt, du bist mein bester Freund oder du kommst an zweiter Stelle, das ist natürlich dann blöd, ne? Sondern eher jeder und jede hat seinen besonderen Platz bei mir und ich mache keine Rangfolge.
0: Ich fand die Idee gut, die wir auch gehört haben, sowas wie, ich habe meinen besten Freund zum Sport machen und dann habe ich meinen besten Zockfreund und die beste Musikhörfreundin,
1: genau,
0: oder irgendwie sowas.
1: Ja, absolut.
0: Und es ist alles wichtig und es sind alles besondere, tolle Freundschaften.
1: Ja, genau.
0: Vielen Dank, Elisabeth.
1: Sehr gerne.

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Das sind Esther Graf und Oswald mit ihrem neuen Song Sommer. Es ist

liebst Klassik, Heavy Metal oder Reggae und hast sogar einen Lieblingssong? Perfekt, dann ruf uns an unter 0800 5678 234 und wünsche ihn dir von der Maus.

0: Wart ihr schon mal im Theater, auf einer Bühne Geschichten erleben, spannende Stücke sehen, tolle Schauspielerinnen und Schauspieler, lachen, weinen, vielleicht auch mal mitsingen und klatschen? Theater ist was Besonderes. Maus-Reporterin Jana hat in Dortmund Kinder getroffen, die das Theater besonders lieben und im Theater auch hinter die Kulissen schauen. Die Theatermacherinnen und Theatermacher im Theater beraten. Der junge Theaterrat. Die Kinder treffen sich einmal die Woche normalerweise. Jana hat sich aber mal mit den Kindern getroffen, als sie 2 Stunden vor einer Aufführung von Emil und die Detektive im Theater waren, zu einem ganz besonderen Einsatz.
1: Ja, hallo. Wie schön. Da sind wir schon wieder.
2: Großes Hallo im Foyer des Kinder- und Jugendtheaters Dortmund. Langsam trudeln die 8 Kinder des Jugendtheaterrats ein, die sich für heute angemeldet haben.
1: Okay. Dann würde ich einmal kurz sagen, was uns heute erwartet.
2: Dorit und Vivian leiten den jungen Theaterrat und werden die Kinder nachher kurz vor der Aufführung von Emil und die Detektive ins Theaterfoyer begleiten, wo sie die jungen Besucherinnen und Besucher befragen, warum sie gerne ins Theater gehen und was sie vom heutigen Stück erwarten.
1: Wenn ihr Theaterreporter seid, dann braucht ihr einen Ausweis. Und deswegen kriegt jetzt gleich jeder so einen Theaterausweis.
3: Ja.
1: Ja, dafür müssen wir aber von jedem kurz ein Foto machen.
2: Während Fotos geknipst und die Reporterausweise vorbereitet werden, haben wir Zeit, um ein paar Fragen zu klären.
4: Was macht man als junger Theaterrat? Mir ist das noch gar nicht so klar. Wer kann mir das mal beschreiben?
5: Also sich am Theater zu beteiligen und mitzubestimmen.
6: Wir gucken uns auch manchmal Stücke an und bewerten die, was man vielleicht noch verbessern könnte oder so. Zum Beispiel die Musik, wie die im Märchen ablaufen könnte.
7: Wir gucken uns Stücke an und interviewen manchmal auch die, die das Stück gemacht haben.
2: Es geht also darum, gleichzeitig mehr über das Theatermachen herauszufinden und mitzubestimmen. Auf der Bühne stehen hier zwar nur Erwachsene, aber denen ist die Meinung ihrer Zuschauer sehr wichtig. Und das sind nun mal die Kinder.
7: Erwachsene und Kinder haben ja auch andere Sichten. Vielleicht möchte dann das Kind so und so und der Erwachsene aber so. Dann vermischen sich so die Sachen, die man verbessern kann.
8: Wenn es sowas gar nicht gäbe, würden die Theaterstücke auch gar nicht so entwickelter und so. Und ich finde es auch einfach lehrreich.
2: Und Schauspieler, Regisseure und der Intendant wollen von den Kindern erfahren, was ihnen wichtig ist.
9: Mir gibt das so ein Gefühl, dass man halt die Emotionen nicht verdrücken soll, sondern ausdrücken soll.
10: Mir ist halt aufgefallen, dass bei einer Szene ziemlich viel Nebel so ins Spiel kam. Und man hat halt fast gar nichts gesehen. Manche Leute haben halt auch angefangen zu husten. Dann dachte ich, ja, vielleicht macht man das ein bisschen weniger oder gar nicht.
2: Heute wollen die Kinder noch mehr Meinungen einholen.
11: Ich finde es wichtig, weil dann weiß man so, was die anderen Leute sich davon vorstellen oder was die anderen Leute von Theater halten.
2: Beim letzten Treffen haben sie Fragen vorbereitet, die sie gleich vor der Vorstellung stellen möchten, als Theaterreporter.
12: Wie stellst du dir das Stück Emil und die Detektive vor? Wenn Theater ein Geräusch wäre, würde es so klingen. Gibt es etwas, das du nicht im Theater erleben möchtest?
13: Ich finde es halt komisch, dass wenn man Leute zu interviewt und die gar nicht kennt.
14: Ich bin eigentlich schon vorher so ein bisschen aufgeregt, aber im Nachhinein und auch währenddessen denke ich mir, dass die Leute ja eigentlich nett sind.
15: Also ich bin eigentlich mehr so eine Schichtwende, aber ich habe dann halt immer das Gefühl, ich mache das gut.
8: Ich muss mich da überhaupt nicht überwinden, also ich finde das richtig cool.
1: Wir gucken mal nebenan in unserem Requisiten- und Kostümschrank. Vielleicht habt ihr ja Bock, was
2: mit Sonnenbrillen, Kopfschmuck und einer Federstola laufen die Theaterreporter wenige Minuten später ins Foyer, wo schon die ersten Gäste eintreffen, um vor dem Stück noch schnell eine Waffel zu essen.
16: Hallo, dürfen Ihnen ein paar Fragen stellen?
17: Klar.
16: Es geht hauptsächlich um die Kinder.
17: Wie stellst du dir das Stück Emil und die Detektive vor?
2: Tatsächlich sind auch viele Theaterbesucher ziemlich schüchtern. Aber Ian, Johanna, Konstantin und die anderen fragen ganz freundlich und sehr geduldig nach. Eine halbe Stunde später treffen sich alle wieder im großen Probenraum und teilen die Antworten miteinander.
18: Was wärst du gerne?
19: Ein Hornräuber
3: Weiß nicht. Da haben wir gefragt, magst du Theater? Weiß nicht.
1: Also wir haben jetzt noch keine Lösung dafür, wie wir unsere Antworten aus der Zuschauerbefragung weitergeben können.
14: Man könnte vielleicht auch so ein Plakat halt nehmen quasi und darauf dann das Ganze nochmal so übertragen und das halt so als quasi als Idee in dem präsentieren oder so.
1: Ja, das könnte man auch machen.
2: Wichtig ist auf jeden Fall, wie die Ergebnisse des jungen Theaterrats zu den Menschen gelangen, die hier über die nächsten Stücke entscheiden, was gespielt werden soll und wie. Aber dafür wollen sie sorgen, denn eine Sache verbindet hier alle, die Liebe zum Theater. Und weil sie im Theaterrat alles genau unter die Lupe nehmen, was mit Bühnenstücken und Schauspielerei zu tun hat, wissen natürlich alle, was genau sie am Theater mögen.
8: Es macht sehr viel Freude zu sehen, wie viel Kreativität diese Leute, die das aufführen, da reingesteckt haben. Ja.
15: Ich finde es halt einfach krass, wie die einfach so die Emotionen ausdrücken können.
11: Ich mag am Theater, dass so viele Leute sich gerne was ausdenken und man das dann auch sieht, wie viel Kreativität die haben.
0: Das macht bestimmt Riesenspaß. Theater ganz oft miterleben und dann auch noch mitentscheiden dürfen. Wir waren bei den jungen Theaterräten in Dortmund.

0: Wer ist das hier? Habt ihr eine Ahnung? Na, bestimmt, oder? Genau, ein Delfin. Das sind tolle Tiere und das findet auch Rick O'Barry. Seit mehr als 50 Jahren kämpft der Mann für den Schutz der Delfine weltweit. Maus-Reporterin Julia und Jaron stellen euch jetzt Rick O'Barry vor. Aber vorher wird nochmal zusammengefasst, was so über Delfine bei Jaron bekannt ist.
1: Mir fällt ein, dass Delfine sehr nette Tiere sind und auch sehr intelligente Tiere sind. Delfine gehören auch zu Walen und meistens sind sie grau oder dunkelblau. Sie haben auch einen sehr langen Schnabel und zwei Augen oder halt kein richtiger Schnabel, aber eine längliche Nase. Das habe ich heute noch in so einem Buch gelesen.
2: Bis zu 55 Kilometer in der Stunde schaffen Delfine, wenn sie durchs Meer flitzen. Das ist ein bisschen schneller, als ein Auto in der Stadt fahren darf. Aber Jaron hat noch mehr rausgefunden über Delfine.
1: Ich weiß, dass sie ganz, ganz laute Töne haben, dass sie Delfine auch von mehreren Kilometern weit hören können, was sie sagen. Die haben ganz laute Töne und so können die sich halt auch ansprechen.
2: Der US-Amerikaner Rick O'Barry ist über 80 Jahre alt und weiß auch ziemlich viel über Delfine. Er beobachtet die Tiere schon fast sein ganzes Leben lang.
3: Living with these dolphins 7 days a week, 24 hours a day for 7 years or something like that. Because that's when you really get to know them.
2: Rick O'Barry erzählt hier einem Reporter, dass er Delfine so gut kennt, weil er etwa 7 Jahre lang Tag und Nacht mit einigen zusammengelebt hat.
3: So that's where it all began.
2: Der Punkt, wo alles begann. Damit meint Rick O'Barry die größte Veränderung in seinem Leben. Der Moment, als er vom Delfinfänger und Dompteur zum Delfinschützer wird. Aber von vorne. Schon als kleiner Junge hat Rick O'Barry das Glück, Delfine in freier Wildbahn beobachten zu können. Es ist das Jahr 1944. Rick ist 5 Jahre alt und lebt mit seiner Familie in Miami, einer Stadt an der Ostküste der USA, also direkt am Meer. Einmal findet er $5 am Strand und kauft sich davon eine Taucherbrille. Rick ist begeistert von der Unterwasserwelt. Er will jetzt unbedingt richtig tauchen lernen. Mit 16 geht er deshalb für 5 Jahre zur Navy. So nennt man die Soldaten, die zur See fahren. Mit dieser Ausbildung kann er später einen Job als Schiffswracktaucher annehmen. Ein paar Jahre lang sucht er mit einem anderen Wracktaucher am Meeresgrund nach versunkenen Schiffen. Bei einem dieser Tauchausflüge trifft Rick zum ersten Mal auch Unterwasserdelfine. Für ihn ist es Liebe auf den ersten Blick. Rick will mit Delfinen arbeiten. Er dressiert Delfine für Delfinshows in großen Aquarien und wird schließlich Chefdompteur der bekannten Flipper-Delfine. Der Delfin Flipper hat die Hauptrolle in einigen Filmen und einer super beliebten Fernsehserie der 1960er Jahre. Mehrere Delfine teilen sich diese Rolle. Sie spielen abwechselnd den Delfin Flipper, der Kinder immer wieder aus schwierigen Situationen rettet. Je länger Rick die Delfine trainiert, desto klarer wird ihm, wie sehr die Tiere in Gefangenschaft leiden. Ihr Leben lang werden sie in viel zu kleinen Schwimmbecken und Aquarien gehalten und langweilen sich.
3: If you don't know how to read their body language, you wouldn't see what I see.
2: Rick sagt hier, dass er an der Körpersprache der Delfine erkennen kann, wie schlecht es ihnen geht. Und dann unternimmt er etwas sehr Mutiges, findet Jaron.
1: Also der war ja in so einem Zirkus und da hatten die Delfine nur ganz wenig Platz, wo sie üben konnten oder sich beschäftigen konnten. Und dann fand ich halt toll, weil ein Delfin gestorben ist, dass er dann gesagt hat, ich möchte jetzt freilassen und ich möchte so viel lernen über die Delfine, wie es geht. Und das fand ich halt ganz toll, dass er das dann gemacht hat.
2: Rick ist sich sicher, dass der Delfin nicht hätte sterben müssen, wenn er in Freiheit gelebt hätte. So etwas darf nicht passieren, findet Rick und gründet 1970 das Dolphin Project. Ein Delfinschutzprojekt, bei dem Delfine für ihre Rückkehr in die Wildnis fit gemacht und dann freigelassen werden. Mit Büchern, Filmen und Aktionen kämpft Rick O'Berry jetzt schon seit über 50 Jahren auf der ganzen Welt für den Schutz der Delfine. Dabei ist es auch schon öfter vorgekommen, dass Rick sich nicht an Regeln und Gesetze gehalten hat, weil er zum Beispiel Delfine befreit hat, die anderen Leuten gehörten. Oder weil es einigen Delfinen nicht gut ging, als er ihnen helfen wollte, sich wieder an die Wildnis zu gewöhnen. Rick wurde deshalb schon festgenommen und musste hohe Geldstrafen bezahlen. Trotzdem gibt er seine wichtigste Idee nicht auf. Delfine müssen für ihn einfach frei sein. Jaron kann das gut verstehen.
1: Ich glaube, das Wesen der Delfine ist, dass sie sehr frei sein wollen und halt auch spannende Abenteuer erleben wollen und in den weiten großen Ozean reinstarten wollen.
0: 85 Jahre alt ist Rick O'Berry heute und er setzt sich immer noch für Delfine ein. Danke, dass ihr uns ihn vorgestellt habt. Julia und Jaron.

0: Gott, was ist denn das für ein Schatten hinter dem Riff da? Das ist ja ein weißer Hai.
1: Oh nein.
0: Komm schnell, zurück zum U-Boot.
1: Ein weißer Hai.
0: Und ich schwimme so schnell, wie ich kann. Und ganz kurz, bevor ich sein Abendessen werde, tauche ich endlich auf.
2: So, genug gebadet.
3: Jetzt aber raus aus der Wanne.

0: So klingt der Sommer.
1: Ab ins Schwimmbad. Wir haben die passende Musik dazu. Ihr hört das Mausradio und das hier sind Gentleman und Michael Patrick Kelly mit ihrem neuen Sommerhit

0: Und ich muss sagen, ich liebe Spannung bei Krimis und so, Detektivgeschichten. Das funktioniert immer bei mir, ne? Also so miträtseln, sich fragen, wer könnte der Täter sein? Warum hat er oder sie es getan? Maus Spielefachfrau Sabine stellt euch jetzt zusammen mit Ella, Robin, Taylor und Olivia ein Kartenspiel vor, bei dem man eben den Täter finden muss. Macht nicht nur Krimi-Fans Spaß.
1: Von auf der Schachtel auf dem Deckel, da ist eine Ente. Die ist ein Detektiv, also so angezogen, mit einer Lupe, einem braunen Hut und einem braunen Mantel. Und das ist ein Kartenspiel.
2: Das Kartenspiel heißt Deducto. Darin steckt das englische Wort Duck, das heißt übersetzt Ente. Im Spiel sind wir, Achtung Wortspiel, Geheimagenten. Unser Auftrag? Aus verschiedenen Verdächtigen den Täter rausfischen. In dem Titel steckt auch noch das lateinische Wort Deduktion. Das bedeutet ableiten. Man sammelt Hinweise und leitet daraus ein logisches Ergebnis ab.
3: Zum Beispiel, wenn der Täter einen Hut anhatte, könntest du daraus schlussfolgern, dass alle anderen Personen, die keinen Hut anhaben, nicht der Täter sein können.
2: Im Spiel gibt es 49 Karten mit tierischen Verdächtigen. Die spielen alle mit, werden nach und nach verdeckt gezogen und ausgespielt. Jede Karte zeigt eine einzigartige Kombination. Eins von sieben Tieren mit einer von sieben Verkleidungen an einem von sieben Orten.
4: Es gibt zum Beispiel einen Fuchs, eine Taube, einen Bär, einen Hund, ein Schwein, eine Katze und so ein Kaninchen.
1: Als Verkleidung haben die zum Beispiel eine Sonnenbrille, ein Schnurrbart, ein Halstuch.
5: Und als Hintergrund sieht man auf jeder Karte zum Beispiel einen Berg, einen See oder eine Wüste. Und das ist dann der Tatort.
2: Wer kommt als Erster auf seinen geheimnisvollen Täter? Ist es der Bär mit Mütze im Park? Oder deuten die Hinweise eher auf den Fuchs mit Sonnenbrille am See? Jetzt geht's los. Alle Karten werden gemischt und kommen als verdeckter Nachziehstapel in die Mitte. Jetzt zieht jeder 5 Karten auf die Hand. Die anderen dürfen diese Karten auf keinen Fall sehen.
4: Jetzt kommt noch das Besondere am Spiel. Man zieht nämlich noch eine 6. Karte und die Karte darf ich auch selber nicht angucken.
2: Taylor steckt diese 6. Karte jetzt so zu seinen anderen Karten, dass er nur die Rückseite sehen kann. Alle anderen sehen die Vorderseite.
4: Das heißt, dass ich sie nicht sehe, aber meine Mitspieler sehen die.
2: Das Spannende? Diese Karte zeigt den eigenen Täter, den man so schnell wie möglich erraten muss. Wer das zuerst schafft, gewinnt.
5: Ich habe gerade bei dem Taylor geguckt und ich finde seinen Täter lustig. Über meinen Täter kann ich nicht lachen, weil ich sehe den nicht.
3: Aber dafür sehen wir den. Finde ich total witzig, die Idee.
2: Um seinen unsichtbaren Täter zu erraten, kriegt jeder Runde für Runde einen Tipp von den Mitspielern. Das geht so. Olivia wählt eine von ihren 5 Karten, die heißen Verdächtigenkarten, und legt sie offen aus. Ein Fuchs vor einem Aquarium, verkleidet mit einem Schnurrbart. Jetzt fragt sie alle anderen, ob eine dieser 3 Eigenschaften auch auf ihre Täterkarte zutrifft. Die sehen ja nur die anderen.
1: Okay. Gibt es mit diesem Fuchs, mit dem Schnurrbart und dem Aquarium-Hintergrund eine Übereinstimmung mit meinem Täter?
6: Ja.
2: Es gibt also eine Übereinstimmung. Eine Sache von dem verdächtigen Fuchs ist also auch auf Olivias Täterkarte. Entweder ist ihr Täter ein Fuchs oder ihr Täter trägt einen Schnurrbart oder der Tatort ist das Aquarium.
1: Also ich denke, dass mein Täter einen Schnurrbart hat, aber ich brauche noch mehr Hinweise und noch mehr Karten, weil es gibt ja ganz unterschiedliche Tiere.
2: Runde für Runde ziehen Olivia, Ella, Taylor und Robin neue Verdächtigenkarten vom Stapel nach und legen sie nach und nach offen aus. So sammeln alle immer mehr Hinweise zur eigenen geheimen Täterkarte.
1: Mal ebenso schnell kann man das nicht spielen. Manchmal weiß man dann irgendwie auch nicht mehr weiter, weil das so viele Informationen sind, dass einem dann schon der Kopf glüht.
3: Du musst dir sehr viel merken und die Sachen, die du weißt, kombinieren. Und du kannst dir eigentlich fast nie sicher sein. Du musst fast immer Vermutungen machen und das ist auch sehr spannend.
4: Da braucht man schon ein flinkes Köpfchen.
2: Wer alle Hinweise zu seinem unsichtbaren Täter clever auswertet, gewinnt dieses ungewöhnliche Detektivspiel für die ganze Familie.
5: Dass alle den Täter sehen und du selber nicht, ist aufregend und geheimnisvoll.
0: Danke. Ella, Robin, Taylor, Olivia und Sabine. 2 bis 4 Personen können Deducto spielen. Empfohlen ist es ab 8 Jahren. 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
1: Hallo liebe Maus, hier ist der Simon. Ich wünsche mir das Lied Hausmeister Klaus von Bummelkasten. Und ich grüße alle, die da gerade zuhören.
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1: Hallo, ich bin Liana, bin 10 Jahre alt und wünsche mir das Lied Call Me Maybe. Und ich grüße damit meine Familie, die Maus und ganze Maus-Team. Ciao, ciao.

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1: Hallo, ich bin Vincent, bin 5 Jahre alt und ich wünsche mir das Lied Alaka Mobit und grüße meiner Katze und meiner ganzen

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0: Hallo, wir sind Ivy
1: und Linda.
0: Und wir wünschen uns das Lied
1: 80 Quadratmeter von Nina Tuba.
0: Und wir grüßen
1: unsere Freunde
0: und unsere Schule. Tschüss!

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1: Hallo, ich heiße Liv und bin 7 Jahre alt und ich grüße die Maus, den Elefant und die Ente und meine ganze Familie und ich wünsche mir, mal wieder kommt ein neuer Frühling.

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1: Wir sind Marie
2: und Emil.
1: Und wir wünschen uns das Lied 194 Länder. Damit grüßen wir unsere Familie und meine beste Freundin Lillemor.

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1: Hi, ich bin Noah. Ich bin 7 Jahre alt und ich wünsche mir das Lied TNT von AC/DC.

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1: Hallo, ich heiße Charlotte, ich bin 9 Jahre alt und ich wünsche mir das Lied Rake It Up von Taylor Swift und damit grüße ich meine Familie, die Schule,

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1: Hallo, ich bin Aino, ich bin 9 Jahre alt und ich wünsche mir Lass. Damit grüße ich den Elefanten. Tschüss.

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1: Hallo, ich bin Luisa und 8 Jahre alt und ich wünsche mir das Lied Coming Out Stark von Monster High und ich grüße meine Familie.

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1: Hallo, ich bin Carla, ich bin 7 Jahre alt und ich wünsche mir den Song Lieblingsmensch von Namika. Tschüss! Und damit grüße ich noch meinen Bruder, meinen Papa, meine Mama und meinen Vater. Tschüss!

0: Oh, wir brauchen noch Milch, ne Maus? Entschuldigung, würden Sie uns gerade noch mal durchlassen? Wir brauchen dringend noch Milch. Ach richtig, Elefant, Nudeln wollten wir auch noch kaufen. Wartet mal, ich glaube, ich ziehe unseren Wagen noch mal aus der Kassenschlange raus. Entschuldigung, wir müssten noch mal gerade... Danke schön.
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2: mit einem Ausflug in den Supermarkt, Detektivin Cleo Fischer und einer Erpressung, einem Berufe-Rätsel und natürlich mit der Maus und dem Elefanten. Aujourd'hui, avec une excursion au supermarché, détective Cléo Fischer et en chantage, une devinette des métiers et bien sûr avec la souris et l'éléphante. Das war Französisch.
0: Hallo zusammen, hier ist Nina. Na, erkennt ihr, was das hier im Hintergrund für ein Ort ist? Jawohl, genau richtig, das ist ein Supermarkt. Man hört die Kasse piepsen, da hinten murmeln so ein paar Leute und unterhalten sich wahrscheinlich darüber, ob sie heute Abend eher Spaghetti Bolognese oder doch lieber Brot essen wollen. Typische Supermarktsituation eben. Also vor den Kulissen, da wo wir uns tummeln. Unsere Maus Kinderreporter von der Sophienschule in Wuppertal, die durften vor einer Weile mal zusammen mit Mausreporterin Insa einen Blick hinter die Kulissen von so einem Supermarkt werfen.
3: So, jetzt haben wir die Spargelschälmaschine. Jetzt drücken wir auf einmal auf Start und jetzt tun wir mit dem Kopf nach vorne die Stange hier hin.
4: Wenn man den Spargel reintut, sind da so Stangen, die sich drehen und da sind so Messerklingen dran.
5: Die schälen den Spargel und die werden da durchgedrückt sozusagen. Und mit den Schälern, die da drin festgemacht sind, wird das dann geschält und wird hinten in einen Behälter mit Wasser reingedrückt.
6: Also er ist aus der Maschine rausgefallen und danach ins Wasser gefallen.

0: Besten. Also der Julian, der macht hier ein Tor hoch, also wie eine Garage, und wir gucken jetzt, was da drin ist.
1: Ja, wie eine Garage.
2: Was nicht gekühlt wird, wird dann hier durchgeschoben nach hinten ins andere Lager, das zeige ich euch gleich. Und hier zum Beispiel Obst, Gemüse wird sortiert hingestellt, Äpfel, Bananen, Kartoffeln oder halt auch sowas wie Eier und Brot. Lagert dann auch hier. Dann würde ich sagen, gehen wir weiter.
0: Was machen Sie hier für einen Job?
2: Ich bin stellvertretender Marktleiter hier und ich bin auch für die Azubis zum Beispiel zuständig. Also ich bin Ausbilder. So, dann kommt mal mit. Einmal hier lang.
3: Wir laufen jetzt durch den Markt.
4: Jetzt sind wir an der Fischtheke.
5: Das riecht hier nach Lachs. Oh, das riecht so lecker.
2: So, hier haben wir die Molkereiabteilung. Milch, Joghurt, Käse und so weiter. Hier geht es an der Wurstbedienungstheke vorbei.
6: So Shampoo, Windeln, genau, für kleine Shampoos, Kinder und so Babysachen, also auch für
2: Toilettenpapier.
3: Wie heißt diese Abteilung?
2: Die Kosmetikabteilung.
3: Und der nächste Geheimgang, wieder durch eine Art Garagentor.
7: Hier sind sehr, sehr viele Getränke.
2: Das ist jetzt unser Hauptlager, wo die ganzen Rollcontainer und alles reingehen. Ja, und hier wird dann auf Wagen umgepackt und geht dann ab in den Laden. So, dann gehen wir einmal wieder raus.
8: Wie viele Lebensmittel kriegen Sie denn ungefähr pro Tag geliefert?
2: Also wir kriegen meist so 4 bis 5 LKWs und im Schnitt so am Tag so um die 100 solcher Rollwagen.
9: Wo gehen wir jetzt?
2: Jetzt einmal geradeaus durch, bitte.
9: Echt cool hier.
10: Sehr, sehr cool.
2: Jetzt haben wir hier vorne die ganzen Süßwaren, Leckereien.
3: Tierfutter.
2: Tierfutter für Hund und Katze und Co. Dann geradeaus weiter durch. Ganzen Schreibwaren.
9: Mögen Sie Ihren Job oder wie lange machen Sie ihn eigentlich schon?
2: Also ich mache meinen Job sehr gerne. Mein Vater hatte früher auch schon einen Laden, einen Markt, und ich habe schon mit 10 Jahren an der Kasse gesessen und kassiert, und das war so mein Herzblut, und dann habe ich damals die Ausbildung gemacht. Ja, und jetzt bin ich hier.
9: Wow.
2: So, jetzt haben wir hier die Getränkeabteilung und Tiefkühl. Wir können mal kurz hier rüber gehen. Das ist ein Kühlhaus.
9: Oh mein Gott.
2: Nur für Tiefkühlprodukte.
9: Hier, es wird kalt.
2: Könnt ihr ganz kurz reingehen, aber dann wieder raus, weil da ist mindestens minus 18 Grad drin.
9: Es ist kalt. Hier sind auch viele Kisten für die Tiefkühlsachen.
11: Ja. Es ist so kalt.
9: Aber ein kleiner Raum.
12: Hier ist auch so Pizza.
9: Also ich liebe diesen Geruch. Ich finde das einfach toll.
2: So, kommt ihr bitte raus.
9: Wo gehen wir jetzt hin?
2: Also jetzt sind wir in der Kassenzone. Dann hier bezahlen deine Eltern oder du die ganzen Waren, die hier aussucht im Laden.
9: Also ich fand es toll, dass sie mit uns die Tour gemacht haben und dass wir auch irgendwo hingehen konnten, wo also eigentlich niemand hin darf, außer den Mitarbeitern.
2: Ja, sehr gerne. Damit ihr auch mal einen kleinen Einblick kriegt. Und vielleicht habt ihr auch mal Lust, bei uns ein Praktikum zu machen oder eine Ausbildung später.
13: Danke!
2: Sehr gerne.
14: Boah, unterwegs in den heiligsten Hallen eines Supermarktes. Spannend, oder? Mit Jungdetektivin Cleo Fischer geht's gleich für ihren neuesten Fall auch in den Supermarkt. Geht um eine richtig gemeine Erpressung. Nee, mehr verrate ich natürlich noch nicht. Jetzt geht's für uns auch eh erstmal ins Paradies. In den Candy Shop mit Dicker.

0: So, und jetzt geht's wie versprochen auf Verbrecherjagd. Aber natürlich wird das aufregend. Cleo Fischer und ihr Freund Brunzi sind heute, habe ich euch ja eben schon angedeutet, einer heißen Sache auf der Spur. Oh ja, und zwar in dem Supermarkt, in dem Cleos Mutter arbeitet. Ja, aber eins nach dem anderen. Erstmal muss natürlich ausgiebigst gefrühstückt werden.
1: Detektiv Cleo Fischer. Für ganz

0: Die Marmeladen schmecken ja super. Sind die alle von Aldo?
1: Ja, Brunzi, sind sie.
0: Also ich hätte gern auch eine Mama, die bei Aldo arbeitet.
2: Brunzi konnte richtig verfressen sein. Den ganzen Samstagmorgen schlug er sich schon in meiner Küche den Bauch voll. Dabei hatten wir uns getroffen, um zu beratschlagen, wie wir unsere Detektei bekannter machen können.
0: Hey, Cornflakes, darf ich die aufmachen?
2: Ich habe alles Mögliche vorgeschlagen. Inserate und Flyer und so weiter. Von Brunzi kam nichts. Nur Schmatzen. Selbst auf meine geniale Idee, die Polizistin Vera Gold zu fragen, ob sie unsere Unterstützung braucht, reagierte er nicht. Ihr müsst wissen, Vera Gold wohnt bei uns im Haus und ist wahnsinnig nett. Dann plötzlich wurde Brunzi kreidebleich.
0: Cleo, ich glaube, ich muss kotzen.
2: Das kommt davon, dachte ich erst, bis ich sah, was Brunzi den Magen umdrehte. Eine haarige Spinne. Sie schwamm in seiner Milch mit den Cornflakes. Eklig, richtig eklig.
0: Die war in der Packung. Igitt.
2: Wir fanden noch zwei weitere. Naja, keine lebendigen Spinnen und tot waren sie auch nicht. Es waren Scherzartikel aus Plastik. Die aber sahen aus wie echt. Echt jetzt.
0: Schau mal, Cleo, da klebt ein Zettel. Warnung. Entweder Aldo zahlt, was ich gefordert habe, oder es sind nächste Mal echte Spinnenmüsli.
2: Die Nachricht war mit ausgeschnittenen Buchstaben aus einer Zeitung auf Papier geklebt. Wie das Verbrecher so machen, wenn sie kriminelle Forderungen stellen. Es gab kein Vertun. Unser Aldo-Markt wurde erpresst und das seit langem.
0: Das müssen wir melden, oder?
1: Na klar, Brunzi. Pack alles so zusammen, wie es war. Wir bringen das meiner Mama. Und danach schnappen wir uns den Kerl.
0: Ich weiß nicht, Cleo. Ist Erpressung nicht eine Nummer zu groß für uns?
2: Typisch, Brunzi. Nichts als Bedenken. Ich war voller Tatendrang. Und da meine Mama nicht an der Kasse saß, nahm ich den Fundort der Spinnenkonflikts alleine unter die Lupe.
0: Glaubst du, dass der Erpresser so nett war, seine Adresse hier zu hinterlassen?
2: Brunzi war manchmal echt ein Dummbatz. Bevor ich ihn aber in Rob Bobinskis neueste Erkenntnisse des Spurenlesens einweihen konnte, stimmte der Boss des Aldo-Marktes auf mich zu. In Herrn Hundgeburts Schlepptau, die Polizistin Vera Gold und meine Mutter. Offenbar hatten sie im Ladenbüro eine Besprechung gehabt.
3: Cleo, Ben, wolltet ihr nicht zusammen frühstücken?
2: Bevor ich meiner Mama antworten konnte, riss Hundgeburt mir die Packung mit den Spinnen und dem Erpresserbrief aus der Hand, die ich ja bloß mitgenommen hatte, um sie meiner Mama zu geben. Aber das wusste er leider nicht.
4: Halt, was hast du da reingeschmuggelt? Gib das sofort her, Cleo.
2: Ich war sprachlos. Ihr ahnt, was jetzt kommt. Genau. Er verdächtigte natürlich mich, die Erpresserin zu sein.
4: Dass er nicht mal auf frischer Tat ertappt, Frau Gold. Nehmen Sie die Rotzgöre fest.
2: Ich konnte nicht klar denken. Das hätte niemand gekonnt in dem Moment. Ich meine, alle schauten mich an, als hätten sie gerade erfahren, dass ich ein Vampir bin oder ein Zombie oder Schlimmeres.
0: Cleo und ich, wir sind Opfer. Ich bin immer noch geschockt. Ich werde vielleicht nie wieder Cornflakes essen können.
2: Brunzi trug echt dick auf. Aber den Chef meiner Mama überzeugte er nicht. Er vermutete sogar, sie hätte mich angestiftet.
3: Herr Hundgeburt, bitte.
4: Frau Fischer, ganz klar, bis die Sache hier geklärt ist, sind Sie gefeuert.
3: Herr Hundgeburt, ich kenne meine Tochter. Ich weiß, sie würde sowas Böses nie machen.
2: Hundgeburt blieb hart. Selbst Vera Gold zweifelte an mir und meiner Mama.
5: Sorry, Cleo, ich mag dich und deine Mutter auch, aber als Polizistin muss ich in alle Richtungen ermitteln.
2: Ich fühlte mich mies, richtig mies. Wegen mir hatte Mama den Job verloren.
3: Ach, mach dir keine Sorgen, Cleo. Ich finde bald eine neue Arbeit.
2: Überzeugend klingt anders, ich weiß. Auch deshalb habe ich nicht locker gelassen und meine Mama gefragt, ob ihr jemand Verdächtiges aufgefallen ist.
3: Naja, es gibt viele schräge Kunden. Die Mutter deiner Mitschülerin Annabelle zum Beispiel, Stella LaRoche. Die hat die Angewohnheit, Gläser im Geschäft zu öffnen und zu probieren. Gurken oder Rotkraut, ganz egal.
5: Und wenn es ihr nicht schmeckt?
3: Tja, dann stellt sie das Glas zurück. Hundgeburt hat sie deswegen letzte Woche rausgeschmissen. Oh mein Gott, natürlich, das muss ich Vera sagen.
2: Vera Gold ist eine tolle Polizistin. Untätig rumsitzen konnte ich trotzdem nicht. Zusammen mit Brunzi besuchte ich das Freibad, wo die meisten von uns immer abhängen.
0: Ich habe Annabelle gefunden. Rate mal, wo sie liegt. Bei Romeo.
2: Annabelle stand auf Romeo, Romeo stand auf mich. Und ich wollte nichts von ihm wissen. Eine verfahrene Situation, glaubt mir.
0: Hi, Annabelle. Ist neben dir noch frei?
1: Alles besetzt. Legt euch woanders hin.
2: Romeo war schwimmen, als wir auftauchten. Annabelle fuhr die Krallen aus. Das verwunderte mich nicht. Anders als ihr Bürstenhaarschnitt. Sie war doch immer so stolz auf ihre langen blonden Locken.
0: Hast du das nicht mitbekommen? Die Haare hat Annabelle sich gestern ruiniert. Kannst du im Netz anschauen. Irre lustig.
2: Annabelle hatte einen Instagram-Account, auf dem sie als Influencerin Schminktipps gab. In ihrer letzten Show testete sie Haarspray. Doch statt Spray kam Lack aus der Dose. Blauer, klebriger Lack.
6: Wichtig ist bei Haarspray, dass man es schön gleichmäßig aufsprüht. Na, am besten, ich zeige euch einfach, wie es geht.
2: Glaubt mir, es sah so schlimm aus, wie es sich anhörte. Noch schlimmer aber war, dass ich Annabelles Mutter, Stella LaRoche, als Verdächtige streichen musste. Sie hatte die Dose bei Aldo gekauft und war damit ein ahnungsloses Opfer, wie ich. Aber Annabelles Video brachte Brunzi auf eine klasse Idee.
4: Ihr wollt eine Kamera aufstellen? In meinem Aldo-Markt?
2: Genau das wollten Brunzi und ich, um den Erpresser auf frischer Tat zu ertappen. Das sollte auch in Hundgeburts Interesse sein.
4: Gut, meinetwegen. Aber ihr zeigt mir ganz genau, wo ihr sie versteckt, ja?
2: Wir stellten die Kamera so hin, dass sie das Müsli-Regal im Blick hatte. Da wollte der Erpresser schließlich zuschlagen.
0: Mir tun schon die Augen weh vom Gucken.
2: Seit Stunden verfolgten wir auf dem Monitor von Brunzis Laptop, was die Kamera filmte. Nicht einmal kam sowas wie Spannung auf. Die Lichter gingen aus, der Mond auf und Brunzi nach Hause.
0: Ich muss los, Cleo. Sorry.
2: Ich hielt allein die Stellung, bis mir die Augen zufielen. Niemand kann ewig auf den Bildschirm starren. Am Morgen habe ich mir dann die Aufzeichnung im Schnelldurchlauf angesehen. Der Erpresser hatte tatsächlich zugeschlagen.
0: Und? Hast du ihn erkannt?
2: Hatte ich nicht. Es war wie verhext. Nicht einmal lief der Kerl vor die Kamera. Immer haarscharf daran vorbei.
0: Als wüsste er, wo sie steht.
2: Brunzi hatte es noch gar nicht kapiert. Aber mir wurde schlagartig klar, nur Hundgeburt konnte der Erpresser sein. Wieso? Na, er war der Einzige, der wusste, wo sich die Kamera befand.
5: Das ist euer Meisterstück als Detektive.
2: Vera nahm Hundgeburt fest. Er gestand, den Konzern erpresst zu haben, fühlte sich wohl unterbezahlt als Chefboss der Filiale. Und jetzt ratet mal, wer sein Nachfolger wurde. Genau, meine Mama.
7: Oh, ich bin so aufgeregt. Ich weiß überhaupt nicht, was man anzieht als Chefin.
0: Kriegt ihr denn ab jetzt alles umsonst?
1: Natürlich nicht, Brunzi. Und wasch dir die Hände. Unsere Werbeflyer sind schon ganz fettig.
8: Na, das ist ja wohl mal ein echter Knaller, oder? Nicht nur, dass die zwei den Fall aufgeklärt haben, zusätzlich haben sie Cleos Mutter auch noch zur neuen Chefin gemacht. Also wenn's einmal läuft, dann läuft's.
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0: Price Tag. Das war ein Lied von der britischen Sängerin Jessie J. Und auf Deutsch heißt Price Tag ja Preisschild. Und davon gibt's in Supermärkten, aber auch in allen anderen Geschäften natürlich jede Menge. Und vom Supermarkt geht's für uns jetzt rüber in den Schreibwarenladen. Da ist Maushörerin Hanna nämlich etwas aufgefallen, zu dem sie eine Frage hat.
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2: Ich heiße Hanna und bin 9 Jahre alt und ich habe eine Frage an die Maus. Warum ist eine einzige Klarsichtfolienhülle durchsichtig und mehrere aufeinander gestapelte nicht? Damit grüße ich meine Eltern und das gesamte Mausteam.
0: Vielen Dank für deine Grüße, Hanna. Kennt ihr auch, oder? Diese Klarsichthüllen, in denen man so ganz wichtige Zettel oder Briefe aufbewahren kann, damit sie nicht verknuddeln. Mausreporter Jan Philipp hat sich diese Teile mal genauer angeschaut.
3: Wo ist denn der rote Ordner? Nee, den Ordner mit den Steuererklärungen brauche ich jetzt nicht. Da ist er. Zeugnismappe steht vorne drauf. Hier sind meine Schulzeugnisse drin. Jedes Zeugnis habe ich in eine Klarsichthülle eingeheftet, damit sie vor Flecken oder Knicken geschützt sind. Und daneben steht auch noch der Ordner mit meinen vielen Urkunden von Schwimmwettkämpfen. Also, Zeugnisse, Sporturkunden oder tolle Fotos, die besonderen Schutz brauchen, werden oft in Klarsichthüllen abgelegt. Die Zeugnisse lasse ich mal in den Hüllen, aber ich habe hier noch ein paar lose Klarsichtfolien im Büro liegen. Und dann schnappe ich mir noch ein Fußballbuch aus dem Regal. In roter Schrift steht Fußballgeschichten drauf. Da lege ich mal eine Klarsichtfolie drauf und schaue, was passiert. Die eine Klarsichthülle bleibt durchsichtig. Ich kann das Bild und die Schrift auf dem Buch noch super gut erkennen. Legen wir mal 1, 2, 3, 4 weitere Folien drauf. 5 Folien liegen auf dem Buch und die Schrift und das Bild ist schon nicht mehr so klar zu erkennen. Alles verschwimmt ein bisschen. Nach 5 weiteren Folien muss ich schon ganz genau hinschauen, um die Überschrift des Buchs zu lesen. Auch das Bild kann ich kaum noch erkennen. Es schimmert nur noch ganz leicht durch. 10 Folien liegen jetzt drauf. 11, 12, 13, 14, 15. Jetzt ist von meinem Fußballbuch nichts mehr zu sehen. Der Folienstapel ist so dick, dass die Schrift und das Bild nicht mehr durchscheinen. Obwohl ja eigentlich jede einzelne der Höhlen für sich allein durchsichtig ist. Im Wort Klarsichtfolienhülle steckt ja auch das Wort Klarsicht drin. Aber diese klare Sicht ist nicht unendlich. Die Oberfläche der Klarsichtfolien, die ich hier habe, ist nicht ganz glatt. Wenn ich mit den Fingern drüber streiche, dann fühlt sich das Plastik leicht rau an. Und dieses Material sorgt dafür, dass ein Stapel von 15 Folien nicht mehr durchsichtig ist. Eine Klarsichtfolie lässt noch sehr viel Licht durch. Aber auch schon nicht mehr alles. Licht von der Sonne, einer Lampe oder Kerze nehmen wir über unsere Augen wahr. Fällt das Licht auf mein Fußballbuch, dann wirft das Buch einen Teil des Lichts wieder in seine Umgebung zurück. Wenn dieses zurückgeworfene Licht meine Augen trifft, sehe ich etwas. Die Lichtstrahlen reizen die Sehzellen in der Netzhaut. Die sind über Nervenbahnen mit dem Gehirn verbunden. Im Gehirn entsteht dann ein Bild. Ich sehe, welche Farben und Größe das Buch hat, ob es eckig oder rund ist und wo genau es liegt. Aber mit jeder Klarsichtfolie mehr muss das Licht durch mehr Folienlagen durch. Immer weniger Licht erreicht das Buch und vom Buch kann weniger Licht in die Augen reflektiert werden. Die Folien schlucken also das Licht. Nach 15 Folien kommt dann kein Licht mehr zum Buch durch. Deshalb sehe ich es nicht mehr. Es gibt auch Folien, die eine glattere Oberfläche haben und nicht so viel Licht schlucken. Bei ihnen dauert es ein paar Folien mehr, bis das Fußballbuch nicht mehr zu sehen ist. Irgendwann schlucken aber auch die glatten Folien so viel Licht, dass das Buch darunter verschwindet. Probiert es doch mal aus, wenn ihr genügend glatte Folien habt.
0: Gute Idee. Danke, Jan-Philipp. Und danke, Hanna, für diese super Frage nach den Klarsichthüllen. Und hier kommt jetzt noch unser Tipp, was ihr machen könnt, wenn ihr auch mal eine Frage an die Maus habt.
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0: Beautiful Day, schöner Tag. Das war ein Lied von Kesha, einer Sängerin aus Südafrika. Und bisher haben wir hier ja schon ganz schön viel über Geschäfte und übers Einkaufen geredet. Und dafür braucht man natürlich Geld. Das wiederum haben aber die meisten von uns ja leider nicht im Überfluss. Aber wir wollten mal von euch wissen, was würdet ihr euch kaufen, wenn Geld keine Rolle spielen würde?
1: Also ich würde mir ein ganz großes Haus kaufen und ein cooles Auto.
2: Ich würde mir eine Villa mit einem Lamborghini kaufen.
3: Ich würde mir ein großes Haus mit einem schönen Auto und Essen kaufen.
4: Ich würde mir kaufen, was ich gerade so möchte.
5: Ich würde mir ein Schloss holen und da drinnen würde ein Künstler sein, der mir jeden Tag ein Gemälde malt.
6: Ich würde mir eine Villa kaufen und ein schönes Auto und viele Süßigkeiten.
7: Ich würde kaufen, zu fliegen zu können.
8: Ich würde mir die Welt kaufen, weil man dann alles machen kann, was man will, weil es ja dann seine Welt ist.
9: Ich würde ganz viel Essen für die armen Menschen draußen kaufen.
10: Und ich würde mir auch noch ein Fußballstadion kaufen.
11: Ich würde mit meinen Freunden auf den Mond fliegen.
12: Also ich würde eine Testfahrt mit dem Cybertruck von Elon Musk machen. Das ist ein ganz besonderes Fahrzeug.
13: Ich würde allen Menschen ein besseres Leben geben.
14: Ich würde mit meinen Freunden in einen riesigen Wasserpark gehen, ganz für uns alleine.
0: Interessant, oder? Manche würden sich irgendwelche dicken Sachen kaufen, ein Schloss oder ein Auto oder so. Manche so Eigenschaften wie Fliegen oder sowas. Und andere denken eher ans große Ganze und würden ihr Geld für Frieden oder für genügend Essen für alle ausgeben. Sehr spannend, ne? Wofür Sängerin Kid Cleo ihre Kohle raushauen würde, das wissen wir nicht. Aber wenn es um ihr Traumhaus geht, dann hat sie auf jeden Fall viele Ideen, wie das aussehen könnte.

0: Ja, ich könnte mir vorstellen, dass es sich in diesem Haus gut leben ließe. Leider werde ich in meinem Leben vermutlich niemals so viel Geld haben, um mir all das so bauen und einrichten lassen zu können. Naja, aber man darf ja mal träumen. Seid ihr eigentlich Sparer? Also achtet ihr darauf, euer Geld nicht immer sofort auszugeben, sondern auch mal was beiseite zu legen? Auf ein Konto oder ins Sparschwein oder so? Auf dem Maus-Anrufbeantworter, da sind zwei Fragen gelandet, die beide mit diesem Schweinchen zu tun haben. Hört mal.
1: Hallo, ich heiße Jana. Ich bin 11 Jahre alt und komme aus Bonn. Ich wollte wissen, warum man Sparschwein sagt.
0: Danke, Jana. Ja, das war die erste Frage dazu. Und Johannes möchte das sogar noch ein bisschen genauer wissen.
2: Hallo, liebe Maus. Ich heiße Johannes und bin 9 Jahre alt. Ich komme aus Gerdahahn. Das gehört zu Erkelenz. Ich habe von meiner Oma aus Schweden ein großes Sparschwein geschenkt bekommen. Da habe ich mich gefragt, warum das Sparschwein eigentlich Sparschwein heißt und nicht Sparkatze oder Sparhund. In Schweden sagt man übrigens auch Spargris, das heißt Sparschwein. Ich grüße meine Klasse, die 3B der Peter-Hertling-Schule und natürlich die Maus.
0: Ah, danke für deine Grüße, lieber Johannes. Hey, und super, dass du uns direkt auch noch diese schwedische Sparschwein-Geschichte erzählt hast. Für euch beide, also für dich, Jana, und für dich, Johannes, kramt unser Kollege Christoph jetzt mal in der Wortschatzkiste. Also gleich kramt er. Erstmal schwitzt er.
3: Puh, ist das heiß.
4: Na, das kannst du laut sagen, Lena. Ich glaube, meine Zeitmaschine leidet sogar schon unter der Hitze.
5: Hast du mich gerufen?
4: Nein, kühl einfach mal runter.
3: Sollen wir Eis essen gehen?
4: Gute Idee.
5: Reise in die Eiszeit ist programmiert. Bereit machen in...
4: Nein!
5: Na gut.
3: Puh, das war knapp.
4: Beinahe hätte die uns in die Eiszeit geschickt. Also bei meiner Zeitmaschine ist wirklich was heiß gelaufen. Oder ich habe an Ersatzteilen gespart.
3: Also gehen wir jetzt in die Eisdiele?
4: Ja, gib mir mal das Sparschwein aus dem Regal.
3: Hier.
4: Oh, da ist ja kaum noch was drin.
3: Oh.
4: Ich glaube, das reicht nicht zum Eisessen. Ich habe neulich fast alles, was im Sparschwein war, für ein Spiel ausgegeben.
3: Ey, ich habe eine Idee.
4: Na, schieß los.
3: Wieso nehmen wir nicht die Zeitmaschine und reisen in die Zeit, bevor du das Spiel gekauft hast?
4: Hey, das ist eine großartige Idee, das machen wir. Zeitmaschine?
5: Ja?
4: Bring uns in die Zeit, in der die Spardose im Regal noch voll dastand.
5: In die Zeit, in der die Spardose entstand, mach ich.
4: Hä? Was hat sie gesagt?
3: Ich glaube, in die Zeit, in der die Spardose entstand.
4: Was? Aber das meinte ich doch gar nicht.
5: 17, 4, 31, los!
3: Wo sind wir denn hier gelandet?
4: Na, in der Zeit, in der die Spardose entstanden ist. Sieht aus wie Griechenland oder die Türkei, aber vor vielen, vielen Jahren.
5: Vor 2200 Grad oder Jahren, glaub ich.
4: Komm, wir müssen mit der Zeitmaschine dringend aus der Sonne raus. Die ist ja total durcheinander.
3: Vielleicht zu dem Haus da.
4: Sieht eher aus wie ein Tempel.
6: Kommt in den Schatten, ihr guten Leute. In der Sonne ist es ja heute kaum auszuhalten.
4: Guten Tag. Sagen Sie, ist das hier ein Tempel?
6: Ja, richtig. Dies ist ein Thesaurus, um genau zu sein. Ein kleiner Tempel, in dem Geld aufbewahrt wird. Ein Schatztempel.
4: Thesaurus. Das habe ich schon mal gehört. Daher kommt unser Wort Tresor.
3: Cool.
6: Cool? Tresor? Bitte, wovon redet ihr?
4: Ach, nichts.
3: Und was ist das da? Ein Tempel in Mini-Format?
6: Ja, das hab ich mir überlegt. Ein Mini-Thesaurus aus Ton. Hier oben ist ein Schlitz, da kann man Münzen einwerfen und so sein Geld sparen.
4: So lange gibt es also schon Spardosen?
6: So lange? Ich bin doch erst vor einer Woche auf die Idee gekommen.
3: Er meint, die Idee wird sich bestimmt lange halten.
6: Ach so, ja.
4: Wir müssen dann mal weiter.
6: Auf Wiedersehen.
4: Wiedersehen.
3: Aber wie ein Sparschwein sah das noch nicht aus.
4: Nein. Naja, Sparschweine kommen vielleicht erst später.
5: Sparschweine? Später? Gar kein Problem. 16, 34...
7: Nicht schon wieder!
3: Wo sind wir jetzt?
4: Ich glaube, wir sind in Deutschland. Im Mittelalter. Guck dir mal die Kleidung an.
3: und es ist gerade Markt. Vielleicht finden wir ja hier jemanden mit einem Sparschwein.
4: Ja, das könnte sein. Wenn die Leute einkaufen gehen, nehmen die ja vielleicht ihr Sparschwein mit.
3: Da, die Frau hat ein Sparschwein unterm Arm.
4: Entschuldigen Sie?
7: Ja?
4: Wollen Sie einkaufen?
7: Oh ja, ich habe das ganze Jahr gespart. Von dem Inhalt werde ich mir ein echtes Schwein kaufen.
3: Ein echtes Schwein?
7: Ja, bei dem Händler dort drüben. Der hat die allerbesten.
4: War das Ihre Idee, also mit der Spardose in Form eines Schweins?
7: Nein. Ich glaube, ein Seefahrer hat einst so ein Ding mal mitgebracht aus dem fernen Land. Aber seitdem lassen sich viele solche Sparschweine anfertigen. Passt ja auch wirklich gut.
3: Wieso?
7: Weil ein Schwein Glücksbringer ist. Ein Schwein ist ein Segen. Es bekommt immer so viele Ferkel und es ist selber sehr sparsam. Es isst ja all unsere Küchenabfälle.
3: Küchenabfälle essen.
4: Dann doch lieber Eis, was?
5: Ihr möchtet Eis essen?
4: Ja, das sagen wir doch die ganze Zeit.
5: Ach so, na dann fliegen wir mal zur Erfindung der Eiscreme. Vielleicht könnt ihr da ja auch ohne Sparschwein etwas probieren.
0: Yippie! So, Sparschwein heißt es also, weil Schweine Glücksbringer sind. Hätten wir das also geklärt. Und vom Sänger Dominik Meerscheid bekommt ihr jetzt noch einen Tipp, wo ihr das Geld aus eurem Sparschwein am besten auf den Kopf hauen könnt. Nein, Elefant, natürlich keinem Menschen auf den Kopf hauen. Auf den Kopf hauen, das sagt man doch zum Geld ausgeben. Ja, und das geht

0: Das verkauft sie euch lieber doch nicht.
1: Nee, lieber nicht. Das kann man ja vielleicht doch nochmal für irgendwas gebrauchen. So, und jetzt alle Ohren auf. Hier kommt was Neues.
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1: Ganz genau. Und das kommt heute von Johannes Stankowski. Den kennt ihr bestimmt, oder? Spielen wir hier auch ganz oft im Mausprogramm seine Lieder. Und jetzt gibt's was Neues von Johannes Stankowski. Ein neues Album mit 13 neuen Liedern drauf. Zukunftsmusik heißt dieses Album. Und das hat er zusammen mit Kindergartenkindern aufgenommen. Den Fröbelinus. Und ein Lied von diesem neuen Album, das gefällt uns ganz besonders gut. Das heißt Lied für Oskar. Und was es damit auf sich hat, das hat Johannes uns höchstpersönlich mal erzählt.
3: Das Lied für Oskar haben wir uns ausgedacht, als der Oskar irgendwann nicht mehr in die Kita gekommen ist, weil er sich nämlich ein Bein gebrochen hat beim Toben. Und dann haben wir uns gedacht, komm, dann denken wir uns jetzt ein Lied aus für Oskar und schicken dem dann ein Video, wie wir das singen, ins Krankenhaus. Und in dem Lied geht es halt darum, dass der Oskar bald wieder gesund werden soll und dass sich die ganzen Kita-Kinder schon freuen, wenn er wieder dabei ist und die dann eine Riesenparty zusammen feiern. Genau, das ist das Lied für Oskar.
1: Ist das nicht eine tolle Geschichte? Und jetzt seid ihr bestimmt alle total neugierig, wie es klingt, das Lied für Oskar, oder? Ich auch. Und ich hoffe, ich muss nicht weinen, wenn ich es höre, weil ich die Geschichte echt so rührend finde. Ja, komm, wir gucken mal, wer zuerst weint. Hier ist Johannes Stankowski mit den Fröbelinus und ihrem Lied für Oskar.

0: Gott. Ich glaube, ich war's. Oh, das hat mich echt total gerührt, dieses Lied. Wie schön, dass Oskar da so eine tolle Truppe im Kindergarten um sich rum hat. Ganz, ganz großartig. Ich hoffe, dein Bein ist mittlerweile wieder gesund und ihr springt wieder gemeinsam durch die Kita. Ganz liebe Grüße von uns allen, natürlich auch an dich, Johannes. So, und nach diesem wunderbar rührenden Lied haben wir jetzt ein Rätsel für euch vorbereitet. Besser gesagt, Mika und Lotte haben das vorbereitet. Es geht um einen Beruf, der etwas herstellt, das wir kaufen können.
1: Hallo, ich bin die Mika.
2: Und ich heiße Lotte.
1: Wir haben für euch ein Rätsel vorbereitet und darin beschreiben wir euch einen Beruf. Aber welchen? Den Beruf, den wir euch beschreiben, den gibt es auf der ganzen Welt.
2: Die Menschen in diesem Beruf müssen sehr, sehr früh aufstehen.
1: Sie arbeiten alleine oder im Team.
2: Es gibt diesen Beruf in großen Städten und in kleinen Dörfern.
1: Aber leider lernen immer weniger Menschen diesen Beruf.
2: Die Menschen in diesem Beruf stellen Nahrungsmittel her.
1: Bestimmt habt ihr alle schon mal etwas von ihm gegessen.
2: Wir kaufen gerne am Wochenende so kleine, runde, knackige Dinger.
1: Es gibt große Sachen, die man in Scheiben schneidet und kleine Sachen, in die man einfach so reinbeißen kann.
2: Herzhaft und süß.
1: Mit Körnern und ohne.
2: Der Beruf hat 2 Silben.
1: Aber wenn es eine Frau macht, sind es 3 Silben.
2: Na, welchen Beruf haben wir euch beschrieben?
0: Du wirkst ziemlich sicher, Elefant. Du weißt es, oder? Ja, ich glaube auch, der ist es. Mal hören, was Mika und Lotte sagen.
1: Die richtige Antwort ist Bäcker oder Bäckerin.
0: Jawohl, an dieser Stelle ein großes Dankeschön an alle, die diesen Beruf ausüben. Dank euch können wir uns schon beim Frühstück mit frischen Brötchen satt futtern. Ach, das ist so toll, dass ihr für uns so früh aufsteht.

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1: Einkaufen im Geschäft ist ja heutzutage gar nicht mehr die einzige Möglichkeit, an Sachen zu kommen. Viele Leute bestellen ja auch einfach im Internet. Das geht bequem vom Sofa aus und die Sachen werden sogar bis an die Haustür geliefert. Aber für die Leute, die die Geschäfte haben, ist das natürlich schon ein bisschen doof. Die haben schließlich extra einen Laden gemietet, für den sie Geld bezahlen und haben den Laden voll mit Sachen, die sie gerne an die Leute verkaufen würden und. Und das Gute am Einkaufen im Geschäft ist ja auch, dass man da oft eine super Beratung bekommt. Welcher Schuh zu einem passen könnte oder welches Parfum am leckersten riecht oder. Vielleicht hätte Bummelkasten auch mal besser in den Laden gehen sollen.
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1: 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Klasse mit einer Freundin erfunden. 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

So Leute, unsere Shopping-Tour für heute, die ist beendet. Ich bin Nina und ich sage danke fürs Zuhören. Ich sage tschüss und freue mich, wenn wir uns auch bald wieder hören. Macht's gut, eure Nina.

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1: So, jetzt freue ich mich auf eine tolle Stunde im Radiokanal der Maus. Ich bin Paulus und ihr seid auch dabei, finde ich gut. Sag mal, wie viele Freundinnen oder Freunde habt ihr? Vanessa hat uns gefragt, wie viele Freunde kann man haben? Das ist eine spannende Frage, denn da schließt sich ja eine Frage an. Kann man zu viele Freunde haben? Geht sowas überhaupt? Was ist die richtige Anzahl von Freundinnen oder Freunden und gibt es auch zu wenige? Herzfunkpsychologin Elisabeth ist bei mir im Studio. Hi.
2: Hallo Paulus.
1: Sag mal Elisabeth, Vanessa hat das ja gefragt, mit wie viele Freundschaften kann man haben? Was würdest du da so ganz spontan zu sagen?
2: Ja, ich würde sagen, es kommt auf Verschiedenes an. Also unter anderem darauf, was versteht man eigentlich unter Freundschaft? Also wie eng ist die Verbindung? Ist das jetzt ein ganz enger Freund oder ist es so ein Fake-Freund? Ich habe dazu auch Kinder gefragt, und zwar Kinder der 6C des Kölner Gymnasiums Müngersdorf.
3: Ich finde, es gibt jetzt keine bestimmte Zahl, also Anzahl an Freunden, die man haben darf oder kann. Man kann mit jedem befreundet sein, aber ich würde es auch so ein bisschen aufteilen. Die engsten Freunde, mit denen kannst du alles bereden, die siehst du auch sehr oft. Und dann gibt es halt noch Freunde, du kannst mit denen ein bisschen reden und so, aber die sind jetzt nicht so wie deine engsten Freunde.
4: Ich glaube auch, dass es keine Grenze an der Freundschaftsanzahl, sage ich mal, gibt und auch nicht geben sollte. Jeder Mensch sollte frei entscheiden, ob man jetzt lieber nur zwei Freunde hat, mit denen man sich richtig gut versteht, wo man weiß, dass ich denen alles erzählen kann, mit denen kann ich immer Zeit verbringen und dass die das genauso sehen. Aber man kann natürlich auch sagen, alle aus meiner Klasse sind meine besten Freunde. Dann hat man natürlich viele zum Ansprechen.
1: Alle aus meiner Klasse sind die besten Freunde. Das ist richtig viel. Da hat man dann ja so fast schon Freundschaftsstress, oder?
2: Absolut, ja, das ist echt viel. Und da kommt es natürlich auch darauf an, was verstehe ich denn eigentlich unter Freundschaft? Es ist ganz interessant, es gibt einen britischen Wissenschaftler, der heißt Robin Dunbar. Mhm. Und der hat so eine Obergrenze festgelegt, also mit wie vielen Leuten man so im wiederholten Kontakt sein kann. Und er sieht diese Grenze bei 150 Menschen, was ja schon richtig viel ist.
1: Das ist richtig viel.
2: Und er sagt, zu mehr sind wir auch nicht in der Lage, eine enge Beziehung aufrechtzuerhalten.
1: Also reale Freunde und nicht Freunde irgendwie im Internet oder sowas, die man gar nicht kennt. Ja? Also der meint richtig Leute. So. Das heißt, da musstest du ja halt wirklich eigentlich die ganze Zeit irgendwie damit beschäftigt sein, da den Kontakt zu halten, ne?
2: Ja, also es gibt natürlich Unterschiede. In der Realität ist es eher so, dass man sagt, man kann sozusagen 2 bis 3 ganz enge Freunde haben. Und dann gibt es vielleicht noch so eine Gruppe von 8 bis 12 Leuten, die lädt man zum Geburtstag ein oder mit denen unternimmt man mal was. Und dann gibt es noch Leute, die kennt man, wie zum Beispiel Nachbarn, Bekannte, Lehrerinnen und Lehrer natürlich. Und bei den engen Freunden, da ist es aber auch wichtig, dass man denen wirklich vertrauen kann und dass man ihnen auch, dass sie einem was anvertrauen.

0: Wie viele Freunde kann man haben? Darüber sprechen wir heute im Herzfunk. Elisabeth aus dem Herzfunk-Team ist noch bei mir im Studio. Elisabeth, wir haben gerade schon gehört, unendlich viele Freundinnen und Freunde geht nicht. Die meisten haben so 2 bis 3 engere Freunde und dann gibt's noch lockere Freundschaften dazu. Aber es gibt natürlich auch Leute, die haben nur eine Person. Ist es denn gut, viele Freunde zu haben?
1: Also eine ist schon mal super, wenn man eine hat, aber es ist natürlich auch gut, wenn man mehr als einen Freund oder eine Freundin hat, obwohl der eine natürlich schon super ist, aber manchmal ist er ja nicht da. Ne?
0: Ja, genau. Also das wäre ein Grund, warum es noch gut, mehrere zu haben.
1: Ja, also dass man einfach, der andere, der hat vielleicht was vor oder ist krank oder so. Und es ist ja auch so, du kannst ja nicht mit allen alles machen, sondern mit manchen kannst du gut Skateboard fahren und mit anderen kannst du vielleicht eher reden und mit den Dritten lernst du vielleicht sogar gerne für die Schule oder backst du gern Kuchen und machst gern Quatsch. Und also insofern ist das natürlich gut, wenn man mehrere hat, mit denen man auch verschiedene Sachen machen kann.
2: Ich glaube, es ist auch immer gut, wenn man jetzt zum Beispiel mit den ziemlich engsten Freunden mal Streit hat, dass es dann sozusagen auch noch andere gibt. Nicht, dass die eine Option sind, sondern ich finde, es ist auch wichtig, dass sie dann verstehen, dass die Person sie jetzt vielleicht auch mal braucht, weil ihre engeren Freunde jetzt vielleicht nicht so nett waren.
0: Also wir hören raus, es kann schon mal auch Probleme dann geben in so Freundschaften. Frithjof aus Osnabrück, 10 Jahre, hat angerufen. Hallo Frithjof.
3: Hi.
0: Du hast eine Frage an Elisabeth.
3: Ja, ich habe eine Frage und zwar, also es geht jetzt nicht darum, um die Menge an Freunden, sondern ich bin halt nicht so unbedingt der Fan von mehr Verabredungen. Das heißt, ich mache das eher so lieber, dass ich mich mit einem Freund verabrede und am nächsten Tag mit dem nächsten, weil ich das dann so immer das Gefühl habe, dass ich dann den einen ein bisschen vernachlässige. Quasi, dass ich dann mehr mit dem einen spiele und dann da vergesse ich so ein bisschen den anderen, da ist er so alleine. Irgendwo im Garten und wir sind auf dem Spielplatz. Dann spiele ich wieder mit dem anderen, will sich wieder der vernachlässigt und ich wollte fragen, so was man dagegen machen kann.
1: Also du hast das schon erlebt auch, ne? Das ist
3: ja
1: mal,
3: genau.
1: Ja. Ich kann das total verstehen, was du erzählst, weil was man dann so ein bisschen ja hat, ist, man fühlt sich für beide verantwortlich irgendwie. Man will das jetzt alles zusammenbringen und dann gelingt das nicht so richtig, ne? Insofern kann ich das total verstehen, dass es viel entspannter ist, wenn man das so eins nach dem anderen macht. Also es gibt nicht die eine Lösung dafür, sondern man muss es wirklich

0: ausprobieren und gucken, mit wem geht das. Mit manchen geht es ja auch besser, weil die dann selber auch, ich sag mal, Verantwortung dafür übernehmen, dass sie jetzt mit der dritten Person auch in Kontakt kommen. Aber wenn die jetzt beide so nur auf dich bezogen sind und sich auch nur so auf dich bezogen verhalten, dann wird es für dich natürlich eng. Wenn die beide sagen, ach Mensch, ich mag den dritten auch gerne, dann wird es lockerer, glaube ich. Ne? Also muss man so ein bisschen rausfinden. Und manchmal ist natürlich deine Lösung super, dann mache ich es lieber eins nach dem anderen. Und wenn es gelingt, dass die auch in Kontakt kommen, dass man so ein bisschen raus ist aus diesem, dass man da verantwortlich ist, dass jeder auch Spaß hat, dann wird es natürlich leichter. Ne?
1: Ja, genau.
2: Es ist sag Friedhof, Entschuldigung.
1: Ja, bei mir ist dann halt so das Problem, dass meistens der eine Freund nicht so gut mit dem anderen auskommt.
0: Genau, ja.
1: Deshalb, also mache ich das auch nur, das ist genau halt das Gleiche bei Kindergeburtstagen, da wird es eigentlich noch schlimmer, weil es ja dann nochmal noch viel, viel mehr sind und dann muss man sich sozusagen noch mehr zerreißen mäßig.
0: Das ist dann, kann richtig Stress sein, ne?
1: Ja, genau.
0: Also das kann ich total verstehen. Man braucht dann wirklich Leute, die auch selber sagen, Mensch, ich muss jetzt nicht alles mit demjenigen machen, der mich eingeladen hat, sondern ich gucke jetzt mal, wer ist sonst da und nehme vielleicht auch ein bisschen Verantwortung dafür, dass man mit anderen in Kontakt kommt. Dann geht's leichter, ne? Und das muss man rausfinden, welcher Freund ist wie sozusagen, ne?
2: Aber kann es auch sein, dass man vielleicht sozusagen das Gefühl hat, man muss sich immer kümmern, aber man muss sich vielleicht auch gar nicht immer kümmern, dass es allen gut geht?
0: Du hast vollkommen recht. Ja, auf jeden Fall, dass man die Verantwortung nicht immer annehmen muss, ne? Sondern sagen muss, es ist nicht meine Verantwortung. Die sind selber groß genug und alt genug.
2: Die können vielleicht auch selber miteinander reden.
0: Genau, dass man sich das nicht so anzieht, sage ich mal. Ja, da hast du vollkommen recht.
1: Ja,
0: genau. Ja, was wolltest du noch sagen, Friedhof?
1: Nö, ich stimme auch zu.
0: Ja, gut.
2: Friedhof, dann viel Spaß und ich hoffe, dass du eine Lösung findest. Und manchmal bringt es ja auch was, mit den Freunden mal drüber zu reden, selber, wenn man so ein Gefühl hat, ne? Und mal gucken, genau. Wie geht's denen eigentlich. Friedhof, vielen Dank, dass du angerufen hast.
1: Ich grüße meine Mutter und meinen Bruder.
2: Sehr gerne, die grüßen wir auch. Viele Grüße nach Osnabrück. Tschüss.
1: Tschüss.
0: Tschüss.
2: Wie war denn das mit den Kindern, mit denen du gesprochen hast? Haben die auch mal irgendwie mitgekriegt, wie das ist, wenn Stress ist zwischen Freunden?
0: Ja, darüber habe ich mit denen auch gesprochen, dass die sich vielleicht mal untereinander nicht verstehen oder dass man auch eifersüchtig ist aufeinander. Und dazu hatten die Kinder absolut auch Erfahrungen. Ja.
3: Wenn ich jetzt so meine engsten Freunde habe, aber auch noch 15 andere gute Freunde habe, dass ich dann meinen engsten drei Freunden alles sage und den anderen jetzt nicht alles, dann könnten die sich vielleicht auch ausgeschlossen fühlen.
4: Ja, also durchaus gibt es Probleme. Bei uns gibt es auch gerade so ein bisschen Probleme, sodass wir haben so, sind eigentlich immer so zu sechs und dann waren wir jetzt eher zu viert und haben dann sowas gemacht und dann habe ich jetzt wieder was mit so einem von den zwei gemacht, mit denen wir halt nicht was gemacht haben. Und jetzt ist das halt so ein bisschen kompliziert, dass wir eigentlich auch was zu viert machen wollen, aber die dann immer uns so ein bisschen folgen.
2: Also Freundschaft kann auch ganz schön kompliziert sein und manchmal ein bisschen anstrengend. Hatten wir gerade mit Friedhof ja auch, ne? Dann hilft reden und ja, was noch?
0: Ja, eben. Es ist auch nicht immer zu verhindern. Ich sag mal so, Eifersucht vielleicht sogar auch, dass da noch ein anderer Freund ist, ist ja erstmal auch ein ganz normales Gefühl.
2: Kennen wir alle, oder?
0: Ja, genau. Und auch, dass man sich vielleicht ausgeschlossen fühlt, kommt vor. Aber wenn man das mitbekommt, dann hilft es wirklich erstmal zu reden oder zu signalisieren, auch zu sagen, ich mache keine Reihenfolge. Ich habe nicht einen Lieblingsfreund, sondern ich mag jeden in besonderer Weise. Du bist mein, also wenn man sagt, du bist mein bester Freund oder du kommst an zweiter Stelle, das ist natürlich dann blöd, ne? Sondern eher jeder und jede hat seinen besonderen Platz bei mir und ich mache keine Rangfolge.
2: Ich fand die Idee gut, die wir auch gehört haben, sowas wie, ich habe meinen besten Freund zum Sport machen und dann habe ich meinen besten Zockfreund und die beste Musikhörfreundin,
0: genau,
2: oder irgendwie sowas.
0: Ja, absolut.
2: Und es ist alles wichtig und es sind alles besondere, tolle Freundschaften.
0: Ja, genau.
2: Vielen Dank, Elisabeth.
0: Sehr gerne.

endlich Sommer. Und hier in der Maus bekommt ihr den passenden Song dazu. Das sind Esther Graf und Oswald mit ihrem neuen Song Sommer. Es ist

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0: Wart ihr schon mal im Theater, auf einer Bühne Geschichten erleben, spannende Stücke sehen, tolle Schauspielerinnen und Schauspieler, lachen, weinen, vielleicht auch mal mitsingen und klatschen? Theater ist was Besonderes. Maus-Reporterin Jana hat in Dortmund Kinder getroffen, die das Theater besonders lieben und im Theater auch hinter die Kulissen schauen. Die Theatermacherin und Theatermacher im Theater beraten. Der junge Theaterrat. Die Kinder treffen sich einmal die Woche normalerweise. Jana hat sich aber mal mit den Kindern getroffen, als sie 2 Stunden vor einer Aufführung von Emil und die Detektive im Theater waren, zu einem ganz besonderen Einsatz.
1: Hallo. Wie schön. Da sind wir schon wieder.
2: Großes Hallo im Foyer des Kinder- und Jugendtheaters Dortmund. Langsam trudeln die 8 Kinder des Jugendtheaterrats ein, die sich für heute angemeldet haben.
1: Okay, dann würde ich einmal kurz sagen, was uns heute erwartet.
2: Dorit und Vivian leiten den jungen Theaterrat und werden die Kinder nachher kurz vor der Aufführung von Emil und die Detektive ins Theaterfoyer begleiten, wo sie die jungen Besucherinnen und Besucher befragen, warum sie gerne ins Theater gehen und was sie vom heutigen Stück erwarten.
1: Wenn ihr Theaterreporter seid, dann braucht ihr einen Ausweis. Und deswegen kriegt jetzt gleich jeder so einen Theaterausweis.
3: Ja.
1: Ja, dafür müssen wir aber von jedem kurz ein Foto machen.
2: Während Fotos geknipst und die Reporterausweise vorbereitet werden, haben wir Zeit, um ein paar Fragen zu klären.
4: Was macht man als junger Theaterrat? Mir ist das noch gar nicht so klar. Wer kann mir das mal beschreiben?
5: Also sich am Theater zu beteiligen und mitzubestimmen.
6: Wir gucken uns auch manchmal Stücke an und bewerten die, was man vielleicht noch verbessern könnte oder so. Zum Beispiel die Musik, wie die im Märchen ablaufen könnte.
7: Wir gucken uns Stücke an und interviewen manchmal auch die, die das Stück gemacht haben.
2: Es geht also darum, gleichzeitig mehr über das Theatermachen herauszufinden und mitzubestimmen. Auf der Bühne stehen hier zwar nur Erwachsene, aber denen ist die Meinung ihrer Zuschauer sehr wichtig. Und das sind nun mal die Kinder.
7: Erwachsene und Kinder haben ja auch andere Sichten. Vielleicht möchte dann das Kind so und so und der Erwachsene aber so. Dann vermischen sich so die Sachen, die man verbessern kann.
8: Wenn es sowas gar nicht gäbe, würden die Theaterstücke auch gar nicht so entwickelter und so. Und ich finde es auch einfach lehrreich.
2: Und Schauspieler, Regisseure und der Intendant wollen von den Kindern erfahren, was ihnen wichtig ist.
9: Mir gibt es so ein Gefühl, dass man halt die Emotionen nicht verdrücken soll, sondern ausdrücken soll.
10: Mir ist halt aufgefallen, dass bei einer Szene ziemlich viel Nebel so ins Spiel kam. Und man hat halt fast gar nichts gesehen. Manche Leute haben halt auch angefangen zu husten. Dann dachte ich, ja, vielleicht macht man das ein bisschen weniger oder gar nicht.
2: Heute wollen die Kinder noch mehr Meinungen einholen.
11: Ich finde es wichtig, weil dann weiß man so, was die anderen Leute sich davon vorstellen oder was die anderen Leute von Theater halten.
2: Beim letzten Treffen haben sie Fragen vorbereitet, die sie gleich vor der Vorstellung stellen möchten, als Theaterreporter.
12: Wie stellst du dir das Stück Emil und die Detektive vor? Wenn Theater ein Geräusch wäre, würde es so klingen. Gibt es etwas, das du nicht im Theater erleben möchtest?
13: Ich finde es halt komisch, dass wenn man Leute zu interviewt und die gar nicht kennt.
14: Ich bin eigentlich schon vorher so ein bisschen aufgeregt, aber im Nachhinein und auch währenddessen denke ich mir, dass die Leute ja eigentlich nett sind.
15: Also ich bin eigentlich mehr so eine Schichtwende, aber ich habe dann halt immer das Gefühl, ich mache das gut.
8: Ich muss mich da überhaupt nicht überwinden, also ich finde das richtig cool.
1: Wir gucken mal nebenan in unseren Requisiten- und Kostümschrank. Vielleicht habt ihr ja Bock.
2: Mit Sonnenbrillen, Kopfschmuck und einer Federstola laufen die Theaterreporter wenige Minuten später ins Foyer, wo schon die ersten Gäste eintreffen, um vor dem Stück noch schnell eine Waffel zu essen.
16: Hallo, dürfen wir Ihnen ein paar Fragen stellen?
17: Ja.
16: Es geht hauptsächlich um die Kinder.
17: Wie stellst du dir das Stück Emil und die Detektive vor?
2: Tatsächlich sind auch viele Theaterbesucher ziemlich schüchtern. Aber Ian, Johanna, Konstantin und die anderen fragen ganz freundlich und sehr geduldig nach. Eine halbe Stunde später treffen sich alle wieder im großen Probenraum und teilen die Antworten miteinander.
18: Was wärst du gerne?
19: Ein Hornräuber.
3: Weiß nicht. Da haben wir gefragt, magst du Theater? Weiß nicht.
1: Also wir haben jetzt noch keine Lösung dafür, wie wir unsere Antworten aus der Zuschauerbefragung weitergeben können.
14: Man könnte vielleicht auch so ein Plakat halt nehmen quasi und darauf dann das Ganze nochmal so übertragen und das halt so als quasi als Idee in den präsentieren oder so.
1: Ja, das könnte man auch machen.
2: Wichtig ist auf jeden Fall, wie die Ergebnisse des Jungen Theaterrats zu den Menschen gelangen, die hier über die nächsten Stücke entscheiden, was gespielt werden soll und wie. Aber dafür wollen sie sorgen, denn eine Sache verbindet hier alle, die Liebe zum Theater. Und weil sie im Theaterrat alles genau unter die Lupe nehmen, was mit Bühnenstücken und Schauspielerei zu tun hat, wissen natürlich alle, was genau sie am Theater mögen.
8: Es macht sehr viel Freude zu sehen, wie viel Kreativität diese Leute, die das aufführen, da reingesteckt haben. Ja.
15: Ich finde es halt einfach krass, wie die einfach so die Emotionen ausdrücken können.
11: Ich mag am Theater, dass so viele Leute sich gerne was ausdenken und man das dann auch sieht, wie viel Kreativität die haben.
0: Das macht bestimmt Riesenspaß. Theater ganz oft miterleben und dann auch noch mitentscheiden dürfen. Wir waren bei den jungen Theaterräten in Dortmund.

0: wer ist das hier? Habt ihr eine Ahnung? Na, bestimmt, oder? Genau, ein Delfin. Das sind tolle Tiere und das findet auch Rick O'Barry. Seit mehr als 50 Jahren kämpft der Mann für den Schutz der Delfine weltweit. Maus-Reporterin Julia und Jaron stellen euch jetzt Rick O'Barry vor. Aber vorher wird nochmal zusammengefasst, was so über Delfine bei Jaron bekannt ist.
1: Mir fällt ein, dass Delfine sehr nette Tiere sind und auch sehr intelligente Tiere sind. Delfine gehören auch zu Walen und meistens sind sie grau oder dunkelblau. Sie haben auch einen sehr langen Schnabel und zwei Augen oder halt kein richtiger Schnabel, aber eine längliche Nase. Das habe ich heute noch in so einem Buch gelesen.
2: Bis zu 55 Kilometer in der Stunde schaffen Delfine, wenn sie durchs Meer flitzen. Das ist ein bisschen schneller, als ein Auto in der Stadt fahren darf. Aber Jaron hat noch mehr rausgefunden über Delfine.
1: Ich weiß, dass sie ganz, ganz laute Töne haben, dass sie Delfine auch von mehreren Kilometern weit hören können, was sie sagen. Die haben ganz laute Töne und so können die sich halt auch ansprechen.
2: Der US-Amerikaner Rick O'Barry ist über 80 Jahre alt und weiß auch ziemlich viel über Delfine. Er beobachtet die Tiere schon fast sein ganzes Leben lang.
3: Living with these dolphins 7 days a week, 24 hours a day for 7 years or something like that. Because that's when you really get to know them.
2: Rick O'Barry erzählt hier einem Reporter, dass er Delfine so gut kennt, weil er etwa 7 Jahre lang Tag und Nacht mit einigen zusammengelebt hat.
3: So that's where it all began.
2: Der Punkt, wo alles begann. Damit meint Rick O'Barry die größte Veränderung in seinem Leben. Der Moment, als er vom Delfinfänger und Dompteur zum Delfinschützer wird. Aber von vorne. Schon als kleiner Junge hat Rick O'Barry das Glück, Delfine in freier Wildbahn beobachten zu können. Es ist das Jahr 1944. Rick ist 5 Jahre alt und lebt mit seiner Familie in Miami, einer Stadt an der Ostküste der USA, also direkt am Meer. Einmal findet er $5 am Strand und kauft sich davon eine Taucherbrille. Rick ist begeistert von der Unterwasserwelt. Er will jetzt unbedingt richtig tauchen lernen. Mit 16 geht er deshalb für 5 Jahre zur Navy. So nennt man die Soldaten, die zur See fahren. Mit dieser Ausbildung kann er später einen Job als Schiffswracktaucher annehmen. Ein paar Jahre lang sucht er mit einem anderen Wracktaucher am Meeresgrund nach versunkenen Schiffen. Bei einem dieser Tauchausflüge trifft Rick zum ersten Mal auch Unterwasserdelfine. Für ihn ist es Liebe auf den ersten Blick. Rick will mit Delfinen arbeiten. Er dressiert Delfine für Delfinshows in großen Aquarien und wird schließlich Chefdompteur der bekannten Flipper-Delfine. Der Delfin Flipper hat die Hauptrolle in einigen Filmen und einer super beliebten Fernsehserie der 1960er Jahre. Mehrere Delfine teilen sich diese Rolle. Sie spielen abwechselnd den Delfin Flipper, der Kinder immer wieder aus schwierigen Situationen rettet.
4: Flipper ist unser bester Freund.
2: Je länger Rick die Delfine trainiert, desto klarer wird ihm, wie sehr die Tiere in Gefangenschaft leiden. Ihr Leben lang werden sie in viel zu kleinen Schwimmbecken und Aquarien gehalten und langweilen sich.
3: If you don't know how to read their body language, you wouldn't see what I see.
2: Rick sagt hier, dass er an der Körpersprache der Delfine erkennen kann, wie schlecht es ihnen geht. Und dann unternimmt er etwas sehr Mutiges, findet Jaron.
1: Also der war ja in so einem Zirkus und da hatten die Delfine nur ganz wenig Platz, wo sie üben konnten oder sich beschäftigen konnten. Und dann fand ich halt toll, weil ein Delfin gestorben ist, dass er dann gesagt hat, ich möchte jetzt freilassen und ich möchte so viel lernen über die Delfine, wie es geht. Und das fand ich halt ganz toll, dass er das dann gemacht hat.
2: Rick ist sich sicher, dass der Delfin nicht hätte sterben müssen, wenn er in Freiheit gelebt hätte. So etwas darf nicht passieren, findet Rick und gründet 1970 das Dolphin Project. Ein Delfinschutzprojekt, bei dem Delfine für ihre Rückkehr in die Wildnis fit gemacht und dann freigelassen werden. Mit Büchern, Filmen und Aktionen kämpft Rico Barry jetzt schon seit über 50 Jahren auf der ganzen Welt für den Schutz der Delfine. Dabei ist es auch schon öfter vorgekommen, dass Rick sich nicht an Regeln und Gesetze gehalten hat, weil er zum Beispiel Delfine befreit hat, die anderen Leuten gehörten. Oder weil es einigen Delfinen nicht gut ging, als er ihnen helfen wollte, sich wieder an die Wildnis zu gewöhnen. Rick wurde deshalb schon festgenommen und musste hohe Geldstrafen bezahlen. Trotzdem gibt er seine wichtigste Idee nicht auf. Delfine müssen für ihn einfach frei sein. Jaron kann das gut verstehen.
1: Ich glaube, das Wesen der Delfine ist, dass sie sehr frei sein wollen und halt auch spannende Abenteuer erleben wollen und in den weiten großen Ozean reinstarten wollen.
0: 85 Jahre alt ist Rico Barry heute und er setzt sich immer noch für Delfine ein. Danke, dass ihr uns ihn vorgestellt habt. Julia und Jaron.

0: Gott, was ist denn das für ein Schatten hinter dem Riff da? Das ist ja ein weißer Hai.
1: Oh nein.
0: Komm schnell, zurück zum U-Boot.
1: Ein weißer Hai.
0: Und ich schwimme so schnell, wie ich kann. Und ganz kurz, bevor ich sein Abendessen werde, tauche ich endlich auf.
2: So, genug gebadet.
3: Jetzt aber raus aus der Wanne.

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1: Ab ins Schwimmbad. Wir haben die passende Musik dazu. Ihr hört das Mausradio und das hier sind Gentleman und Michael Patrick Kelly mit ihrem neuen Sommerhit

0: Und ich muss sagen, ich liebe Spannung bei Krimis und so, Detektivgeschichten. Das funktioniert immer bei mir, ne? Also so miträtseln, sich fragen, wer könnte der Täter sein? Warum hat er oder sie es getan? Maus Spielefachfrau Sabine stellt euch jetzt zusammen mit Ella, Robin, Taylor und Olivia ein Kartenspiel vor, bei dem man eben den Täter finden muss. Macht nicht nur Krimi-Fans Spaß.
1: Von auf der Schachtel auf dem Deckel, da ist eine Ente. Die ist ein Detektiv, also so angezogen, mit einer Lupe, einem braunen Hut und einem braunen Mantel. Und das ist ein Kartenspiel.
2: Das Kartenspiel heißt Deducto. Darin steckt das englische Wort Duck, das heißt übersetzt Ente. Im Spiel sind wir, Achtung Wortspiel, Geheimagenten. Unser Auftrag? Aus verschiedenen Verdächtigen den Täter rausfischen. In dem Titel steckt auch noch das lateinische Wort Deduktion. Das bedeutet ableiten. Man sammelt Hinweise und leitet daraus ein logisches Ergebnis ab.
3: Zum Beispiel, wenn der Täter einen Hut anhatte, könntest du daraus schlussfolgern, dass alle anderen Personen, die keinen Hut anhaben, nicht der Täter sein können.
2: Im Spiel gibt es 49 Karten mit tierischen Verdächtigen. Die spielen alle mit, werden nach und nach verdeckt gezogen und ausgespielt. Jede Karte zeigt eine einzigartige Kombination. Eins von 7 Tieren mit einer von 7 Verkleidungen an einem von 7 Orten.
1: Es gibt zum Beispiel einen Fuchs, eine Taube, einen Bär, einen Hund, ein Schwein, eine Katze und so ein Kaninchen. Als Verkleidung haben die zum Beispiel eine Sonnenbrille, ein Schnurrbart, ein Halstuch.
4: Und als Hintergrund sieht man auf jeder Karte zum Beispiel einen Berg, einen See oder eine Wüste. Und das ist dann der Tatort.
2: Wer kommt als Erster auf seinen geheimnisvollen Täter? Ist es der Bär mit Mütze im Park? Oder deuten die Hinweise eher auf den Fuchs mit Sonnenbrille am See? Jetzt geht's los. Alle Karten werden gemischt und kommen als verdeckter Nachziehstapel in die Mitte. Jetzt zieht jeder 5 Karten auf die Hand. Die anderen dürfen diese Karten auf keinen Fall sehen.
1: Jetzt kommt noch das Besondere am Spiel. Man zieht nämlich noch eine 6. Karte und die Karte darf ich auch selber nicht angucken.
2: Taylor steckt diese 6. Karte jetzt so zu seinen anderen Karten, dass er nur die Rückseite sehen kann. Alle anderen sehen die Vorderseite.
1: Das heißt, dass ich sie nicht sehe, aber meine Mitspieler sehen die.
2: Das Spannende? Diese Karte zeigt den eigenen Täter, den man so schnell wie möglich erraten muss. Wer das zuerst schafft, gewinnt.
4: Ich habe gerade bei dem Taylor geguckt und ich finde seinen Täter lustig. Über meinen Täter kann ich nicht lachen, weil ich sehe den nicht.
5: Aber dafür sehen wir den.
3: Finde ich total witzig, die Idee.
2: Um seinen unsichtbaren Täter zu erraten, kriegt jeder Runde für Runde einen Tipp von den Mitspielern. Das geht so. Olivia wählt eine von ihren 5 Karten, die heißen verdächtigen Karten, und legt sie offen aus. Ein Fuchs vor einem Aquarium, verkleidet mit einem Schnurrbart. Jetzt fragt sie alle anderen, ob eine dieser 3 Eigenschaften auch auf ihre Täterkarte zutrifft. Die sehen ja nur die anderen.
1: Okay. Gibt es mit diesem Fuchs, mit dem Schnurrbart und dem Aquarium-Hintergrund eine Übereinstimmung mit meinem Täter?
6: Ja.
2: Es gibt also eine Übereinstimmung. Eine Sache von dem verdächtigen Fuchs ist also auch auf Olivias Täterkarte. Entweder ist ihr Täter ein Fuchs oder ihr Täter trägt einen Schnurrbart oder der Tatort ist das Aquarium.
1: Also ich denke, dass mein Täter einen Schnurrbart hat, aber ich brauche noch mehr Hinweise und noch mehr Karten, weil es gibt ja ganz unterschiedliche Tiere.
2: Runde für Runde ziehen Olivia, Ella, Taylor und Robin neue Verdächtigenkarten vom Stapel nach und legen sie nach und nach offen aus. So sammeln alle immer mehr Hinweise zur eigenen geheimen Täterkarte.
1: Mal ebenso schnell kann man das nicht spielen. Manchmal weiß man dann irgendwie auch nicht mehr weiter, weil das so viele Informationen sind, dass einem dann schon der Kopf glüht.
3: Du musst dir sehr viel merken und die Sachen, die du weißt, kombinieren. Und du kannst dir eigentlich fast nie sicher sein. Du musst fast immer Vermutungen machen und das ist auch sehr spannend.
1: Da braucht man schon ein flinkes Köpfchen.
2: Wer alle Hinweise zu seinem unsichtbaren Täter clever auswertet, gewinnt dieses ungewöhnliche Detektivspiel für die ganze Familie.
4: Dass alle den Täter sehen und du selber nicht, ist aufregend und geheimnisvoll.
0: Danke. Ella, Robin, Taylor, Olivia und Sabine. 2 bis 4 Personen können Deducto spielen. Empfohlen ist es ab 8 Jahren. 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
1: Hallo liebe Maus, hier ist der Simon. Ich wünsche mir das Lied Hausmeister Klaus von Bummelkasten. Und ich grüße alle, die da gerade zuhören.
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Die schönsten Songs der Welt. Für euch. Hier im Mausradio. Jetzt kommt Musik zum Träumen. Das hier ist Gracie Abrams mit ihrem neuen Song Look at My Life.

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2: Oh, hab ich einen Hunger. Aber gleich ist mein Essen fertig. So, eigentlich sollten doch die zerstoßenen Mammutknochen jetzt ganz gut ausgekocht sein. Mal gucken. Ja, das sieht doch sehr gut aus. Noch ein paar leckere Würzelchen dazu, ein paar Pilze. Kann man den wohl essen? Ja, bestimmt. Und wo ist jetzt eigentlich mein Lieblingsknochenlöffel? Ah, da. Probieren. Lecker.
3: Zugang Checkerbude genehmigt.
2: Hallo liebe Leute, toll, dass ihr wieder mit dabei seid. Herzlich willkommen in meiner Checkerbude zu einer neuen Folge vom Checkpot. Was glaubt ihr, wann haben die Menschen Mammutknochen ausgekocht und mit Wurzelbeilage verspeist? Na, was meint ihr? Kleiner Tipp, es ist lange her. Also, sehr lange sogar. Nee, noch länger. Ich sag's euch, es ist 2,5 Millionen Jahre her. Das war nämlich in der Steinzeit. Und genau über diese Zeit wollen wir heute jede Menge rausfinden. Und wie immer habe ich dabei Hilfe, und zwar heute von Leo! Er ist 10 Jahre alt und gemeinsam gehen wir heute auf Erkundungsreise in die Vergangenheit. Schön, dass du da bist, Leo. Hallo.
4: Hallo, Tobi.
2: So, erzähl mal, was weißt du über die Steinzeit?
4: Also, ich habe mich auch ein bisschen vorbereitet und auf unser Treffen. Und ich habe herausgefunden, wieso die Steinzeit Steinzeit heißt. Erzähl. Weil man da halt die ersten Werkzeuge herausgefunden hat. Und da hat man halt Steine immer benutzt. Mhm. Zum Beispiel für Äxte. Die ersten Äxte haben auch aus spitzen Steinen bestanden.
2: Das stimmt. Ja, genau. Steinzeit, weil die Werkzeuge und alles, womit man gearbeitet hat, war aus Stein.
4: Ja, und ich glaube, du wirst eine Menge wissen als unser Checker-Opi aus der Steinzeit.
2: Sehr charmant von dir. Vielen Dank. Aber du hast recht. Meine allererste Sendung als Checker Tobi, das war tatsächlich der Steinzeit-Check.
4: Echt?
2: Ja, ich war damals noch ganz aufgeregt und hatte Angst, dass ich das nicht gut mache und so. Und deshalb habe ich die auch nach über 150 Sendungen noch total gut im Gedächtnis. Und ich weiß zum Beispiel noch, dass der sogenannte Faustkeil eins der allerersten Werkzeuge war. Das ist auch ein Stein, der ist auf der unteren Seite rund und läuft oben so spitz zu, wie so ein Kegel eben. Und warte mal, den hat man nämlich hergestellt, indem man einfach zwei Steine so gegeneinander schlägt und dann guckt, bis der in Form ist.
4: Das hat aber lange gedauert, oder?
2: Ja, und es war vor allem mega anstrengend. Sag mal, willst du nicht vielleicht in der Zeit lieber schnell die drei Checker-Fragen stellen, bevor ich mich hier...
4: Okay, gerne. Also, hier kommen meine drei Checker-Fragen. Meine erste Frage ist, wie sahen denn die Menschen in der Steinzeit aus? Und meine zweite Frage ist, wie haben Kinder in der Steinzeit gelebt? Und meine dritte Frage, wie haben Steinzeitmenschen das Feuer benutzt?
2: Das finde ich alles drei super Fragen und ich würde sagen, das check ich für euch.
4: Was war das? Also, es war auf jeden Fall kein Dino, denn ich weiß, dass die Dinos vor der Steinzeit gelebt haben. Mhm. Die waren schon ausgestorben, als die Steinzeit angefangen hat. Also, kein Mensch hat jemals einen echten Dino gesehen.
2: Da hast du völlig recht. Die Dinos sind vor ungefähr 65, 66 Millionen Jahren ausgestorben. Und die Steinzeit, die hat erst vor 2,5 Millionen Jahren angefangen. Also, das ist immer noch ewig her, aber es liegt schon eine lange Zeit zwischen Dinosauriern und Steinzeit. Denk mal an die Erde. Die ist 4,5 Milliarden Jahre alt.
4: Viel Wissen.
2: Also, ist wirklich Wahnsinn. Und ich meine, dann die Steinzeit ist 2,5 Millionen Jahre her. Das ist eigentlich ja ein Fingerschnipp dagegen. Und weil man ja nicht Zeit reisen kann, können wir das auch nicht so richtig nachvollziehbar machen, glaube ich.
4: Wollte ich dir eigentlich gerade schon sagen, ich wollte mit dem viel Wissen auf Checky andeuten.
2: Ah ja, der Knopf blinkt, ne? Mhm. Die super schlaue Checker-Datenbank Checky, die recherchiert nebenbei Fakten zum Thema. Und wenn du kurz den Knopf drückst, Leo, weißt du ja, dann schießt die los.
4: Klaro.
1: Wenn ihr wollt, dann kann ich euch mitnehmen in die Steinzeit. Die ersten Menschen lebten in Afrika. Das Land war bewachsen von hohem gelbem Gras und ein paar Bäumen. Aber es war viel kälter als heute. Es gab Affen, die auf den Bäumen lebten, und große Raubvögel, die sie jagten. Außerdem gab es gefährliche Raubkatzen, die Säbelzahnlöwen.
2: Sehr gut, danke für die Reise, Jackie.
4: Und wie sahen jetzt die ersten Menschen aus, die damals lebten? Denn das ist ja auch meine erste Checker-Frage.
2: Genau, stell die doch nochmal.
4: Wie sahen die Menschen in der Steinzeit aus?
2: So, guck mal, ich habe uns hier was mitgebracht. Hier, guck mal, diese Abbildung.
4: Cool.
2: Das ist so eine Grafik, darauf sieht man, genau, wie sich der Mensch entwickelt hat.
4: Also ganz am Anfang war dann Affe.
2: Genau, auf der linken Seite. Ja.
4: Dann irgendwann ging der Affe, also er konnte auf zwei Füßen gehen.
2: Mhm.
4: Dann ging er ein bisschen aufrechter und er hatte nicht mehr dieses Affenfell.
2: Ja, genau, weniger
4: dann ging
2: Haare.
4: Dann ging er ganz aufrecht, also noch nicht ganz, aber er hatte auch schon ein Speer. Und ganz am Ende sehen wir einen Menschen, wie er heute aussieht.
2: Genau.
4: Nicht mehr ganz so muskulös, aber...
2: Aber es ist auf jeden Fall die Entwicklung des Menschen und das ist hier abgebildet. Oh, guck mal.
4: Jackie blinkt, also könntest du mal...
2: Ja, warte...
1: Die ersten Menschen oder Urmenschen sahen zwar fast aus wie Affen, der große Unterschied aber war, sie gingen nicht auf allen Vieren, sondern auf zwei Beinen. Aus ihnen entwickelte sich der Homo habilis, der geschickte Mensch. Er heißt so, weil er der Erste war, der Dinge aus der Natur als Werkzeug benutzt hat. Scharfe Steine zum Schneiden zum Beispiel. Danach kam der Homo erectus, der aufrechte Mensch. Er ging aufrecht und war größer als seine Vorgänger, dafür waren seine Zähne kleiner. Der Homo erectus sah dem Menschen, wie wir ihn heute kennen, schon ziemlich ähnlich, aber er war noch recht haarig. Er war der Erste, der gezielt Werkzeug herstellen konnte. Schließlich entwickelte sich der Homo sapiens, der weise Mensch. Zu dieser Art gehören alle heute lebenden Menschen. Er hat ein großes Gehirn, einen runden Kopf, kleine Augen und ein richtiges Kinn. Sieht ziemlich schick aus, finde ich.
2: Vielen Dank für das schöne Kompliment, liebe Jackie. Du siehst auch wirklich schick aus für einen Computer. Aber sag mal, Leo, das wäre doch eigentlich die Antwort auf die erste Checker-Frage.
4: Ja, das war die Antwort auf die erste Checker-Frage.
2: Dann bitte der grüne Gecheck-Knopf.
4: Der schönste Moment in der kompletten Sendung.
2: Die ersten Menschen sahen aus wie Affen auf zwei Beinen. Mit der Zeit verloren sie ihr Fell, ihr Gesicht wurde schmaler, ihr Gebiss kleiner und vor allem ihr Gehirn wurde immer größer. Gecheckt!
4: So, also das war jetzt aber ganz schön viel Info. Geschickter Mensch, aufrechter Mensch und weiser Mensch.
2: Ja, das stimmt, aber du hast es dir super gemerkt. Sag mal, wenn du einen Steinzeitnamen hättest, Leo, wie würdest du dich wohl nennen?
4: Ich will alles wissen und ich sauge Informationen aus dir raus, Mensch.
2: Ja, das ist doch gut. Wenn du das alles wissen willst, dann mach doch gleich mit der zweiten Checker-Frage weiter.
4: Okay, also meine zweite Frage ist... Wir haben Kinder in der Steinzeit gelebt.
2: Was glaubst du denn? Wie stellst du es dir vor?
4: Also, mich würde interessieren, ob es zum Beispiel sowas wie eine Steinzeitschule gab.
2: Mhm.
4: Fände ich ziemlich interessant.
2: Mhm.
4: Und wenn ja, was haben die Kinder da wohl gelernt? Das Uga-Uga-Alphabet?
2: Na, was denkst du? Gab's sowas? Was, schätz mal.
4: Also, ich glaube, das Steinzeitleben war sicher kein Spaß.
2: Mhm.
4: Aber für Kinder wahrscheinlich auch nicht. Wahrscheinlich mussten die viel helfen.
2: Ja, denke ich auch.
4: Oder wenn sie älter wurden, so sagen wir mal 15, 16, gingen sie schon auf Jagd das erste Mal.
2: Also irgendwie so stelle ich es mir auch vor, aber ich muss dir sagen, ich weiß es nicht genau. Ich kenne aber jemanden, der uns diese Fragen beantworten kann. Und zwar ist das Marek Tomanek. Der ist Steinzeitexperte und der macht mit Kindern auch so Steinzeitexperimente, wo er das nachspielt, um zu zeigen, wie das Leben damals war. Wollen wir den mal anrufen?
4: Ja, sehr gerne sogar.
2: Okay.
5: Ja, hallo, hier ist Marek.
2: Hallo Marek, hier ist der Tobi.
5: Hallo Tobi.
2: Schön, dass ich dich erreiche. Ich habe eine Frage, die du mir bestimmt beantworten kannst.
5: Ja, lass mal hören.
2: Wie haben denn Kinder in der Steinzeit gelebt?
5: Auf jeden Fall anders als heute.
2: Ja.
5: Es gab auf jeden Fall keine Schule damals. Okay. Schon mal nicht schlecht, keine Mathe, Hausaufgaben oder sowas.
2: Stimmt.
5: Aber das heißt nicht natürlich, dass die Kinder damals nicht lernen mussten. Mhm. Die Menschengruppen waren damals nicht so groß wie heutzutage. Mhm. Das waren so, kann man sich vorstellen, so kleine Familienverbände, Mama, Papa, vielleicht Opa und der Onkel noch dabei, 15, 20 Leute.
2: Ja.
5: Und die nächste Gruppe war einige Kilometer entfernt voneinander. Das heißt, man musste sich selbst versorgen. Das heißt, man musste alles selbst wissen. Man musste wissen, wie man Essen sich besorgen kann, wie man jagt, welche Pflanzen man essen darf, welche nicht, wie man die Waffen herstellt, wie man Kleidung herstellt. Und das ist schon einiges, was man beherrschen muss. Und das heißt, die Kinder sind von klein auf damit aufgewachsen und haben von ihren Eltern gelernt.
2: Okay, also das heißt keine Schule mit Schulfächern, aber trotzdem von Kindesbeinen an, sage ich mal, lernen, wie man überlebt eigentlich. Was war denn mit Spielen? Haben Sie denn Zeit gehabt zum Spielen?
5: Das bin ich sicher, dass die auch gespielt haben. Es gab damals auf jeden Fall keine Lego-Steine oder sowas oder
2: klar,
5: Playstation, das nicht.
2: Ja, klar.
5: Aber Verstecken spielen und Fangen spielen kann man immer oder Steine zum Ziel werfen. Was Spielzeuge angeht, ja, sowas ist schwierig auch überhaupt zu sagen. Wenn die Archäologen etwas finden, ist es wirklich ein Spielzeug gewesen oder ist es was anderes?
2: Mhm.
5: Also zum Beispiel in Süddeutschland auf der Schwäbischen Alb hat man aus der Steinzeit die ältesten Kunstobjekte der Welt gefunden. Das sind kleine Figürchen, geschnitzt aus Mammutelfenbein. Da ist ein Mammut dabei und ein Löwe und ein Pferd. Aber ist das ein Spielzeug gewesen oder ist das vielleicht was Religiöses?
2: Mhm.
5: Manche von den Figürchen wurden auch tatsächlich als Anhänger getragen.
2: Ja, oh, cool.
5: Das können wir nicht sagen, gell? Das ist sehr schwierig.
2: Das finde ich das Tolle an deinem Beruf, dass du als Archäologe so ein bisschen Detektiv in der Vergangenheit spielst und eigentlich versuchen musst, rauszufinden oder zu erraten irgendwie, wie die gelebt haben. Und deshalb jetzt meine letzte Frage. Wenn du tauschen könntest oder zumindest mal, sage ich mal, für einen Tag tauschen könntest, würdest du gerne mal in der Steinzeit Kind sein?
5: Das auf jeden Fall. Ich würde mir das gerne mal anschauen. Nicht nur für einen Tag, auch für eine Woche.
2: Okay, das ist doch super. Ich drücke dir die Daumen, dass das irgendwann klappt, Marek.
5: Ja, danke schön.
2: Danke, das war super. Bis bald.
5: Ja, bis bald. Danke.
2: Ciao.
5: Für euch. Ciao.
2: So, Leo, wie würde dir denn das Leben in der Steinzeit gefallen?
4: Also, es wäre natürlich alles ziemlich stressig, aber das könnte ich sogar noch irgendwie aushalten. Aber es gibt ein paar Dinge in unserem Alltag, ohne die könnte ich nicht leben. Zum
2: Nämlich?
4: Beispiel Toilettenpapier gab es damals nicht. Also
2: damals nicht,
4: ganz normale Dinge im Alltag sind damals ziemlich irre gewesen.
2: Ja, da hast du völlig recht. Also ich kann das total verstehen, aber deine Frage ist zumindest beantwortet.
4: Ja, auf jeden Fall.
2: Dann drück doch den grünen Knopf. Kinder in der Steinzeit gingen nicht zur Schule, sie konnten nicht lesen und sie konnten nicht schreiben. Dafür haben sie andere Sachen gelernt. Wie man sät und erntet oder wie man auf die Jagd geht. Sie hatten aber auch Zeit zum Spielen.
4: Gecheckt!
2: Ja, Leo, was spielst du denn gerne?
4: Um ganz ehrlich zu sein, ich spiele auch gerne so einfach in meinem Kopf mit meiner Fantasie.
2: Ja, finde ich auch toll.
4: Ja.
2: Wie ist bei dir mit Malen, apropos Fantasie und Kreativität?
4: Malen, das tue ich sehr gerne, weil ich schreibe meine eigenen Comics.
2: Wirklich?
4: Ja,
2: okay.
4: Ich mag gerne.
2: Dann ist das folgende Experiment vielleicht genau was für dich.
4: Cool.
2: Wir machen jetzt so ein Steinzeitmalen, ja? Also man hat ja in Höhlen ganz, ganz alte Malereien entdeckt von Steinzeitmenschen, die zum Teil über 40.000 Jahre alt sind. Und guck mal, ich habe hier eine Schüssel und da ist so eine braune Pampe drin.
4: Darf ich mal sehen?
2: Ja, guck mal. Das ist so einfach Lehm mit Wasser, ne? Also es ist halt einfach so, wie man früher vielleicht Farbe hergestellt hat. Und zum Malen könnten wir jetzt Finger benutzen oder wie die Leute früher vielleicht so Holzstöckchen. Und einer muss malen, einer kann raten, was der andere für eine Steinzeitmalerei gemacht hat. Wer malt?
4: Okay, du.
2: Ich male. Du musst wissen, ich war nicht gut in Kunst. Also du musst sehr kreativ sein, auch in deiner Lösungsfindung. So, ich bin aber auch gleich schon fertig. Ich weiß nicht, ob man das jetzt erkennen kann. Und jetzt müssen wir nur noch hier... Lieber Leo, mein Kunstwerk ist fertig.
4: Jetzt will ich es mal sehen.
2: Bist du bereit?
4: Da.
2: Du musst mir sagen, was für eine Steinzeitkunst ich gemacht habe. Ich drehe um in 3, 2, 1. Was siehst du?
4: Ich will dich nicht beleidigen. Also, ich sehe einen Menschen, der einen Bogen und einen Pfeil hat.
2: Ja, aber siehst du auch das Tier?
4: Ja, es ist auf jeden Fall was auf vier Beinen.
2: Aha, aha.
4: Vielleicht ist es ein Mammut, nur wenn es ein Mammut wäre, dann hätte es wohl keinen Rüssel auf dem Kopf. Also.
2: Entschuldigung, das ist ein Steinzeitstachelschwein.
4: Steinzeitstachel?
2: Ja, Steinzeitstachelschwein. Und ach rechts so. Außen, was ist rechts außen?
4: Eine Spinne.
2: Nein, rechts außen ist meine Überleitung zu deiner dritten Checkerfrage. Das, mein Lieber, ist nämlich ein Lagerfeuer.
4: Meine dritte Checkerfrage ist, wir haben Steinzeitmenschen das Feuer genutzt.
2: Ja, was glaubst du denn? Wie haben sie das gemacht?
4: Also Streichhölzer hatte man keine.
2: Das stimmt wohl.
4: Und sicher haben sich viele die Finger verbrannt.
2: Mhm. Denke ich auch. Und ich glaube, man war nicht mal ein Depp, wenn man das gemacht hat, weil Feuer war nicht so leicht kontrollierbar.
4: Ja, stimmt, weil man kannte es noch nicht, aber ich glaube auch viele hatten Angst davor.
2: Mhm, das glaube ich auch. Ich habe gerade gesehen, der Knopf blinkt. Magst du mal gucken? Jackie will auch was dazu sagen.
4: Oh, gern.
1: Die Menschen kannten Feuer aus der Natur, zum Beispiel von Blitzschlägen. Aber dieses Feuer war sehr gefährlich, weil die Menschen keine Kontrolle darüber hatten. Aber sie merkten auch, wenn ein Tier in der Nähe des Feuers gestorben war, dann konnte man sein Fleisch viel besser essen und verdauen. Dadurch hatte der Körper mehr Kraft für andere Dinge, zum Beispiel für die Entwicklung seines Gehirns. Im Laufe der Zeit wurde es immer größer und der Mensch immer schlauer.
2: Ja, damit ist doch die Antwort auf die dritte Checkerfrage klar, oder?
4: Ja. Grüner gecheckt noch. Ah, ja.
2: Feuer hat den Steinzeitmenschen Wärme gespendet und sie vor wilden Tieren geschützt. Außerdem konnten sie sich besser ernähren und ihr Gehirn sich besser entwickeln, weil sie ihre Nahrung nun kochen konnten. Gecheckt! Ich habe das übrigens auch mal selbst ausprobiert, mit Pyrit und Feuerstein und Zunder ein Feuer selbst zu machen.
4: Und hat es geklappt?
2: Also ich kann dir zumindest sagen, dass ich ewig rumprobiert habe, weil man muss halt irgendwie erstmal so eine Glut entfachen und dann daraus Feuer machen und so. Aber irgendwann hat es geklappt.
4: Dieses Mal denke ich mir die Challenge aus.
2: Mhm.
4: Also, wer kann schneller ein Feuer machen? Und wenn ich gewinne, dann verrätst du mir ein Geheimnis.
2: Nee, also wirklich, das ist ein offenes Feuer in der Checkerbude können wir nicht machen. Tut mir leid.
4: Ja.
2: Aber guck mal, Jackie hat, glaube ich, eine Idee. Drück mal den Knopf. Hau mal drauf.
4: Gern.
1: Ich habe ein kleines Steinzeit-Quiz für euch. Ich nenne euch drei Erfindungen und ihr müsst raten, welche davon aus der Steinzeit stammen.
2: Wie klingt das für dich?
4: Ja, das machen wir. Und wenn ich öfter richtig liege als du,
2: ja,
4: dann verrätst du mir ein Geheimnis.
2: Okay, Deal. Schlag ein. So machen wir es. Okay, Jackie, los geht's.
1: Die erste Erfindung, der Bumerang.
4: Ich würde jetzt mal tippen, es gab keinen, mal ganz mutig.
2: Okay, dann wette ich einfach dagegen. Einfach auch deshalb, weil so ein Bumerang ist aus Holz. Und zumindest Holz hatten sie ja damals schon. Mal gucken. Jackie, löst auf.
1: Der Bumerang wurde in der Steinzeit erfunden. Der älteste Bumerang der Welt ist 20.000 Jahre alt und aus Mammutelfenbein. Er wurde wahrscheinlich zur Jagd auf kleine Tiere wie Hasen benutzt.
2: Oh, und damit steht es 1-0 für mich.
4: Mir tut es für mich und die Hasen leid.
2: Weiter geht's, Jackie.
1: Die zweite Erfindung, der Kaugummi.
4: Auf gar keinen Fall. Oder vielleicht, wenn die schon so eine dumme Frage stellt, vielleicht gab es ihn dann.
2: Okay, ich meine, vielleicht ist Kaugummi damals nicht das gewesen, was wir heute unter Kaugummi
4: genau
2: verstehen.
4: Genau, das meine ich. Vielleicht hat es noch keinen Erdbeergeschmack. Vielleicht.
2: Ja, ja, genau. Sondern es war halt irgendwie eher so eine Art von, ich weiß nicht, irgendwas Flüssiges, was aus Pflanzen rauskommt. Oder. Okay, also was sagst du jetzt? Meinst du, es gab so eine Art Steinzeit-Kaugummi oder nicht?
4: Wenn unsere schlaue Jackie schon so fragt, dann sage ich jetzt mal, es gab Kaugummi, auch wenn es sehr, sehr unwahrscheinlich ist.
2: Okay, dann setze ich dagegen, nur um dagegen zu setzen. Jackie, bitte.
1: Der Kaugummi wurde in der Steinzeit erfunden. Wenn man Birkenrinde erhitzt, gibt sie eine schwarze, zähe Flüssigkeit ab. Sie wurde in der Steinzeit als Klebstoff benutzt. Es wurden aber auch Reste gefunden, auf denen deutliche Bissspuren zu sehen waren.
2: Ja, okay.
4: Guck mal, damals gab es schon auch weggeschmissenen Kaugummi.
2: Aber Leo, damit steht es 1-1. Wir kommen zur letzten und alles entscheidende Frage. Jackie, schieß los.
1: Die dritte Erfindung, der Ziegelstein.
2: Okay, also, Entschuldigung, aber nee. Da bin ich mir also sehr sicher. Warum sollten denn die Steinzeitleute Ziegelsteine? Daraus baut man Häuser und... glaube ich nicht. Also Ziegelsteine scheint mir zu modern für Steinzeitleute. Kann ich mir nicht vorstellen.
4: Ziegelsteine sind halt viel effektiver zum Bauen als kleine, unförmige Steine. Und ja, und Lehm kann man schneller formen als ein Stein, auf dem man ständig rumhämmern muss.
2: Gut, und Lehm gab es damals auf jeden Fall schon. Also okay, du sagst, es gab, vielleicht zum Ende, aber es gab in der Steinzeit schon Ziegelsteine. Ich sage nein. Jackie, bitte.
1: Der Ziegelstein wurde in der Steinzeit erfunden. Er wurde aus getrocknetem Lehm mit Pflanzenteilen und Sand gemacht.
2: Krass.
4: Was?
2: Ey, damit hast du gewonnen. Ja, 2-1 für dich.
4: Haha, tatsächlich. Logisches Denken. Gewinnt immer.
2: Jetzt muss ich dein Geheimnis verraten, stimmt's?
4: Ja.
2: Gut, also, mein Geheimnis hat was zu tun mit der Steinzeit und mit Unterwäsche. Man könnte sagen, dass ich ein großer Fan der Steinzeit-Unterhose bin.
4: Steinzeit-Unterhose?
2: Also, für den Steinzeit-Check habe ich das ausprobiert. Man nennt das dann Lendenschurz. Dafür nimmt man einfach so ein breites Lederband, wickelt sich das eigentlich wie so eine Windel von hinten, vom Popo aus, unten durch, knotet es vorne fest und hat dann viel Bewegungsfreiheit. Und das ist eine Steinzeit-Unterhose. Haben die Leute über hunderttausende Jahre so getragen, habe ich auch getragen. Hat mir gut gefallen, würde ich jederzeit wieder tun.
4: Ich würde es kaufen.
2: Ich schenke dir eine zum Geburtstag, Leo.
4: Oh.
2: Okay? Du, Leo, weißt du was? Wir sind damit am Ende der Sendung.
4: Nein.
2: Doch.
4: Nein.
2: Ja, diese Sendung dauert nicht so lange wie die Steinzeit.
4: Oh. Ich hatte richtig, richtig viel Spaß heute.
2: Ich auch. Ich würde auch noch 2,5 Millionen Jahre mit dir weiterquatschen.
4: Ja, oh, ich auch.
2: Ich hoffe, euch zu Hause hat es auch Spaß gemacht. Macht's gut. Bis zum nächsten Mal.
4: Tschüss.
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1: Hallo, ich bin Marlene. Ich bin 8 Jahre alt und ich wünsche mir das Lied Ich bin ich von Dicker und Lea. Und ich grüße die Maus, den Elefanten und die

0: dich.
1: Hallo, ich bin Sophia. Ich bin 6 Jahre alt und ich wünsche mir das Lied, als ich noch klein war, von Bibi und Tina. Und damit grüße ich das ganze Maus-Team. Tschüss.

bin der Ben, ich bin 9 Jahre alt. Ich komme aus Radanhofen und ich wünsche mir das Lied Sound of Silence.

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1: Ich wünsche mir halt, das ist unser Wald von der magischen Tierschule. Und ich grüße damit meine ganze Familie, die Ente und die Maus und den Elefanten. Tschüss.

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1: Hallo, ich heiße Marie und ich bin 6 Jahre alt. Und ich wünsche mir das Lieblingslieder von den Fischbänkler. Und ich grüße meine Mama, mein Vater, mein Bruder, meine

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1: Hallo, ich heiße Roy und ich bin 8 Jahre alt. Und ich wünsche mir das Lied Quatsch mit Soße.
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1: Hallo, ich bin die Lilia und ich wünsche mir das Lied Schlaf los von Elsa und ich grüße damit die Maus.
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0: Teil von mir.
1: Hallo, ich heiße Annika, bin 7 Jahre alt und ich wünsche mir das Lied Rocker Rocker. Und damit grüße ich die Maus, den Enten, den Elefanten und das ganze Mausstudium und meine Familie. Tschüss!

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1: Hallo, ich bin Henry und ich wünsche mir das Lied The Black Pearl. Tschüss.

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1: Hallo, ich heiße Kara, ich bin der Jahre. Ich komme aus Berlin.

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1: Ich heiße Mathilda, bin 9 Jahre alt und wünsche mir das Lied "I Just Might" von Bruno Mars.

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1: Hallo, hier ist der Alma und ich wünsche mir das Lied Herz an Herz von

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1: So, jetzt freue ich mich auf eine tolle Stunde im Radiokanal der Maus. Ich bin Paulus und ihr seid auch dabei, finde ich gut. Sag mal, wie viele Freundinnen oder Freunde habt ihr? Vanessa hat uns gefragt, wie viele Freunde kann man haben? Das ist eine spannende Frage, denn da schließt sich ja eine Frage an. Kann man zu viele Freunde haben? Geht sowas überhaupt? Was ist die richtige Anzahl von Freundinnen oder Freunden und gibt es auch zu wenige? Herzfunkpsychologin Elisabeth ist bei mir im Studio. Hi.
2: Hallo Paulus.
1: Sag mal Elisabeth, Vanessa hat das ja gefragt, mit wie viele Freundschaften kann man haben? Was würdest du da so ganz spontan zu sagen?
2: Ja, ich würde sagen, es kommt auf Verschiedenes an. Also unter anderem darauf, was versteht man eigentlich unter Freundschaft? Also wie eng ist die Verbindung? Ist das jetzt ein ganz enger Freund oder ist es so ein Fake-Freund? Ich habe dazu auch Kinder gefragt und zwar Kinder der 6C des Kölner Gymnasiums Müngersdorf.
3: Ich finde, es gibt jetzt keine bestimmte Zahl, also Anzahl an Freunden, die man haben darf oder kann. Man kann mit jedem befreundet sein, aber ich würde es auch so ein bisschen aufteilen. Die engsten Freunde, mit denen kannst du alles bereden, die siehst du auch sehr oft. Und dann gibt es halt noch Freunde, du kannst mit denen ein bisschen reden und so, aber die sind jetzt nicht so wie deine engsten Freunde.
4: Ich glaube auch, dass es keine Grenze an der Freundschaftsanzahl, sage ich mal, gibt und auch nicht geben sollte. Jeder Mensch sollte frei entscheiden, ob man jetzt lieber nur zwei Freunde hat, mit denen man sich richtig gut versteht, wo man weiß, dass ich denen alles erzählen kann, mit denen kann ich immer Zeit verbringen und dass die das genauso sehen. Aber man kann natürlich auch sagen, alle aus meiner Klasse sind meine besten Freunde. Dann hat man natürlich viele zum Ansprechen.
1: Alle aus meiner Klasse sind die besten Freunde. Das ist richtig viel. Da hat man dann ja so fast schon Freundschaftsstress, oder?
2: Absolut, ja, das ist echt viel. Und da kommt es natürlich auch darauf an, was verstehe ich denn eigentlich unter Freundschaft? Es ist ganz interessant, es gibt einen britischen Wissenschaftler, der heißt Robin Dunbar. Mhm. Und der hat so eine Obergrenze festgelegt, also von mit wie vielen Leuten man so im wiederholten Kontakt sein kann. Und er sieht diese Grenze bei 150 Menschen, was ja schon richtig viel ist.
1: Das ist richtig viel.
2: Und er sagt, zu mehr sind wir auch nicht in der Lage, eine enge Beziehung aufrechtzuerhalten.
1: Also reale Freunde und nicht Freunde irgendwie im Internet oder sowas, die man gar nicht kennt. Ja? Also der meint richtig Leute. So. Das heißt, da musstest du ja halt wirklich eigentlich die ganze Zeit irgendwie damit beschäftigt sein, da der Kontakt zu halten, ne?
2: Ja, also es gibt natürlich Unterschiede. In der Realität ist es eher so, dass man sagt, man kann sozusagen 2 bis 3 ganz enge Freunde haben. Und dann gibt es vielleicht noch so eine Gruppe von 8 bis 12 Leuten, die lädt man zum Geburtstag ein oder mit denen unternimmt man mal was. Und dann gibt es noch Leute, die kennt man, wie zum Beispiel Nachbarn, Bekannte, Lehrerinnen und Lehrer natürlich. Und bei den engen Freunden, da ist es aber auch wichtig, dass man denen wirklich vertrauen kann und dass man ihnen auch, dass sie einem was anvertrauen, dass man ihnen auch was anvertrauen kann.
4: Die tiefsten Geheimnisse will man ja jetzt nicht, dass sie dann rumerzählt werden. Und ich glaube auch, man sollte schon so 3 Leute, sage ich mal, haben oder 2, wo man wirklich weiß, egal was ich denen sage, die verurteilen mich nicht, die lachen mich nicht aus, die sagen das niemandem weiter, denen kann ich komplett vertrauen.
1: Also ganz gut, wenn man da nicht zu viele hat, dann wird es auch irgendwann durcheinander, wenn man was erzählt hat und so weiter und so fort. Elisabeth, danke bis hierhin. Wir sprechen gleich nochmal weiter drüber, auch was es für Probleme geben kann, wenn man mehrere Freunde hat oder Freundinnen und was vielleicht auch gut daran ist, viele zu haben.

0: Wie viele Freunde kann man haben? Darüber sprechen wir heute im Herzfunk. Elisabeth aus dem Herzfunk-Team ist noch bei mir im Studio. Elisabeth, wir haben gerade schon gehört, unendlich viele Freundinnen und Freunde geht nicht. Die meisten haben so 2 bis 3 engere Freunde und dann gibt's noch lockere Freundschaften dazu. Aber es gibt natürlich auch Leute, die haben nur eine Person. Ist es denn gut, viele Freunde zu haben?
1: Also eine ist schon mal super, wenn man eine hat, aber es ist natürlich auch gut, wenn man mehr als einen Freund oder eine Freundin hat, obwohl der eine natürlich schon super ist, aber manchmal ist er ja nicht da. Ne?
0: Ja, genau. Also das wäre ein Grund, warum es noch gut, mehrere zu haben.
1: Ja, also dass man einfach, der andere, der hat vielleicht was vor oder ist krank oder so. Und es ist ja auch so, du kannst ja nicht mit allen alles machen, sondern mit manchen kannst du gut Skateboard fahren und mit anderen kannst du vielleicht eher reden und mit den Dritten lernst du vielleicht sogar gerne für die Schule oder backst du gern Kuchen und machst gern Quatsch. Und also insofern ist das natürlich gut, wenn man mehrere hat, mit denen man auch verschiedene Sachen machen kann.
2: Ich glaube, es ist auch immer gut, wenn man jetzt zum Beispiel mit den ziemlich engsten Freunden mal Streit hat, dass es dann sozusagen auch noch andere gibt. Nicht, dass die eine Option sind, sondern ich finde, es ist auch wichtig, dass sie dann verstehen, dass die Person sie jetzt vielleicht auch mal braucht, weil ihre engeren Freunde jetzt vielleicht nicht so nett waren.
0: Also wir hören raus, es kann schon mal auch Probleme dann geben in so Freundschaften. Frithjof aus Osnabrück, 10 Jahre, hat angerufen. Hallo Frithjof.
3: Hi.
0: Du hast eine Frage an Elisabeth.
3: Ja, ich habe eine Frage und zwar, also es geht jetzt nicht darum, um die Menge an Freunden, sondern ich bin halt nicht so unbedingt der Fan von mehr Verabredungen. Das heißt, ich mache das eher so lieber, dass ich mich mit einem Freund verabrede und am nächsten Tag mit dem nächsten, weil ich das dann so immer das Gefühl habe, dass ich dann den einen ein bisschen vernachlässige. Quasi, dass ich dann mehr mit dem einen spiele und dann da vergesse ich so ein bisschen den anderen, da ist er so alleine. Irgendwo im Garten und wir sind auf dem Spielplatz. Dann spiele ich wieder mit dem anderen, will sich wieder der vernachlässigt und ich wollte fragen, so was man dagegen machen kann.
1: Also du hast das schon erlebt auch, ne? Das
3: ist ja mal, genau.
1: Ja. Ich kann das total verstehen, was du erzählst, weil was man dann so ein bisschen ja hat, ist, man fühlt sich für beide verantwortlich irgendwie. Man will das jetzt alles zusammenbringen und dann gelingt das nicht so richtig, ne? Insofern kann ich das total verstehen, dass es viel entspannter ist, wenn man das so eins nach dem anderen macht. Also es gibt nicht die eine Lösung dafür, sondern man muss es wirklich ausprobieren und gucken, mit wem geht das. Mit manchen geht es ja auch besser, weil die dann selber auch, ich sag mal, Verantwortung dafür übernehmen, dass sie jetzt mit der dritten Person auch in Kontakt kommen. Aber wenn die jetzt beide so nur auf dich bezogen sind und sich auch nur so auf dich bezogen verhalten, dann wird's für dich natürlich eng. Wenn die beide sagen, ach Mensch, ich mag den dritten auch gerne, dann wird's lockerer, glaube ich. Ne? Also muss man so ein bisschen rausfinden und manchmal ist natürlich deine Lösung super, dann mache ich es lieber eins nach dem anderen. Und wenn es gelingt, dass die auch in Kontakt kommen, dass man so ein bisschen raus ist aus diesem, dass man da verantwortlich ist, dass jeder auch Spaß hat, dann wird es natürlich leichter. Ne?
3: Ja, genau.
0: Es ist sag Frithjof, Entschuldigung.
3: Ja, bei mir ist dann halt so das Problem, dass meistens der eine Freund nicht so gut mit dem anderen auskommt.
1: Genau, ja.
3: Deshalb, mache ich das auch nur, das ist genau halt das Gleiche bei Kindergeburtstagen, da wird es eigentlich noch schlimmer, weil es ja dann nochmal noch viel, viel mehr sind und da muss man sich sozusagen noch mehr zerreißen mäßig.
1: Das ist dann, kann richtig Stress sein, ne?
3: Ja, genau.
1: Also das kann ich total verstehen. Man braucht dann wirklich Leute, die auch selber sagen, Mensch, ich muss jetzt nicht alles mit demjenigen machen, der mich eingeladen hat, sondern ich gucke jetzt mal, wer ist sonst da und nehme vielleicht auch ein bisschen Verantwortung dafür, dass man mit anderen in Kontakt kommt. Dann geht's leichter, ne? Und das muss man rausfinden, welcher Freund ist wie sozusagen, ne?
0: Aber kann es auch sein, dass man vielleicht sozusagen das Gefühl hat, man muss sich immer kümmern, aber man muss sich vielleicht auch gar nicht immer kümmern, dass es allen gut geht?
1: Du hast vollkommen recht. Ja, auf jeden Fall, dass man die Verantwortung nicht immer annehmen muss, ne? Sondern sagen muss, es ist nicht meine Verantwortung, die sind selber groß genug und alt genug.
0: Die können vielleicht auch selber miteinander
1: reden.
0: Genau,
1: dass man sich das nicht so anzieht, sage ich mal. Ja, da hast du vollkommen recht.
3: Ja,
1: genau. Ja, was wolltest du noch sagen, Frithjof?
3: Ich stimme auch zu.
1: Ja, gut.
0: Frithjof, dann viel Spaß und ich hoffe, dass du eine Lösung findest. Und manchmal bringt es ja auch was, mit den Freunden mal drüber zu reden, selber, wenn man so ein Gefühl hat, ne? Und mal gucken, genau. Wie geht's denen eigentlich. Frithjof, vielen Dank, dass du angerufen hast.
3: Ich grüße meine Mutter und meinen Bruder.
0: Sehr gerne, die grüßen wir auch. Viele Grüße nach Osnabrück. Tschüss.

0: Tschüss.
1: Wie war denn das mit den Kindern, mit denen du gesprochen hast? Haben die auch mal irgendwie ja mitgekriegt, wie das ist, wenn Stress ist zwischen Freunden?
0: Ja, darüber habe ich mit denen auch gesprochen, dass die sich vielleicht mal untereinander nicht verstehen oder dass man auch eifersüchtig ist aufeinander. Und dazu hatten die Kinder absolut auch Erfahrungen, ja.
2: Wenn ich jetzt so meine engsten Freunde habe, aber auch noch 15 andere gute Freunde habe, dass ich dann meinen engsten drei Freunden alles sage und den anderen jetzt nicht alles, dann könnten die sich vielleicht auch ausgeschlossen fühlen.
3: Ja, also durchaus gibt es Probleme. Bei uns gibt es auch gerade so ein bisschen Probleme, sodass wir haben so, sind eigentlich immer so zu sechs und dann waren wir jetzt eher zu viert und haben dann sowas gemacht und dann habe ich jetzt wieder was mit so einem von den zwei gemacht, mit denen wir halt nicht was gemacht haben. Und jetzt ist das halt so ein bisschen kompliziert, dass wir eigentlich auch was zu viert machen wollen, aber die dann immer uns so ein bisschen folgen.
1: Also Freundschaft kann auch ganz schön kompliziert sein und manchmal ein bisschen anstrengend. Hatten wir gerade mit Fridjof ja auch, ne? Dann hilft reden und ja, was noch?
0: Ja, eben. Es ist auch nicht immer zu verhindern. Ich sag mal so, Eifersucht vielleicht sogar auch, dass da noch ein anderer Freund ist, ist ja erstmal auch ein ganz normales Gefühl.
1: Kennen wir alle, oder?
0: Ja, genau. Und auch, dass man sich vielleicht ausgeschlossen fühlt, kommt vor. Aber wenn man das mitbekommt, dann hilft es wirklich erstmal zu reden oder zu signalisieren, auch zu sagen, ich mache keine Reihenfolge. Ich habe nicht einen Lieblingsfreund, sondern ich mag jeden in besonderer Weise. Du bist mein, also wenn man sagt, du bist mein bester Freund oder du kommst an zweiter Stelle, das ist natürlich dann blöd, ne? Sondern eher jeder und jede hat seinen besonderen Platz bei mir und ich mache keine Rangfolge.
1: Ich fand die Idee gut, die wir auch gehört haben, sowas wie, ich habe meinen besten Freund zum Sport machen und dann habe ich meinen besten Zockfreund und die beste Musikhörfreundin,
0: genau,
1: oder irgendwie sowas.
0: Ja, absolut.
1: Und es ist alles wichtig und es sind alles besondere, tolle Freundschaften.
0: Ja, genau.
1: Vielen Dank, Elisabeth.
0: Sehr gerne.

nämlich Sommer. Und hier in der Maus bekommt ihr den passenden Song dazu. Das sind Esther Graf und Oswald mit ihrem neuen Song Sommer.

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0: Wart ihr schon mal im Theater, auf einer Bühne Geschichten erleben, spannende Stücke sehen, tolle Schauspielerinnen und Schauspieler, lachen, weinen, vielleicht auch mal mitsingen und klatschen? Theater ist was Besonderes. Maus-Reporterin Jana hat in Dortmund Kinder getroffen, die das Theater besonders lieben und im Theater auch hinter die Kulissen schauen. Die Theatermacherin und Theatermacher im Theater beraten. Der junge Theaterrat. Die Kinder treffen sich einmal die Woche normalerweise. Jana hat sich aber mal mit den Kindern getroffen, als sie 2 Stunden vor einer Aufführung von Emil und die Detektive im Theater waren, zu einem ganz besonderen Einsatz.
1: Hallo. Schön. Da sind wir schon wieder.
2: Großes Hallo im Foyer des Kinder- und Jugendtheaters Dortmund. Langsam trudeln die 8 Kinder des Jugendtheaterrats ein, die sich für heute angemeldet haben.
1: Okay, dann würde ich einmal kurz sagen, was uns heute erwartet.
2: Dorit und Vivian leiten den jungen Theaterrat und werden die Kinder nachher kurz vor der Aufführung von Emil und die Detektive ins Theaterfoyer begleiten, wo sie die jungen Besucherinnen und Besucher befragen, warum sie gerne ins Theater gehen und was sie vom heutigen Stück erwarten.
1: Wenn ihr Theaterreporter seid, dann braucht ihr einen Ausweis. Und deswegen kriegt jetzt gleich jeder so einen Theaterausweis.
3: Ja.
1: Ja, dafür müssen wir aber von jedem kurz ein Foto machen.
2: Während Fotos geknipst und die Reporterausweise vorbereitet werden, haben wir Zeit, um ein paar Fragen zu klären.
4: Was macht man als junger Theaterrat? Mir ist das noch gar nicht so klar. Wer kann mir das mal beschreiben?
5: Also sich am Theater zu beteiligen und mitzubestimmen.
6: Wir gucken uns auch manchmal Stücke an und bewerten die, was man vielleicht noch verbessern könnte oder so. Zum Beispiel die Musik, wie die im Märchen ablaufen könnte.
7: Wir gucken uns Stücke an und interviewen manchmal auch die das Stück gemacht haben.
2: Es geht also darum, gleichzeitig mehr über das Theatermachen herauszufinden und mitzubestimmen. Auf der Bühne stehen hier zwar nur Erwachsene, aber denen ist die Meinung ihrer Zuschauer sehr wichtig. Und das sind nun mal die Kinder.
7: Erwachsene und Kinder haben ja auch andere Sichten. Vielleicht möchte dann das Kind so und so und der Erwachsene aber so. Dann vermischen sich so die Sachen, die man verbessern kann.
8: Wenn es sowas gar nicht gäbe, würden die Theaterstücke auch gar nicht so entwickelter und so. Und ich finde es auch einfach lehrreich.
2: Und Schauspieler, Regisseure und der Intendant wollen von den Kindern erfahren, was ihnen wichtig ist.
9: Mir gibt es so ein Gefühl, dass man halt die Emotionen nicht verdrücken soll, sondern ausdrücken soll.
10: Mir ist halt aufgefallen, dass bei einer Szene ziemlich viel Nebel so ins Spiel kam. Und man hat halt fast gar nichts gesehen. Manche Leute haben halt auch angefangen zu husten. Dann dachte ich, ja, vielleicht macht man das ein bisschen weniger oder gar nicht.
2: Heute wollen die Kinder noch mehr Meinungen einholen.
11: Ich finde das wichtig, weil dann weiß man so, was die anderen Leute sich davon vorstellen oder was die anderen Leute von
12: Tive vor. Wenn Theater ein Geräusch wäre, würde es so klingen. Gibt es etwas, das du nicht im Theater erleben möchtest?
13: Ich finde es halt komisch, dass wenn man Leute zu interviewt und die gar nicht kennt.
14: Ich bin eigentlich schon vorher so ein bisschen aufgeregt, aber im Nachhinein und auch währenddessen denke ich mir, dass die Leute ja eigentlich nett sind.
15: Also ich bin eigentlich mehr so eine Schichtwende, aber ich habe dann halt immer das Gefühl, ich mache das gut.
8: Ich muss mich da überhaupt nicht überwinden, also ich finde das richtig cool.
1: Wir gucken mal nebenan in unseren Requisiten- und Kostümschrank. Vielleicht habt ihr ja Bock.
2: Mit Sonnenbrillen, Kopfschmuck und einer Federstola laufen die Theaterreporter wenige Minuten später ins Foyer, wo schon die ersten Gäste eintreffen, um vor dem Stück noch schnell eine Waffel zu essen.
16: Hallo, dürfen wir Ihnen ein paar Fragen stellen?
17: Ja.
16: Es geht hauptsächlich um die Kinder.
17: Wie stellst du dir das Stück Emil und die Detektive vor?
2: Tatsächlich sind auch viele Theaterbesucher ziemlich schüchtern. Aber Ian, Johanna, Konstantin und die anderen fragen ganz freundlich und sehr geduldig nach. Eine halbe Stunde später treffen sich alle wieder im großen Probenraum und teilen die Antworten miteinander.
18: Was wärst du gerne?
19: Einhornräuber. Weiß nicht. Da haben wir gefragt, magst du Theater? Weiß nicht.
1: Also wir haben jetzt noch keine Lösung dafür, wie wir unsere

0: Antworten aus der Zuschauerbefragung weitergeben können.
1: Man könnte vielleicht auch so ein Plakat halt nehmen quasi und darauf dann das Ganze nochmal so übertragen und das halt so als quasi als Idee in den präsentieren oder so.
0: Ja, das könnte man auch machen.
2: Wichtig ist auf jeden Fall, wie die Ergebnisse des Jungen Theaterrats zu den Menschen gelangen, die hier über die nächsten Stücke entscheiden, was gespielt werden soll und wie. Aber dafür wollen sie sorgen, denn eine Sache verbindet hier alle, die Liebe zum Theater. Und weil sie im Theaterrat alles genau unter die Lupe nehmen, was mit Bühnenstücken und Schauspielerei zu tun hat, wissen natürlich alle, was genau sie am Theater mögen.
3: Es macht sehr viel Freude zu sehen, wie viel Kreativität diese Leute, die das aufführen, da reingesteckt haben. Ja.
4: Ich finde es halt einfach krass, wie die einfach so die Emotionen ausdrücken können.
5: Ich mag am Theater, dass so viele Leute sich gerne was ausdenken und man das dann auch sieht, wie viel Kreativität die haben.
6: Das macht bestimmt Riesenspaß. Theater ganz oft miterleben und dann auch noch mitentscheiden dürfen. Wir waren bei den jungen Theaterräten in Dortmund.

0: Wer ist das hier? Habt ihr eine Ahnung? Na, bestimmt, oder? Genau, ein Delfin. Das sind tolle Tiere und das findet auch Rick O'Barry. Seit mehr als 50 Jahren kämpft der Mann für den Schutz der Delfine weltweit. Maus-Reporterin Julia und Jaron stellen euch jetzt Rick O'Barry vor. Aber vorher wird nochmal zusammengefasst, was so über Delfine bei Jaron bekannt ist.
1: Mir fällt ein, dass Delfine sehr nette Tiere sind und auch sehr intelligente Tiere sind. Delfine gehören auch zu Walen und meistens sind sie grau oder dunkelblau. Sie haben auch einen sehr langen Schnabel und zwei Augen oder halt kein richtiger Schnabel, aber eine längliche Nase. Das habe ich heute noch in so einem Buch gelesen.
2: Bis zu 55 Kilometer in der Stunde schaffen Delfine, wenn sie durchs Meer flitzen. Das ist ein bisschen schneller, als ein Auto in der Stadt fahren darf. Aber Jaron hat noch mehr rausgefunden über Delfine.
1: Ich weiß, dass sie ganz, ganz laute Töne haben, dass die Delfine auch von mehreren Kilometern weit hören können, was sie sagen. Die haben ganz laute Töne und so können die sich halt auch ansprechen.
2: Der US-Amerikaner Rick O'Barry ist über 80 Jahre alt und weiß auch ziemlich viel über Delfine. Er beobachtet die Tiere schon fast sein ganzes Leben lang.
3: Living with these dolphins 7 days a week, 24 hours a day for 7 years or something like that. Because that's when you really get to know them.
2: Rick O'Barry erzählt hier einem Reporter, dass er Delfine so gut kennt, weil er etwa 7 Jahre lang Tag und Nacht mit einigen zusammengelebt hat.
3: So that's where it all began.
2: Der Punkt, wo alles begann. Damit meint Rick O'Barry die größte Veränderung in seinem Leben. Der Moment, als er vom Delfinfänger und Dompteur zum Delfinschützer wird. Aber von vorne. Schon als kleiner Junge hat Rick O'Barry das Glück, Delfine in freier Wildbahn beobachten zu können. Es ist das Jahr 1944. Rick ist 5 Jahre alt und lebt mit seiner Familie in Miami, einer Stadt an der Ostküste der USA, also direkt am Meer. Einmal findet er $5 am Strand und kauft sich davon eine Taucherbrille. Rick ist begeistert von der Unterwasserwelt. Er will jetzt unbedingt richtig tauchen lernen. Mit 16 geht er deshalb für 5 Jahre zur Navy. So nennt man die Soldaten, die zur See fahren. Mit dieser Ausbildung kann er später einen Job als Schiffswracktaucher annehmen. Ein paar Jahre lang sucht er mit einem anderen Wracktaucher am Meeresgrund nach versunkenen Schiffen. Bei einem dieser Tauchausflüge trifft Rick zum ersten Mal auch Unterwasserdelfine. Für ihn ist es Liebe auf den ersten Blick. Rick will mit Delfinen arbeiten. Er dressiert Delfine für Delfinshows in großen Aquarien und wird schließlich Chefdompteur der bekannten Flipper-Delfine. Der Delfin Flipper hat die Hauptrolle in einigen Filmen und einer super beliebten Fernsehserie der 1960er Jahre. Mehrere Delfine teilen sich diese Rolle. Sie spielen abwechselnd den Delfin Flipper, der Kinder immer wieder aus schwierigen Situationen rettet.
4: Flipper ist unser bester Freund.
2: Je länger Rick die Delfine trainiert, desto klarer wird ihm, wie sehr die Tiere in Gefangenschaft leiden. Ihr Leben lang werden sie in viel zu kleinen Schwimmbecken und Aquarien gehalten und langweilen sich.
3: If you don't know how to read their body language, you wouldn't see what I see. When I go to a place where dolphins
2: Rick sagt hier, dass er an der Körpersprache der Delfine erkennen kann, wie schlecht es ihnen geht. Und dann unternimmt er etwas sehr Mutiges, findet Jaron.
1: Also der war ja in so einem Zirkus und da hatten die Delfine nur ganz wenig Platz, wo sie üben konnten oder sich beschäftigen konnten. Und dann fand ich halt toll, weil ein Delfin gestorben ist, dass er dann gesagt hat, ich möchte jetzt freilassen und ich möchte so viel lernen über die Delfine, wie es geht. Und das fand ich halt ganz toll, dass er das dann gemacht hat.
2: Rick ist sich sicher, dass der Delfin nicht hätte sterben müssen, wenn er in Freiheit gelebt hätte. So etwas darf nicht passieren, findet Rick und gründet 1970 das Dolphin Project. Ein Delfinschutzprojekt, bei dem Delfine für ihre Rückkehr in die Wildnis fit gemacht und dann freigelassen werden. Mit Büchern, Filmen und Aktionen kämpft Rick O'Berry jetzt schon seit über 50 Jahren auf der ganzen Welt für den Schutz der Delfine. Dabei ist es auch schon öfter vorgekommen, dass Rick sich nicht an Regeln und Gesetze gehalten hat, weil er zum Beispiel Delfine befreit hat, die anderen Leuten gehörten. Oder weil es einigen Delfinen nicht gut ging, als er ihnen helfen wollte, sich wieder an die Wildnis zu gewöhnen. Rick wurde deshalb schon festgenommen und musste hohe Geldstrafen bezahlen. Trotzdem gibt er seine wichtigste Idee nicht auf. Delfine müssen für ihn einfach frei sein. Jaron kann das gut verstehen.
1: Ich glaube, das Wesen der Delfine ist, dass sie sehr frei sein wollen und halt auch spannende Abenteuer erleben wollen und in den weiten großen Ozean reinstarten wollen.
0: 85 Jahre alt ist Rick O'Berry heute und er setzt sich immer noch für Delfine ein. Danke, dass ihr uns ihn vorgestellt habt. Julia und Jaron.

0: Gott, was ist denn das für ein Schatten hinter dem Riff da? Das ist ja ein weißer Hai.
1: Oh nein.
0: Komm schnell, zurück zum U-Boot.
1: Ein weißer Hai.
0: Und ich schwimme so schnell, wie ich kann. Und ganz kurz, bevor ich sein Abendessen werde, tauche ich endlich auf.
2: So, genug gebadet.
3: Jetzt aber raus aus der Wanne.

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1: Ab ins Schwimmbad. Wir haben die passende Musik dazu. Ihr hört das Mausradio und das hier sind Gentleman und Michael Patrick Kelly mit ihrem neuen Sommerhit White.

0: Und ich muss sagen, ich liebe Spannung bei Krimis und so, Detektivgeschichten. Das funktioniert immer bei mir, ne? Also so miträtseln, sich fragen, wer könnte der Täter sein? Warum hat er oder sie es getan? Maus Spielefachfrau Sabine stellt euch jetzt zusammen mit Ella, Robin, Taylor und Olivia ein Kartenspiel vor, bei dem man eben den Täter finden muss. Macht nicht nur Krimi-Fans Spaß.
1: Von auf der Schachtel auf dem Deckel, da ist eine Ente. Die ist ein Detektiv, also so angezogen, mit einer Lupe, einem braunen Hut und einem braunen Mantel. Und das ist ein Kartenspiel.
2: Das Kartenspiel heißt Deducto. Darin steckt das englische Wort Duck, das heißt übersetzt Ente. Im Spiel sind wir, Achtung Wortspiel, Geheimagenten. Unser Auftrag? Aus verschiedenen Verdächtigen den Täter rausfischen. In dem Titel steckt auch noch das lateinische Wort Deduktion. Das bedeutet ableiten. Man sammelt Hinweise und leitet daraus ein logisches Ergebnis ab.
3: Zum Beispiel, wenn der Täter einen Hut anhatte, könntest du daraus schlussfolgern, dass alle anderen Personen, die keinen Hut anhaben, nicht der Täter sein können.
2: Im Spiel gibt es 49 Karten mit tierischen Verdächtigen. Die spielen alle mit, werden nach und nach verdeckt gezogen und ausgespielt. Jede Karte zeigt eine einzigartige Kombination. Eins von 7 Tieren mit einer von 7 Verkleidungen an einem von 7 Orten.
4: Es gibt zum Beispiel einen Fuchs, eine Taube, einen Bär, einen Hund, ein Schwein, eine Katze und so ein Kaninchen.
1: Als Verkleidung haben die zum Beispiel eine Sonnenbrille, ein Schnurrbart, ein Halstuch.
5: Und als Hintergrund sieht man auf jeder Karte zum Beispiel einen Berg, einen See oder eine Wüste. Und das ist dann der Tatort.
2: Wer kommt als Erster auf seinen geheimnisvollen Täter? Ist es der Bär mit Mütze im Park? Oder deuten die Hinweise eher auf den Fuchs mit Sonnenbrille am See? Jetzt geht's los. Alle Karten werden gemischt und kommen als verdeckter Nachziehstapel in die Mitte. Jetzt zieht jeder 5 Karten auf die Hand. Die anderen dürfen diese Karten auf keinen Fall sehen.
4: Jetzt kommt noch das Besondere am Spiel. Man zieht nämlich noch eine 6. Karte und die Karte darf ich auch selber nicht angucken.
2: Taylor steckt diese 6. Karte jetzt so zu seinen anderen Karten, dass er nur die Rückseite sehen kann. Alle anderen sehen die Vorderseite.
4: Das heißt, dass ich sie nicht sehe, aber meine Mitspieler sehen die.
2: Das Spannende? Diese Karte zeigt den eigenen Täter, den man so schnell wie möglich erraten muss. Wer das zuerst schafft, gewinnt.
5: Ich habe gerade bei dem Taylor geguckt und ich finde seinen Täter lustig. Über meinen Täter kann ich nicht lachen, weil ich sehe den nicht.
3: Aber dafür sehen wir den. Finde ich total witzig, die Idee.
2: Um seinen unsichtbaren Täter zu erraten, kriegt jeder Runde für Runde einen Tipp von den Mitspielern. Das geht so. Olivia wählt eine von ihren 5 Karten, die heißen verdächtigen Karten, und legt sie offen aus. Ein Fuchs vor einem Aquarium, verkleidet mit einem Schnurrbart. Jetzt fragt sie alle anderen, ob eine dieser 3 Eigenschaften auch auf ihre Täterkarte zutrifft. Die sehen ja nur die anderen.
1: Okay. Gibt es mit diesem Fuchs, mit dem Schnurrbart und dem Aquarium-Hintergrund eine Übereinstimmung mit meinem Täter?
6: Ja.
2: Es gibt also eine Übereinstimmung. Eine Sache von dem verdächtigen Fuchs ist also auch auf Olivias Täterkarte. Entweder ist ihr Täter ein Fuchs oder ihr Täter trägt einen Schnurrbart oder der Tatort ist das Aquarium.
1: Also ich denke, dass mein Täter einen Schnurrbart hat, aber ich brauche noch mehr Hinweise und noch mehr Karten, weil es gibt ja ganz unterschiedliche Tiere.
2: Runde für Runde ziehen Olivia, Ella, Taylor und Robin neue Verdächtigenkarten vom Stapel nach und legen sie nach und nach offen aus. So sammeln alle immer mehr Hinweise zur eigenen geheimen Täterkarte.
1: Mal ebenso schnell kann man das nicht spielen. Manchmal weiß man dann irgendwie auch nicht mehr weiter, weil das so viele Informationen sind, dass einem dann schon der Kopf glüht.
3: Du musst dir sehr viel merken und die Sachen, die du weißt, kombinieren. Und du kannst dir eigentlich fast nie sicher sein. Du musst fast immer Vermutungen machen und das ist auch sehr spannend.
4: Da braucht man schon flinkes Köpfchen.
2: Wer alle Hinweise zu seinem unsichtbaren Täter clever auswertet, gewinnt dieses ungewöhnliche Detektivspiel für die ganze Familie.
5: Dass alle den Täter sehen und du selber nicht, ist aufregend und geheimnisvoll.
0: Danke. Ella, Robin, Taylor, Olivia und Sabine. 2 bis 4 Personen können Deducto spielen. Empfohlen ist es ab 8 Jahren. 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
1: Hallo liebe Maus, hier ist der Simon. Ich wünsche mir das Lied Hausmeister Klaus von Bummelkasten. Und ich grüße alle, die da gerade zuhören.
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1: Ja, der Piepsige. 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

Die schönsten Songs der Welt. Für euch. Hier im Mausradio. Jetzt kommt Musik zum Träumen. Das hier ist Gracie Abrams mit ihrem neuen Song Look at My Life.

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2: Oh, hab ich einen Hunger. Aber gleich ist mein Essen fertig. So, eigentlich sollten doch die zerstoßenen Mammutknochen jetzt ganz gut ausgekocht sein. Mal gucken. Ja, das sieht doch sehr gut aus. Noch ein paar leckere Würzelchen dazu, ein paar Pilze. Kann man den wohl essen? Ja, bestimmt. Und wo ist jetzt eigentlich mein Lieblingsknochenlöffel? Ah, da. Probieren. Lecker.
3: Zugang Checkerbude genehmigt.
2: Hallo liebe Leute, toll, dass ihr wieder mit dabei seid. Herzlich willkommen in meiner Checkerbude zu einer neuen Folge vom Checkpot. Was glaubt ihr, wann haben die Menschen Mammutknochen ausgekocht und mit Wurzelbeilage verspeist? Na, was meint ihr? Kleiner Tipp, es ist lange her. Also, sehr lange sogar. Nee, noch länger. Ich sag's euch, es ist 2,5 Millionen Jahre her. Das war nämlich in der Steinzeit. Und genau über diese Zeit wollen wir heute jede Menge rausfinden. Und wie immer habe ich dabei Hilfe, und zwar heute von Leo! Er ist 10 Jahre alt und gemeinsam gehen wir heute auf Erkundungsreise in die Vergangenheit. Schön, dass du da bist, Leo. Hallo.
4: Hallo, Tobi.
2: So, erzähl mal, was weißt du über die Steinzeit?
4: Also, ich habe mich auch ein bisschen vorbereitet und auf unser Treffen. Und ich habe herausgefunden, wieso die Steinzeit heißt. Erzähl. Weil man da halt die ersten Werkzeuge herausgefunden hat. Und da hat man halt Steine immer benutzt. Mhm. Zum Beispiel für Äxte. Die ersten Äxte haben auch aus spitzen Steinen bestanden.
2: Das stimmt. Ja, genau. Steinzeit, weil die Werkzeuge und alles, womit man gearbeitet hat, war aus Stein. Ja,
4: ja, und ich glaube, du wirst eine Menge wissen als unser Checker-Opi aus der Steinzeit.
2: Sehr charmant von dir. Vielen Dank. Aber du hast recht. Meine allererste Sendung als Checker Tobi, das war tatsächlich der Steinzeit-Check.
4: Echt?
2: Ja, ich war damals noch ganz aufgeregt und hatte Angst, dass ich das nicht gut mache und so. Und deshalb habe ich die auch nach über 150 Sendungen noch total gut im Gedächtnis. Und ich weiß zum Beispiel noch, dass der sogenannte Faustkeil eins der allerersten Werkzeuge war. Das ist auch ein Stein, der ist auf der unteren Seite rund und läuft oben so spitz zu, wie so ein Kegel eben. Und warte mal, den hat man nämlich hergestellt, indem man einfach zwei Steine so gegeneinander schlägt und dann guckt, bis der in Form ist.
4: Das hat aber lange gedauert, oder?
2: Ja, und es war vor allem mega anstrengend. Sag mal, willst du nicht vielleicht in der Zeit lieber schnell die 3 Checker-Fragen stellen, bevor ich mich hier...
4: Okay, gerne. Also, hier kommen meine 3 Checker-Fragen. Meine erste Frage ist, wie sahen denn die Menschen in der Steinzeit aus? Und meine zweite Frage ist, wie haben Kinder in der Steinzeit gelebt? Und meine 3. Frage, wie haben Steinzeitmenschen das Feuer benutzt?
2: Das finde ich alles 3 super Fragen und ich würde sagen, das check ich für euch.
4: Wow. Was war das? Also, es war auf jeden Fall kein Dino, denn ich weiß, dass die Dinos vor der Steinzeit gelebt haben. Mhm. Die waren schon ausgestorben, als die Steinzeit angefangen hat. Also, kein Mensch hat jemals einen echten Dino gesehen.
2: Da hast du völlig recht. Die Dinos sind vor ungefähr 65, 66 Millionen Jahren ausgestorben. Und die Steinzeit, die hat erst vor 2,5 Millionen Jahren angefangen. Also, das ist immer noch ewig her, aber es liegt schon eine lange Zeit zwischen Dinosauriern und Steinzeit. Denk mal an die Erde. Die ist 4,5 Milliarden Jahre alt.
4: Viel Wissen.
2: Also, wirklich Wahnsinn. Und ich meine, dann die Steinzeit ist 2,5 Millionen Jahre her. Das ist eigentlich ja ein Fingerschnipp dagegen. Und weil man ja nicht Zeit reisen kann, können wir das auch nicht so richtig nachvollziehbar machen, glaube ich.
4: Wollte ich dir eigentlich gerade schon sagen, ich wollte mit dem viel Wissen auf Checky andeuten.
2: Ah ja, der Knopf blinkt, ne? Mhm. Die super schlaue Checker-Datenbank Checky, die recherchiert nebenbei Fakten zum Thema. Und wenn du kurz den Knopf drückst, Leo, weißt du ja, dann schießt die los.
4: Klaro.
1: Wenn ihr wollt, dann kann ich euch mitnehmen in die Steinzeit. Die ersten Menschen lebten in Afrika. Das Land war bewachsen von hohem gelbem Gras und ein paar Bäumen. Aber es war viel kälter als heute. Es gab Affen, die auf den Bäumen lebten, und große Raubvögel, die sie jagten. Außerdem gab es gefährliche Raubkatzen, die Säbelzahnlöwen.
2: Sehr gut, danke für die Reise, Jackie.
4: Und wie sahen jetzt die ersten Menschen aus, die damals lebten? Denn das ist ja auch meine erste Checker-Frage.
2: Genau, stell die doch nochmal.
4: Wie sahen die Menschen in der Steinzeit aus?
2: So, guck mal, ich habe uns hier was mitgebracht. Hier, guck mal, diese Abbildung.
4: Cool.
2: Das ist so eine Grafik, darauf sieht man, genau, wie sich der Mensch entwickelt hat.
4: Also, ganz am Anfang war dann Affe.
2: Genau, auf der linken Seite. Ja.
4: Dann irgendwann ging da Affe, also er konnte auf zwei Füßen gehen.
2: Mhm.
4: Dann ging er ein bisschen aufrechter und er hatte nicht mehr dieses Affenfell.
2: Ja, genau, weniger
4: dann
2: Haare.
4: Dann ging er ganz aufrecht, also noch nicht ganz, aber er hatte auch schon ein Speer. Und ganz am Ende sehen wir einen Menschen, wie er heute aussieht.
2: Genau.
4: Nicht mehr ganz so muskulös, aber...
2: Aber es ist auf jeden Fall die Entwicklung des Menschen und das ist hier abgebildet. Oh, guck mal.
4: Jackie blinkt, also könntest du mal...
2: Ja, warte...
1: Die ersten Menschen oder Urmenschen sahen zwar fast aus wie Affen, der große Unterschied aber war, sie gingen nicht auf allen Vieren, sondern auf zwei Beinen. Aus ihnen entwickelte sich der Homo habilis, der geschickte Mensch. Er heißt so, weil er der Erste war, der Dinge aus der Natur als Werkzeug benutzt hat. Scharfe Steine zum Schneiden zum Beispiel. Danach kam der Homo erectus, der aufrechte Mensch. Er ging aufrecht und war größer als seine Vorgänger, dafür waren seine Zähne kleiner. Der Homo erectus sah dem Menschen, wie wir ihn heute kennen, schon ziemlich ähnlich, aber er war noch recht haarig. Er war der Erste, der gezielt Werkzeug herstellen konnte. Schließlich entwickelte sich der Homo sapiens, der weise Mensch. Zu dieser Art gehören alle heute lebenden Menschen. Er hat ein großes Gehirn, einen runden Kopf, kleine Augen und ein richtiges Kinn. Sieht ziemlich schick aus, finde ich.
2: Vielen Dank für das schöne Kompliment, liebe Jackie. Du siehst auch wirklich schick aus für einen Computer. Aber sag mal, Leo, das wäre doch eigentlich die Antwort auf die erste Checker-Frage.
4: Ja, das war die Antwort auf die erste Checker-Frage.
2: Dann bitte der grüne Gecheckt-Knopf.
4: Der schönste Moment in der kompletten Sendung.
2: Die ersten Menschen sahen aus wie Affen auf zwei Beinen. Mit der Zeit verloren sie ihr Fell, ihr Gesicht wurde schmaler, ihr Gebiss kleiner und vor allem ihr Gehirn wurde immer größer. Gecheckt!
4: So, also das war jetzt aber ganz schön viel Info. Geschickter Mensch, aufrechter Mensch und weiser Mensch.
2: Ja, das stimmt, aber du hast es dir super gemerkt. Sag mal, wenn du einen Steinzeitnamen hättest, Leo, wie würdest du dich wohl nennen?
4: Ich will alles wissen und ich sauge Informationen aus dir raus, Mensch.
2: Ja, das ist doch gut. Wenn du das alles wissen willst, dann mach doch gleich mit der zweiten Checker-Frage weiter.
4: Okay, also meine zweite Frage ist... Wir haben Kinder in der Steinzeit gelebt.
2: Was glaubst du denn? Wie stellst du es dir vor?
4: Also, mich würde interessieren, ob es zum Beispiel sowas wie eine Steinzeitschule gab.
2: Mhm.
4: Fände ich ziemlich interessant.
2: Mhm.
4: Und wenn ja, was haben die Kinder da wohl gelernt? Das Uga-Uga-Alphabet?
2: Na, was denkst du? Gab es sowas? Schätz mal.
4: Also, ich glaube, das Steinzeitleben war sicher kein Spaß.
2: Mhm.
4: Aber für Kinder wahrscheinlich auch nicht. Wahrscheinlich mussten die viel helfen.
2: Ja, denke ich auch.
4: Oder wenn sie älter wurden, so sagen wir mal 15, 16, gingen sie schon auf Jagd das erste Mal.
2: Also irgendwie so stelle ich es mir auch vor, aber ich muss dir sagen, ich weiß es nicht genau. Ich kenne aber jemanden, der uns diese Fragen beantworten kann. Und zwar ist das Marek Tomanek. Der ist Steinzeitexperte und der macht mit Kindern auch so Steinzeitexperimente, wo er das nachspielt, um zu zeigen, wie das Leben damals war. Wollen wir den mal anrufen?
4: Ja, sehr gerne sogar.
2: Okay.
5: Ja, hallo, hier ist Marek.
2: Hallo Marek, hier ist der Tobi.
5: Hallo Tobi.
2: Schön, dass ich dich erreiche. Ich habe eine Frage, die du mir bestimmt beantworten kannst.
5: Ja, lass mal hören.
2: Wie haben denn Kinder in der Steinzeit gelebt?
5: Auf jeden Fall anders als heute.
2: Ja.
5: Es gab auf jeden Fall keine Schule damals.
2: Okay.
5: Schon mal nicht schlecht, keine Mathe, Hausaufgaben oder sowas.
2: Stimmt.
5: Aber das heißt nicht natürlich, dass die Kinder damals nicht lernen mussten.
2: Mhm.
5: Die Menschengruppen waren damals nicht so groß wie heutzutage.
2: Mhm.
5: Das waren so, kann man sich vorstellen, so kleine Familienverbände, Mama, Papa, vielleicht Opa und der Onkel noch dabei. 15, 20 Leute.
2: Ja.
5: Und die nächste Gruppe war einige Kilometer entfernt voneinander. Das heißt, man musste sich selbst versorgen. Das heißt, man musste alles selbst wissen. Man musste wissen, wie man Essen sich besorgen kann, wie man jagt, welche Pflanzen man essen darf, welche nicht, wie man die Waffen herstellt, wie man Kleidung herstellt. Und das ist schon einiges, was man beherrschen muss. Und das heißt, die Kinder sind von klein auf damit aufgewachsen und haben von ihren Eltern gelernt.
2: Okay, also das heißt keine Schule mit Schulfächern, aber trotzdem von Kindesbeinen an, sage ich mal, lernen, wie man überlebt eigentlich. Was war denn mit Spielen? Haben Sie denn Zeit gehabt zum Spielen?
5: Das bin ich sicher, dass die auch gespielt haben. Es gab damals auf jeden Fall keine Lego-Steine oder sowas oder
2: klar,
5: Playstation,
2: ja.
5: Das nicht.
2: Ja, klar.
5: Aber Verstecken spielen und Fangen spielen kann man immer oder Steine zum Ziel werfen. Was Spielzeuge angeht, ja, sowas ist schwierig auch überhaupt zu sagen. Wenn die Archäologen etwas finden, ist es wirklich ein Spielzeug gewesen oder ist es was anderes?
2: Mhm.
5: Also zum Beispiel in Süddeutschland auf der Schwäbischen Alb hat man aus der Steinzeit die ältesten Kunstobjekte der Welt gefunden. Das sind kleine Figürchen, geschnitzt aus Mammutelfenbein. Da ist ein Mammut dabei und ein Löwe und ein Pferd. Aber ist das ein Spielzeug gewesen oder ist das vielleicht was Religiöses?
2: Mhm.
5: Manche von den Figürchen wurden auch tatsächlich als Anhänger getragen.
2: Oh,
5: ja,
2: cool.
5: Das können wir nicht sagen, gell? Das ist sehr schwierig.
2: Das finde ich das Tolle an deinem Beruf, dass du als Archäologe so ein bisschen Detektiv in der Vergangenheit spielst und eigentlich versuchen musst, rauszufinden oder zu erraten irgendwie, wie die gelebt haben. Und deshalb jetzt meine letzte Frage. Wenn du tauschen könntest oder zumindest mal, sage ich mal, für einen Tag tauschen könntest, würdest du gerne mal in der Steinzeit Kind sein?
5: Das auf jeden Fall. Ich würde mir das gerne mal anschauen. Nicht nur für einen Tag, auch für eine Woche.
2: Okay, das ist doch super. Ich drücke dir die Daumen, dass das irgendwann klappt, Marek.
5: Ja, danke schön.
2: Danke, das war super. Bis bald.
5: Ja, bis bald. Danke.
2: Ciao.
5: Für euch. Ciao.
2: So, Leo, wie würde dir denn das Leben in der Steinzeit gefallen?
4: Also, es wäre natürlich alles ziemlich stressig, aber das könnte ich sogar noch irgendwie aushalten. Aber es gibt ein paar Dinge in unserem Alltag, ohne die könnte ich nicht leben. Zum
2: Nämlich?
4: Beispiel Toilettenpapier gab es damals nicht.
2: Also damals nicht,
4: ganz normale Dinge im Alltag sind damals ziemlich irre gewesen.
2: Ja, da hast du völlig recht. Also ich kann das total verstehen, aber deine Frage ist zumindest beantwortet.
4: Ja, auf jeden Fall.
2: Dann drück doch den grünen Knopf. Kinder in der Steinzeit gingen nicht zur Schule, sie konnten nicht lesen und sie konnten nicht schreiben. Dafür haben sie andere Sachen gelernt, wie man sät und erntet oder wie man auf die Jagd geht. Sie hatten aber auch Zeit zum Spiel.
4: Gecheckt!
2: Ja, Leo, was spielst du denn gerne?
4: Um ganz ehrlich zu sein, ich spiele auch gerne so einfach in meinem Kopf mit meiner Fantasie.
2: Ja, finde ich auch toll.
4: Ja.
2: Wie ist bei dir mit Malen, apropos Fantasie und Kreativität?
4: Malen, das tue ich sehr gerne, weil ich schreibe meine eigenen Comics.
2: Wirklich?
4: Ja,
2: okay.
4: Ich mal gerne.
2: Dann ist das folgende Experiment vielleicht genau was für dich.
4: Cool.
2: Wir machen jetzt so ein Steinzeitmalen, ja? Also man hat ja in Höhlen ganz, ganz alte Malereien entdeckt von Steinzeitmenschen, die zum Teil über 40.000 Jahre alt sind. Und guck mal, ich habe hier eine Schüssel und da ist so eine braune Pampe drin.
4: Darf ich mal sehen?
2: Ja, guck mal. Das ist so einfach Lehm mit Wasser, ne? Also es ist halt einfach so, wie man früher vielleicht Farbe hergestellt hat. Und zum Malen könnten wir jetzt Finger benutzen oder wie die Leute früher vielleicht so Holzstöckchen. Und einer muss malen, einer kann raten, was der andere für eine Steinzeitmalerei gemacht hat. Wer malt?
4: Okay, du.
2: Ich male. Du musst wissen, ich war nicht gut in Kunst. Also du musst sehr kreativ sein, auch in deiner Lösungsfindung. So, ich bin aber auch gleich schon fertig. Ich weiß nicht, ob man das jetzt erkennen kann. Und jetzt müssen wir nur noch hier... Lieber Leo, mein Kunstwerk ist fertig.
4: Jetzt will ich es mal sehen.
2: Bist du bereit?
4: Da.
2: Du musst mir sagen, was für eine Steinzeitkunst ich gemacht habe. Ich drehe um in 3, 2, 1. Was siehst du?
4: Ich will dich nicht beleidigen. Also, ich sehe einen Menschen, der einen Bogen und einen Pfeil hat.
2: Ja, aber siehst du auch das Tier?
4: Ja, es ist auf jeden Fall was auf vier Beinen.
2: Aha, aha.
4: Vielleicht ist es ein Mammut, nur wenn es ein Mammut wäre, dann hätte es wohl keinen Rüssel auf dem Kopf. Also.
2: Schön, das ist ein Steinzeitstachelschwein.
4: Steinzeitstachel.
2: Ja, Steinzeitstachelschwein. Und rechts außen, was ist rechts außen?
4: Eine Spinne.
2: Nein, rechts außen ist meine Überleitung zu deiner dritten Checkerfrage. Das, mein Lieber, ist nämlich ein Lagerfeuer.
4: Meine dritte Checkerfrage ist, wir haben Steinzeitmenschen das Feuer genutzt.
2: Ja, was glaubst du denn? Wie haben sie das gemacht?
4: Also Streichhölzer hatte man keine.
2: Das stimmt wohl.
4: Und sicher haben sich viele die Finger verbrannt.
2: Mhm. Denke ich auch. Und ich glaube, man war nicht mal ein Depp, wenn man das gemacht hat, weil Feuer war nicht so leicht kontrollierbar.
4: Ja, stimmt, weil man kannte es noch nicht, aber ich glaube auch viele hatten Angst davor.
2: Mhm, das glaube ich auch. Oh, ich habe gerade gesehen, der Knopf blinkt. Magst du mal gucken? Jackie will auch was dazu sagen.
4: Oh, gern.
1: Die Menschen kannten Feuer aus der Natur, zum Beispiel von Blitzschlägen. Aber dieses Feuer war sehr gefährlich, weil die Menschen keine Kontrolle darüber hatten. Aber sie merkten auch, wenn ein Tier in der Nähe des Feuers gestorben war, dann konnte man sein Fleisch viel besser essen und verdauen. Dadurch hatte der Körper mehr Kraft für andere Dinge, zum Beispiel für die Entwicklung seines Gehirns. Im Laufe der Zeit wurde es immer größer und der Mensch immer schlauer.
2: Ja, damit ist doch die Antwort auf die dritte Checkerfrage klar, oder?
4: Ja. Grüner gecheckt noch. Ah, ja.
2: Feuer hat den Steinzeitmenschen Wärme gespendet und sie vor wilden Tieren geschützt. Außerdem konnten sie sich besser ernähren und ihr Gehirn sich besser entwickeln, weil sie ihre Nahrung nun kochen konnten. Gecheckt! Ich habe das übrigens auch mal selbst ausprobiert, mit Pyrit und Feuerstein und Zunder ein Feuer selbst zu machen.
4: Und hat es geklappt?
2: Also ich kann dir zumindest sagen, dass ich ewig rumprobiert habe, weil man muss halt irgendwie erstmal so eine Glut entfachen und dann daraus Feuer machen und so. Aber irgendwann hat es geklappt.
4: Dieses Mal denke ich mir die Challenge aus.
2: Mhm.
4: Also, wer kann schnell ein Feuer machen? Und wenn ich gewinne, dann verrätst du mir ein Geheimnis.
2: Nee, also wirklich, das ist ein offenes Feuer in der Checkerbude können wir nicht machen. Tut mir leid.
4: Ja.
2: Aber guck mal, Jackie hat, glaube ich, eine Idee. Drück mal den Knopf. Hau mal drauf.
4: Gern.
1: Ich habe ein kleines Steinzeit-Quiz für euch. Ich nenne euch drei Erfindungen und ihr müsst raten, welche davon aus der Steinzeit stammen.
2: Wie klingt das für dich?
4: Ja, das machen wir. Und wenn ich öfter richtig liege als du,
2: ja,
4: dann verrätst du mir ein Geheimnis.
2: Okay, Deal. Schlag ein. So machen wir es. Okay, Jackie, los geht's.
1: Die erste Erfindung, der Bumerang.
4: Ich würde jetzt mal tippen... Es gab keinen, mal ganz mutig.
2: Okay, dann wette ich einfach dagegen. Einfach auch deshalb, weil so ein Bumerang ist aus Holz. Und zumindest Holz hatten sie ja damals schon. Mal gucken. Jackie, löst auf.
1: Der Bumerang wurde in der Steinzeit erfunden. Der älteste Bumerang der Welt ist 20.000 Jahre alt und aus Mammut-Elfenbein. Er wurde wahrscheinlich zur Jagd auf kleine Tiere wie Hasen benutzt.
2: Oh, und damit steht es 1-0 für mich.
4: Mir tut es für mich und die Hasen leid.
2: Weiter geht's, Jackie.
1: Die zweite Erfindung, der Kaugummi.
4: Auf gar keinen Fall. Oder vielleicht, wenn die schon so eine dumme Frage stellt, vielleicht gab es ihn dann.
2: Okay, ich meine, vielleicht ist Kaugummi damals nicht das gewesen, was wir heute unter Kaugummi
4: genau
2: verstehen.
4: Genau, das meine ich. Vielleicht hat es noch keinen Erdbeergeschmack, vielleicht.
2: Ja, ja, genau. Es war halt irgendwie eher so eine Art von, ich weiß nicht, irgendwas Flüssiges, was aus Pflanzen rauskommt oder... Okay, also was sagst du jetzt? Meinst du, es gab so eine Art Steinzeit-Kaugummi oder nicht?
4: Wenn unsere schlaue Jackie schon so fragt, dann sage ich jetzt mal, es gab Kaugummi, auch wenn es sehr, sehr unwahrscheinlich ist.
2: Okay, dann setze ich dagegen, nur um dagegen zu setzen. Jackie, bitte.
1: Der Kaugummi wurde in der Steinzeit erfunden. Wenn man Birkenrinde erhitzt, gibt sie eine schwarze, zähe Flüssigkeit ab. Sie wurde in der Steinzeit als Klebstoff benutzt. Es wurden aber auch Reste gefunden, auf denen deutliche Bissspuren zu sehen waren.
2: Ja, okay.
4: Guck mal, damals gab es schon auch weggeschmissenen Kaugummi.
2: Aber Leo, damit steht es 1-1. Wir kommen zur letzten und alles entscheidende Frage. Jackie, schieß los.
1: Die dritte Erfindung, Der Ziegelstein.
2: Okay, also, Entschuldigung, aber nee. Da bin ich mir also sehr sicher. Warum sollten denn die Steinzeitleute Ziegelsteine? Daraus baut man Häuser und... glaube ich nicht. Also Ziegelsteine scheint mir zu modern für Steinzeitleute. Kann ich mir nicht vorstellen.
4: Ziegelsteine sind halt viel effektiver zum Bauen als kleine, unförmige Steine. Und ja. Ja, und Lehm kann man schneller formen als ein Stein, auf dem man ständig rumhämmern muss.
2: Gut, und Lehm gab es damals auf jeden Fall schon. Also okay, du sagst, es gab, vielleicht zum Ende, aber es gab in der Steinzeit schon Ziegelsteine. Ich sage nein. Jackie, bitte.
1: Der Ziegelstein wurde in der Steinzeit erfunden. Er wurde aus getrocknetem Lehm mit Pflanzenteilen und Sand gemacht.
2: Krass. Was? Ey, damit hast du gewonnen. Da, 2-1 für dich.
4: Hä? Der, haha, tatsächlich. Logisches Denken. Ja. Gewinnt immer.
2: Jetzt muss ich dein Geheimnis verraten, stimmt's?
4: Ja.
2: Gut, also, mein Geheimnis hat was zu tun mit der Steinzeit und mit Unterwäsche. Man könnte sagen, dass ich ein großer Fan der Steinzeit-Unterhose bin.
4: Steinzeit-Unterhose?
2: Also, für den Steinzeit-Check habe ich das ausprobiert. Man nennt das dann Lendenschurz. Dafür nimmt man einfach so ein, guck mal, so ein breites Lederband, wickelt sich das eigentlich wie so eine Windel von hinten, vom Popo aus, unten durch, knotet es vorne fest und hat dann viel Bewegungsfreiheit. Und das ist eine Steinzeit-Unterhose. Haben die Leute über hunderttausende Jahre so getragen, habe ich auch getragen. Hat mir gut gefallen, würde ich jederzeit wieder tun.
4: Ich würde es kaufen.
2: Ich schenke dir eine zum Geburtstag, Leo.
4: Oh.
2: Okay? Du, Leo, weißt du was? Wir sind damit am Ende der Sendung.
4: Nein.
2: Doch.
4: Nein.
2: Ja, diese Sendung dauert nicht so lange wie die Steinzeit.
4: Oh. Ich hatte richtig, richtig viel Spaß
2: ich
4: heute.
2: Auch. Ich würde auch noch 2,5 Millionen Jahre mit dir weiterquatschen.
4: Ja, oh, ich auch.
2: Ich hoffe, euch zu Hause hat es auch Spaß gemacht. Macht's gut. Bis zum nächsten Mal.
4: Tschüss.
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0: Oh, wir brauchen noch Milch, ne Maus? Entschuldigung, würden Sie uns gerade noch mal durchlassen? Wir brauchen dringend noch Milch. Ach richtig, Elefant, Nudeln wollten wir auch noch kaufen. Boah, wartet mal, ich glaube, ich ziehe unseren Wagen noch mal aus der Kassenschlange raus. Entschuldigung, wir müssten noch mal gerade... Dankeschön, danke.
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2: 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Das war Französisch.
0: Hallo zusammen, hier ist Nina. Na, erkennt ihr, was das hier im Hintergrund für ein Ort ist? Jawohl, genau richtig, das ist ein Supermarkt. Man hört die Kasse piepsen, da hinten murmeln so ein paar Leute und unterhalten sich wahrscheinlich darüber, ob sie heute Abend eher Spaghetti Bolognese oder doch lieber Brot essen wollen. Typische Supermarktsituation eben. Also vor den Kulissen, da wo wir uns tummeln. Unsere Maus-Kinderreporter von der Sophienschule in Wuppertal, die durften vor einer Weile mal zusammen mit Maus-Reporterin Insa einen Blick hinter die Kulissen von so einem Supermarkt werfen.
3: So, jetzt haben wir die Spargelschälmaschine. Jetzt drücken wir auf einmal auf Start und jetzt tun wir mit dem Kopf nach vorne die Stange hier hin.
4: Wenn man den Spargel reintut, sind da so Stangen, die sich drehen und da sind so Messerklingen dran.
5: Die schälen genau, den Spargel und die werden da durchgedrückt sozusagen. Und mit den Schälern, die da drin festgemacht sind, wird das dann geschält und wird hinten in einen Behälter mit Wasser reingedrückt.
6: Also er ist aus der Maschine rausgefallen und danach ins Wasser gefallen.
3: So, jetzt habe ich auch eine kleine Überraschung für euch. Damit ihr auch zu Hause ein paar Vitamine habt, dürft ihr euch jeder einen Beutel nehmen.
7: Dankeschön.
8: Das ist ein Apfel und eine Banane.
3: Danke. Gerne, gerne. So, dann gehen wir am besten weiter. Einmal hier durch.
9: Es geht ein Rolltor hoch.
3: Unsere Warenannahme. Jede Ware, jeder LKW kommt hier an, wird hier abgeladen. Und von uns angenommen und dann sortiert in die einzelnen Abteilungen.
10: Julian geht jetzt an die nächste Seitentür.
3: Und dann nochmal reingucken. Das ist unsere Flaschenannahme.
11: Also es ist so ein Raum mit vielen Flaschen. Und ja, wenn wir die ja in den Automaten tun, wenn die leer sind, dann bekommen wir so einen Bon. Und die werden, glaube ich, hier dann in dem Raum hier dann transportiert mit dieser Maschine. Und hier sind noch viele Kisten.
12: Also der Julian, der macht hier ein Tor hoch. Also wie eine Garage. Und wir gucken jetzt, was da drin ist.
13: Ja, wie eine Garage.
3: Was nicht gekühlt wird, wird dann hier durchgeschoben nach hinten ins andere Lager, das zeige ich euch gleich. Und hier zum Beispiel Obst, Gemüse wird sortiert hingestellt, Äpfel, Bananen, Kartoffeln oder halt auch sowas wie Eier und Brot lagert dann auch hier. Dann würde ich sagen, gehen wir weiter.
14: Was machen Sie hier für einen Job?
3: Ich bin stellvertretender Marktleiter hier und ich bin auch für die Azubis zum Beispiel zuständig, also ich bin Ausbilder. So, dann kommt mal mit, einmal hier lang.
10: Wir laufen jetzt durch den Markt.
15: Jetzt sind wir an der Fischtheke.
16: Das riecht hier nach Lachs. Oh, das riecht so lecker.
3: So, hier haben wir die Molkereiabteilung. Milch, Joghurt, Käse... So weiter. Hier geht es an der Wurstbedienungstheke vorbei.
17: Hier ist so Shampoo, Windeln für kleine Shampoos, Kinder und so Babysachen, also auch so
3: Toilettenpapier.
10: Wie heißt diese Abteilung?
3: Die Kosmetikabteilung.
10: Und der nächste Geheimgang, wieder durch eine Art Garagentor.
18: Hier sind sehr, sehr viele Getränke.
3: Das ist jetzt unser Hauptlager, wo die ganzen Rollcontainer und alles reingehen. Ja, und hier wird dann auf Wagen umgepackt und geht dann ab in den Laden. So, dann gehen wir einmal wieder raus.
19: Wie viele Lebensmittel kriegen Sie denn ungefähr pro Tag geliefert?
3: Also wir kriegen meist so 4 bis 5 LKWs und im Schnitt so am Tag so um die 100 solcher Rollwagen.
6: Wo gehen wir jetzt?
3: Jetzt einmal geradeaus durch, bitte.
6: Echt cool hier. Sehr, sehr cool.
3: Jetzt haben wir hier vorne die ganzen Süßwaren, Leckereien.
10: Tierfutter
3: für Hund und Katze und Co. Dann geradeaus weiter durch. Ganzen Schreibwaren.
6: Mögen Sie Ihren Job oder wie lange machen Sie ihn eigentlich schon?
3: Also ich mache meinen Job sehr gerne. Mein Vater hatte früher auch schon einen Laden, einen Markt und ich habe schon mit 10 Jahren an der Kasse gesessen und kassiert und das war so mein Herzblut und dann habe ich damals die Ausbildung gemacht. Ja, und jetzt bin ich hier.
6: Wow.
3: So, jetzt haben wir hier die Getränkeabteilung und Tiefkühl. Wir können mal kurz hier rüber gehen. Das ist ein Kühlhaus.
11: Oh mein Gott.
3: Nur für Tiefkühlprodukte.
11: Hier, es wird kalt.
3: Könnt ihr ganz kurz reingehen, aber dann wieder raus, weil da ist mindestens minus 18 Grad drin.
11: Es ist kalt. Hier sind auch viele Kisten für die Tiefkühlsachen.
7: Ja. Es ist so kalt.
11: Aber ein kleiner Raum.
7: Hier ist auch so Pizza.
11: Also ich liebe diesen Geruch. Ich finde das einfach toll.
3: So, kommt ihr bitte raus.
19: Wo gehen wir jetzt hin?
3: Also jetzt sind wir in der Kassenzone. Dann hier bezahlen deine Eltern oder du die ganzen Waren, die hier aussucht im Laden.
11: Also ich fand es toll, dass sie mit uns die Tour gemacht haben und dass wir auch irgendwo hingehen konnten, wo also eigentlich niemand hin darf, außer den Mitarbeitern.
3: Ja, sehr gerne. Damit ihr auch mal einen kleinen Einblick kriegt habt und vielleicht habt ihr auch mal Lust, bei uns ein Praktikum zu machen oder eine Ausbildung später.
9: Danke!
3: Sehr gerne.
0: Boah, unterwegs in den heiligsten Hallen eines Supermarktes. Spannend, oder? Mit Jungdetektivin Cleo Fischer geht's gleich für ihren neuesten Fall auch in den Supermarkt. Geht um eine richtig gemeine Erpressung. Nee, mehr verrate ich natürlich noch nicht. Jetzt geht's für uns auch eh erstmal ins Paradies. In den Candy Shop mit Dicker.

0: So, und jetzt geht's wie versprochen auf Verbrecherjagd. Aber natürlich wird das aufregend. Cleo Fischer und ihr Freund Brunzi sind heute, habe ich euch ja eben schon angedeutet, einer heißen Sache auf der Spur. Oh ja, und zwar in dem Supermarkt, in dem Cleos Mutter arbeitet. Ja, aber eins nach dem anderen. Erstmal muss natürlich ausgiebigst gefrühstückt werden.
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0: sammeln, ja, die schmecken ja super. Sind die alle von Aldo?
1: Ja, Brunzi, sind sie.
0: Also ich hätte gern auch eine Mama, die bei Aldo arbeitet.
2: Brunzi konnte richtig verfressen sein. Den ganzen Samstagmorgen schlug er sich schon in meiner Küche den Bauch voll. Dabei hatten wir uns getroffen, um zu beratschlagen, wie wir unsere Detektei bekannter machen können.
0: Hey, Cornflakes, darf ich die aufmachen?
2: Ich habe alles Mögliche vorgeschlagen. Inserate und Flyer und so weiter. Von Brunzi kam nichts. Nur Schmatzen. Selbst auf meine geniale Idee, die Polizistin Vera Gold zu fragen, ob sie unsere Unterstützung braucht, reagierte er nicht. Ihr müsst wissen, Vera Gold wohnt bei uns im Haus und ist wahnsinnig nett. Dann plötzlich wurde Brunzi kreidebleich.
0: Cleo, ich glaube, ich muss kotzen.
2: Das kommt davon, dachte ich erst, bis ich sah, was Brunzi den Magen umdrehte. Eine haarige Spinne. Sie schwamm in seiner Milch mit den Cornflakes. Eklig. Richtig eklig.
0: Die war in der Packung. Ekel.
2: Wir fanden noch zwei weitere. Naja, keine lebendigen Spinnen und tot waren sie auch nicht. Es waren Scherzartikel aus Plastik. Die aber sahen aus wie echt. Echt jetzt.
0: Schau mal, Cleo, da klebt ein Zettel. Warnung. Entweder Aldo zahlt, was ich gefordert habe, oder es sind nächste Mal echte Spinnenmüsli.
2: Die Nachricht war mit ausgeschnittenen Buchstaben aus einer Zeitung auf Papier geklebt. Wie das Verbrecher so machen, wenn sie kriminelle Forderungen stellen. Es gab kein Vertun. Unser Aldo-Markt wurde erpresst und das seit langem.
0: Das müssen wir melden, oder?
1: Na klar, Brunzi. Pack alles so zusammen, wie es war. Wir bringen das meiner Mama. Und danach schnappen wir uns den Kerl.
0: Ich weiß nicht, Cleo. Ist Erpressung nicht eine Nummer zu groß für uns?
2: Typisch, Brunzi. Nichts als Bedenken. Ich war voller Tatendrang. Und da meine Mama nicht an der Kasse saß, nahm ich den Fundort der Spinnenkonflikts alleine unter die Lupe.
0: Glaubst du, dass der Erpresser so nett war, seine Adresse hier zu hinterlassen?
2: Brunzi war manchmal echt ein Dummbatz. Bevor ich ihn aber in Rob Bobinskis neueste Erkenntnisse des Spurenlesens einweihen konnte, stimmte der Boss des Aldo-Marktes auf mich zu. In Herrn Hundgeburts Schlepptau, die Polizistin Vera Gold und meine Mutter. Offenbar hatten sie im Ladenbüro eine Besprechung gehabt.
3: Cleo, Ben, wolltet ihr nicht zusammen frühstücken?
2: Bevor ich meiner Mama antworten konnte, riss Hundgeburt mir die Packung mit den Spinnen und dem Erpresserbrief aus der Hand, die ich ja bloß mitgenommen hatte, um sie meiner Mama zu geben. Aber das wusste er leider nicht.
4: Hi, was hast du da reingeschmuggelt? Gib das sofort her, Cleo.
2: Ich war sprachlos. Ihr ahnt, was jetzt kommt. Genau. Er verdächtigte natürlich mich, die Erpresserin zu sein.
4: Das sei nicht mal auf frischer Tat ertappt, Frau Gold. Nehmen Sie die Rotzgöre fest.
2: Ich konnte nicht klar denken. Das hätte niemand gekonnt in dem Moment. Ich meine, alle schauten mich an, als hätten sie gerade erfahren, dass ich ein Vampir bin oder ein Zombie oder Schlimmeres.
0: Cleo und ich, wir sind Opfer. Ich bin immer noch geschockt. Ich werde vielleicht nie wieder Cornflakes essen können.
2: Brunzi trug echt dick auf. Aber den Chef meiner Mama überzeugte er nicht. Er vermutete sogar,

0: war, sie hätte mich angestiftet.
1: Herr Hundgeburt, bitte.
2: Frau Fischer, ganz klar, bis die Sache hier geklärt ist, sind Sie gefeuert.
1: Herr Hundgeburt, ich kenne meine Tochter. Ich weiß, sie würde sowas Böses nie machen.
0: Hundgeburt blieb hart. Selbst Vera Gold zweifelte an mir und meiner Mama.
3: Sorry, Cleo, ich mag dich und deine Mutter auch, aber als Polizistin muss ich in alle Richtungen ermitteln.
0: Ich fühlte mich mies, richtig mies. Wegen mir hatte Mama den Job verloren.
1: Ach, mach dir keine Sorgen, Cleo. Ich finde bald eine neue Arbeit.
0: Überzeugend klingt anders, ich weiß. Auch deshalb habe ich nicht locker gelassen und meine Mama gefragt, ob ihr jemand Verdächtiges aufgefallen ist.
1: Naja, es gibt viele schräge Kunden. Die Mutter deiner Mitschülerin Annabelle zum Beispiel, Stella LaRoche. Die hat die Angewohnheit, Gläser im Geschäft zu öffnen und zu probieren. Gurken oder Rotkraut, ganz egal.
0: Und wenn es ihr nicht schmeckt?
1: Tja, dann stellt sie das Glas zurück. Hundgeburt hat sie deswegen letzte Woche rausgeschmissen. Oh mein Gott, natürlich, das muss ich Vera sagen.
0: Vera Gold ist eine tolle Polizistin. Untätig rumsitzen konnte ich trotzdem nicht. Zusammen mit Brunzi besuchte ich das Freibad, wo die meisten von uns immer abhängen.
4: Ich habe Annabelle gefunden.
5: Rate mal, wo sie liegt. Bei Romeo.
0: Annabelle stand auf Romeo, Romeo stand auf mich. Und ich wollte nichts von ihm wissen. Eine verfahrene Situation, glaubt mir.
5: Hi, Annabelle. Ist neben dir noch frei?
6: Alles besetzt. Legt euch woanders hin.
0: Romeo war schwimmen, als wir auftauchten. Annabelle fuhr die Krallen aus. Das verwunderte mich nicht. Anders als ihr Bürstenhaarschnitt. Sie war doch immer so stolz auf ihre langen blonden Locken.
5: Hast du das nicht mitbekommen? Die Haare hat Annabelle sich gestern ruiniert. Kannst du im Netz anschauen. Irre lustig.
0: Annabelle hatte einen Instagram-Account, auf dem sie als Influencerin Schminktipps gab. In ihrer letzten Show testete sie Haarspray. Doch statt Spray kam Lack aus der Dose. Blauer, klebriger Lack.
7: Wichtig ist bei Haarspray, dass man es schön gleichmäßig aufsprüht. Na, am besten, ich zeig euch einfach, wie es geht.
0: Glaubt mir, es sah so schlimm aus, wie es sich anhörte. Noch schlimmer aber war, dass ich Annabelles Mutter, Stella LaRoche, als Verdächtige streichen musste. Sie hatte die Dose bei Aldo gekauft und war damit ein ahnungsloses Opfer, wie ich. Aber Annabelles Video brachte Brunzi auf eine klasse Idee.
2: Ihr wollt eine Kamera aufstellen? In meinem Aldo-Markt?
0: Genau das wollten Brunzi und ich, um den Erpresser auf frischer Tat zu ertappen. Das sollte auch in Hundgeburtsinteresse sein.
2: Gut, meinetwegen. Aber ihr zeigt mir ganz genau, wo ihr sie versteckt, ja?
0: Wir stellten die Kamera so hin, dass sie das Müsli-Regal im Blick hatte. Da wollte der Erpresser schließlich zuschlagen.
5: Mir tun schon die Augen weh vom Gucken.
0: Seit Stunden verfolgten wir auf dem Monitor von Brunzis Laptop, was die Kamera filmte. Nicht einmal kam sowas wie Spannung auf. Die Lichter gingen aus, der Mond auf und Brunzi nach Hause.
5: Ich muss los, Cleo. Sorry.
0: Ich hielt allein die Stellung, bis mir die Augen zufielen. Niemand kann ewig auf den Bildschirm starren. Am Morgen habe ich mir dann die Aufzeichnung im Schnelldurchlauf angesehen. Der Erpresser hatte tatsächlich zugeschlagen.
5: Und? Hast du ihn erkannt?
0: Hatte ich nicht. Es war wie verhext. Nicht einmal lief der Kerl vor die Kamera. Immer haarscharf daran vorbei.
5: Als wüsste er, wo sie steht.
0: Und sie hatte es noch gar nicht kapiert. Aber mir wurde schlagartig klar, nur Hundgeburt konnte der Erpresser sein. Wieso? Na, er war der Einzige, der wusste, wo sich die Kamera befand.
3: Das ist euer Meisterstück als Detektive.
0: Vera nahm Hundgeburt fest. Er gestand, den Konzern erpresst zu haben, fühlte sich wohl unterbezahlt als Chefboss der Filiale. Und jetzt ratet mal, wer sein Nachfolger wurde. Genau, meine Mama.
1: Oh, ich bin so aufgeregt. Ich weiß überhaupt nicht, was man anzieht als Chefin.
5: Kriegt ihr denn ab jetzt alles umsonst?
0: Natürlich nicht, Brunzi. Und wasch dir die Hände. Unsere Werbeflyer sind schon ganz fettig.
8: Na, das ist ja wohl mal ein echter Knaller, oder? Nicht nur, dass die zwei den Fall aufgeklärt haben, zusätzlich haben sie Cleos Mutter auch noch zur neuen Chefin gemacht. Also wenn's einmal läuft, dann läuft's.
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0: Price Tag. Das war ein Lied von der britischen Sängerin Jessie J. Und auf Deutsch heißt Price Tag ja Preisschild. Und davon gibt's in Supermärkten, aber auch in allen anderen Geschäften natürlich jede Menge. Und vom Supermarkt geht's für uns jetzt rüber in den Schreibwarenladen. Da ist Maushörerin Hanna nämlich etwas aufgefallen, zu dem sie eine Frage hat.
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2: Hallo, ich heiße Hanna und bin 9 Jahre alt. Und ich habe eine Frage an die Maus. Warum ist eine einzige Klarsichtfolienhülle durchsichtig und mehrere aufeinander gestapelte nicht? Damit grüße ich meine Eltern und das gesamte Mausteam.
0: Vielen Dank für deine Grüße, Hanna. Kennt ihr auch, oder? Diese Klarsichthüllen, in denen man so ganz wichtige Zettel oder Briefe aufbewahren kann, damit sie nicht verknuddeln. Mausreporter Jan Philipp hat sich diese Teile mal genauer angeschaut.
3: Wo ist denn der rote Ordner? Nee, den Ordner mit den Steuererklärungen brauche ich jetzt nicht. Da ist er. Zeugnismappe steht vorne drauf. Hier sind meine Schulzeugnisse drin. Jedes Zeugnis habe ich in eine Klarsichthülle eingeheftet, damit sie vor Flecken oder Knicken geschützt sind. Und daneben steht auch noch der Ordner mit meinen vielen Urkunden von Schwimmwettkämpfen. Also, Zeugnisse, Sporturkunden oder tolle Fotos, die besonderen Schutz brauchen, werden oft in Klarsichthüllen abgelegt. Die Zeugnisse lasse ich mal in den Hüllen, aber ich habe hier noch ein paar lose Klarsichtfolien im Büro liegen. Und dann schnappe ich mir noch ein Fußballbuch aus dem Regal. In roter Schrift steht Fußballgeschichten drauf. Da lege ich mal eine Klarsichtfolie drauf und schaue, was passiert. Die eine Klarsichthülle bleibt durchsichtig. Ich kann das Bild und die Schrift auf dem Buch noch super gut erkennen. Legen wir mal 1, 2, 3, 4 weitere Folien drauf. 5 Folien liegen auf dem Buch und die Schrift und das Bild ist schon nicht mehr so klar zu erkennen. Alles verschwimmt ein bisschen. Nach 5 weiteren Folien muss ich schon ganz genau hinschauen, um die Überschrift des Buchs zu lesen. Auch das Bild kann ich kaum noch erkennen. Es schimmert nur noch ganz leicht durch. 10 Folien liegen jetzt drauf. 11, 12, 13, 14, 15. Jetzt ist von meinem Fußballbuch nichts mehr zu sehen. Der Folienstapel ist so dick, dass die Schrift und das Bild nicht mehr durchscheinen. Obwohl ja eigentlich jede einzelne der Höhlen für sich allein durchsichtig ist. Im Wort Klarsichtfolienhülle steckt ja auch das Wort Klarsicht drin. Aber diese klare Sicht ist nicht unendlich. Die Oberfläche der Klarsichtfolien, die ich hier habe, ist nicht ganz glatt. Wenn ich mit den Fingern drüber streiche, dann fühlt sich das Plastik leicht rau an. Und dieses Material sorgt dafür, dass ein Stapel von 15 Folien nicht mehr durchsichtig ist. Eine Klarsichtfolie lässt noch sehr viel Licht durch. Aber auch schon nicht mehr alles. Licht von der Sonne, einer Lampe oder Kerze nehmen wir über unsere Augen wahr. Fällt das Licht auf mein Fußballbuch, dann wirft das Buch einen Teil des Lichts wieder in seine Umgebung zurück. Wenn dieses zurückgeworfene Licht meine Augen trifft, sehe ich etwas. Die Lichtstrahlen reizen die Sehzellen in der Netzhaut. Die sind über Nervenbahnen mit dem Gehirn verbunden. Im Gehirn entsteht dann ein Bild. Ich sehe, welche Farben und Größe das Buch hat, ob es eckig oder rund ist und wo genau es liegt. Aber mit jeder Klarsichtfolie mehr muss das Licht durch mehr Folienlagen durch. Immer weniger Licht erreicht das Buch und vom Buch kann weniger Licht in die Augen reflektiert werden. Die Folien schlucken also das Licht. Nach 15 Folien kommt dann kein Licht mehr zum Buch durch. Deshalb sehe ich es nicht mehr. Es gibt auch Folien, die eine glattere Oberfläche haben und nicht so viel Licht schlucken. Bei ihnen dauert es ein paar Folien mehr, bis das Fußballbuch nicht mehr zu sehen ist. Irgendwann schlucken aber auch die glatten Folien so viel Licht, dass das Buch darunter verschwindet. Probiert es doch mal aus, wenn ihr genügend glatte Folien habt.
0: Gute Idee. Danke Jan Philipp und danke Hanna für diese super Frage nach den Klarsichthüllen. Und hier kommt jetzt noch unser Tipp, was ihr machen könnt, wenn ihr auch mal eine Frage an die Maus habt.
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0: Beautiful Day, schöner Tag. Das war ein Lied von Kesha, einer Sängerin aus Südafrika. Und bisher haben wir hier ja schon ganz schön viel über Geschäfte und übers Einkaufen geredet. Und dafür braucht man natürlich Geld. Das wiederum haben aber die meisten von uns ja leider nicht im Überfluss. Aber wir wollten mal von euch wissen, was würdet ihr euch kaufen, wenn Geld keine Rolle spielen würde?
1: Also ich würde mir ein ganz großes Haus kaufen und ein cooles Auto.
2: Ich würde mir eine Villa mit einem Lamborghini kaufen.
3: Ich würde mir ein großes Haus mit einem schönen Auto und Essen kaufen.
4: Ich würde mir kaufen, was ich gerade so möchte.
5: Ich würde mir ein Schloss holen und da drinnen würde ein Künstler sein, der mir jeden Tag ein Gemälde malt.
6: Ich würde mir eine Villa kaufen und ein schönes Auto und viele Süßigkeiten.
7: Ich würde kaufen, zu fliegen zu können.
8: Ich würde mir die Welt kaufen, weil man dann alles machen kann, was man will, weil es ja dann seine Welt ist.
9: Ich würde ganz viel Essen für die armen Menschen draußen kaufen.
10: Und ich würde mir auch noch ein Fußballstadion kaufen.
11: Ich würde mit meinen Freunden auf den Mond fliegen.
12: Also ich würde eine Testfahrt mit dem Cybertruck von Elon Musk machen. Das ist ein ganz besonderes Fahrzeug.
13: Ich würde allen Menschen ein besseres Leben geben.
14: Ich würde mit meinen Freunden in einen riesigen Wasserpark gehen, ganz für uns alleine.
0: Interessant, oder? Manche würden sich irgendwelche dicken Sachen kaufen, ein Schloss oder ein Auto oder so. Manche so Eigenschaften wie Fliegen oder sowas. Und andere denken eher ans große Ganze und würden ihr Geld für Frieden oder für genügend Essen für alle ausgeben. Sehr spannend, ne? Wofür Sängerin Kid Cleo ihre Kohle raushauen würde, das wissen wir nicht. Aber wenn es um ihr Traumhaus geht, dann hat sie auf jeden Fall viele Ideen, wie das aussehen könnte.

0: Ja, ich könnte mir vorstellen, dass es sich in diesem Haus gut leben ließe. Leider werde ich in meinem Leben vermutlich niemals so viel Geld haben, um mir all das so bauen und einrichten lassen zu können. Naja, aber man darf ja mal träumen. Seid ihr eigentlich Sparer? Also achtet ihr darauf, euer Geld nicht immer sofort auszugeben, sondern auch mal was beiseite zu legen? Auf ein Konto oder ins Sparschwein oder so? Auf dem Maus-Anrufbeantworter, da sind zwei Fragen gelandet, die beide mit diesem Schweinchen zu tun haben. Hört mal.
1: Hallo, ich heiße Jana. Ich bin 11 Jahre alt und komme aus Bonn. Ich wollte wissen, warum man Sparschwein sagt.
0: Danke, Jana. Ja, das war die erste Frage dazu. Und Johannes möchte das sogar noch ein bisschen genauer wissen.
2: Hallo, liebe Maus. Ich heiße Johannes und bin 9 Jahre alt. Ich komme aus Gerdahan. Das gehört zu Erkelenz. Ich habe von meiner Oma aus Schweden ein großes Sparschwein geschenkt bekommen. Da habe ich mich gefragt, warum das Sparschwein eigentlich Sparschwein heißt und nicht Sparkatze oder Sparhund. In Schweden sagt man übrigens auch Spargris, das heißt Sparschwein. Ich grüße meine Klasse, die 3B der Peter-Hertling-Schule und natürlich die Maus.
0: Ah, danke für deine Grüße, lieber Johannes. Hey, und super, dass du uns direkt auch noch diese schwedische Sparschwein-Geschichte erzählt hast. Für euch beide, also für dich, Jana, und für dich, Johannes, kramt unser Kollege Christoph jetzt mal in der Wortschatzkiste. Also gleich kramt er. Erstmal schwitzt er.
3: Puh, ist das heiß.
4: Na, das kannst du laut sagen, Lena. Ich glaube, meine Zeitmaschine leidet sogar schon unter der Hitze.
5: Hast du mich gerufen?
4: Nein, kühl einfach mal runter.
3: Sollen wir Eis essen gehen?
4: Gute Idee.
5: Reise in die Eiszeit ist programmiert. Bereit machen in...
4: Nein!
5: Na gut.
3: Puh, das war knapp.
4: Beinahe hätte die uns in die Eiszeit geschickt. Also bei meiner Zeitmaschine ist wirklich was heiß gelaufen. Oder ich habe an Ersatzteilen gespart.
3: Also gehen wir jetzt in die Eisdiele?
4: Ja, gib mir mal das Sparschwein aus dem Regal.
3: Hier.
4: Oh, da ist ja kaum noch was drin.
3: Oh.
4: Ich glaube, das reicht nicht zum Eisessen. Ich habe neulich fast alles, was im Sparschwein war, für ein Spiel ausgegeben.
3: Ey, ich habe eine Idee.
4: Na, schieß los.
3: Wieso nehmen wir nicht die Zeitmaschine und reisen in die Zeit, bevor du das Spiel gekauft hast?
4: Hey, das ist eine großartige Idee, das machen wir. Zeitmaschine?
5: Ja?
4: Bring uns in die Zeit, in der die Spardose im Regal noch voll dastand.
5: In die Zeit, in der die Spardose entstand, mach ich.
4: Hä? Was hat sie gesagt?
3: Ich glaube, in die Zeit, in der die Spardose entstand.
4: Was? Aber das meinte ich doch gar nicht.
5: 17, 4, 31, los!
3: Wo sind wir denn hier gelandet?
4: Na, in der Zeit, in der die Spardose entstanden ist. Sieht aus wie Griechenland oder die Türkei, aber vor vielen, vielen Jahren.
5: Vor 2200 Grad oder Jahren, glaub ich.
4: Komm, wir müssen mit der Zeitmaschine dringend aus der Sonne raus. Die ist ja total durcheinander.
3: Vielleicht zu dem Haus da.
4: Sieht eher aus wie ein Tempel.
6: Kommt in den Schatten, ihr guten Leute. In der Sonne ist es ja heute kaum auszuhalten.
4: Guten Tag. Sagen Sie, ist das hier ein Tempel?
6: Ja, richtig. Dies ist ein Thesaurus, um genau zu sein. Ein kleiner Tempel, in dem Geld aufbewahrt wird. Ein Schatztempel.
4: Thesaurus. Das habe ich schon mal gehört. Daher kommt unser Wort Tresor.
3: Cool.
6: Cool? Tresor? Bitte, wovon redet ihr?
4: Ach, nichts.
3: Und was ist das da? Ein Tempel in Mini-Format?
6: Ja, das hab ich mir überlegt. Ein Mini-Thesaurus aus Ton. Hier oben ist ein Schlitz, da kann man Münzen einwerfen und so sein Geld sparen.
4: So lange gibt es also schon Spardosen?
6: So lange? Ich bin doch erst vor einer Woche auf die Idee gekommen.
3: Er meint, die Idee wird sich bestimmt lange halten.
6: Ach so, ja.
4: Wir müssen dann mal weiter.
6: Auf Wiedersehen.
4: Wiedersehen.
3: Aber wie ein Sparschwein sah das noch nicht aus.
4: Nein. Naja, Sparschweine kommen vielleicht erst später.
5: Sparschweine? Später? Gar kein Problem. 16, 34...
6: Nicht schon wieder!
3: Wo sind wir jetzt?
4: Ich glaube, wir sind in Deutschland. Im Mittelalter. Guck dir mal die Kleidung an.
3: und es ist gerade Markt. Vielleicht finden wir ja hier jemanden mit einem Sparschwein.
4: Ja, das könnte sein. Wenn die Leute einkaufen gehen, nehmen die ja vielleicht ihr Sparschwein mit.
3: Da, die Frau hat ein Sparschwein unterm Arm.
4: Entschuldigen Sie?
7: Ja?
4: Wollen Sie einkaufen?
7: Oh ja, ich habe das ganze Jahr gespart. Von dem Inhalt werde ich mir ein echtes Schwein kaufen.
3: Ein echtes Schwein?
7: Ja, bei dem Händler dort drüben. Der hat die allerbesten.
4: War das Ihre Idee, also mit der Spardose in Form eines Schweins?
7: Nein. Ich glaube, ein Seefahrer hat einst so ein Ding mal mitgebracht aus dem fernen Land. Aber seitdem lassen sich viele solche Sparschweine anfertigen. Passt ja auch wirklich gut.
3: Wieso?
7: Weil ein Schwein Glücksbringer ist. Ein Schwein ist ein Segen. Es bekommt immer so viele Ferkel und es ist selber sehr sparsam. Es isst ja all unsere Küchenabfälle.
3: Küchenabfälle essen.
4: Dann doch lieber Eis, was?
5: Ihr möchtet Eis essen?
4: Ja, das sagen wir doch die ganze Zeit.
5: Ach so, na dann fliegen wir mal zur Erfindung der Eiscreme. Vielleicht könnt ihr da ja auch ohne Sparschwein etwas probieren.
0: Yippie! So, Sparschwein heißt es also, weil Schweine Glücksbringer sind. Hätten wir das also geklärt. Und vom Sänger Dominik Merscheid bekommt ihr jetzt noch einen Tipp, wo ihr das Geld aus eurem Sparschwein am besten auf den Kopf hauen könnt. Nein, Elefant, natürlich keinem Menschen auf den Kopf hauen. Auf den Kopf hauen, das sagt man doch zum Geld ausgeben. Ja, und das

0: das verkauft sie euch lieber doch nicht.
1: Nee, lieber nicht. Das kann man ja vielleicht doch nochmal für irgendwas gebrauchen. So, und jetzt alle Ohren auf. Hier kommt was Neues.
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1: Ganz genau. Und das kommt heute von Johannes Stankowski. Den kennt ihr bestimmt, oder? Spielen wir hier auch ganz oft im Mausprogramm seine Lieder. Und jetzt gibt's was Neues von Johannes Stankowski. Ein neues Album mit 13 neuen Liedern drauf. Zukunftsmusik heißt dieses Album. Und das hat er zusammen mit Kindergartenkindern aufgenommen. Den Fröbelinus. Und ein Lied von diesem neuen Album, das gefällt uns ganz besonders gut. Das heißt Lied für Oskar. Und was es damit auf sich hat, das hat Johannes uns höchstpersönlich mal erzählt.
3: Das Lied für Oskar haben wir uns ausgedacht, als der Oskar irgendwann nicht mehr in die Kita gekommen ist, weil er sich nämlich ein Bein gebrochen hat beim Toben. Und dann haben wir uns gedacht, komm, dann denken wir uns jetzt ein Lied aus für Oskar und schicken dem dann ein Video, wie wir das singen, ins Krankenhaus. Und in dem Lied geht es halt darum, dass der Oskar bald wieder gesund werden soll und dass sich die ganzen Kita-Kinder schon freuen, wenn er wieder dabei ist und die dann eine Riesenparty zusammen feiern. Genau, das ist das Lied für Oskar.
1: Ist das nicht eine tolle Geschichte? Und jetzt seid ihr bestimmt alle total neugierig, wie es klingt, das Lied für Oskar, oder? Ich auch. Und ich hoffe, ich muss nicht weinen, wenn ich es höre, weil ich die Geschichte echt so rührend finde. Ja, kommt, wir gucken mal, wer zuerst weint. Hier ist Johannes Stankowski mit den Fröbelinus und ihrem Lied für Oskar.

0: Oh Gott. Ich glaube, ich war's. Oh, das hat mich echt total gerührt, dieses Lied. Wie schön, dass Oskar da so eine tolle Truppe im Kindergarten um sich rum hat. Ganz, ganz großartig. Ich hoffe, dein Bein ist mittlerweile wieder gesund und ihr springt wieder gemeinsam durch die Kita. Ganz liebe Grüße von uns allen, natürlich auch an dich, Johannes. So, und nach diesem wunderbar rührenden Lied haben wir jetzt ein Rätsel für euch vorbereitet. Besser gesagt, Mika und Lotte haben das vorbereitet. Es geht um einen Beruf, der etwas herstellt, das wir kaufen können.
1: Hallo, ich bin die Mika.
2: Und ich heiße Lotte.
1: Wir haben für euch ein Rätsel vorbereitet.
2: Und darin beschreiben wir euch einen Beruf.
1: Aber welchen?
2: Den Beruf, den wir euch beschreiben, den gibt es auf der ganzen Welt.
1: Die Menschen in diesem Beruf müssen sehr, sehr früh aufstehen.
2: Sie arbeiten alleine oder im Team.
1: Es gibt diesen Beruf in großen Städten und in kleinen Dörfern.
2: Aber leider lernen immer weniger Menschen diesen Beruf.
1: Die Menschen in diesem Beruf stellen Nahrungsmittel her.
2: Bestimmt habt ihr alle schon mal etwas von ihm gegessen.
1: Wir kaufen gerne am Wochenende so kleine, runde, knackige Dinger.
2: Es gibt große Sachen, die man in Scheiben schneidet und kleine Sachen, in die man einfach so reinbeißen kann.
1: Herzhaft und süß.
2: Mit Körnern und ohne.
1: Der Beruf hat 2 Silben.
2: Aber wenn es eine Frau macht, sind es 3 Silben.
1: Na, welchen Beruf haben wir euch beschrieben?
0: Du wirkst ziemlich sicher, Elefant. Du weißt es, oder? Ja, ich glaube auch. Der ist es. Mal hören, was Mika und Lotte sagen.
2: Die richtige Antwort ist
1: Bäcker oder Bäckerin.
0: Jawohl, an dieser Stelle ein großes Dankeschön an alle, die diesen Beruf ausüben. Dank euch können wir uns schon beim Frühstück mit frischen Brötchen satt futtern. Ach, das ist so toll, dass ihr für uns so früh aufsteht.

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1: Einkaufen im Geschäft ist ja heutzutage gar nicht mehr die einzige Möglichkeit, an Sachen zu kommen. Viele Leute bestellen ja auch einfach im Internet. Das geht bequem vom Sofa aus und die Sachen werden sogar bis an die Haustür geliefert. Aber für die Leute, die die Geschäfte haben, ist das natürlich schon ein bisschen doof. Die haben schließlich extra einen Laden gemietet, für den sie Geld bezahlen und haben den Laden voll mit Sachen, die sie gerne an die Leute verkaufen würden und. Und das Gute am Einkaufen im Geschäft ist ja auch, dass man da oft eine super Beratung bekommt. Welcher Schuh zu einem passen könnte oder welches Parfum am leckersten riecht oder. Vielleicht hätte Bummelkasten auch mal besser in den Laden gehen sollen.
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So Leute, unsere Shoppingtour für heute, die ist beendet. Ich bin Nina und ich sage danke fürs Zuhören. Ich sage tschüss und freue mich, wenn wir uns auch bald wieder hören. Macht's gut, eure Nina.

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2: Mimi. Schwitz. Kleb. Japs, bäh, igitt. Das war ich. Heute. Den ganzen Tag. Oh, wie macht ihr das? Wie haltet ihr so hitzige, schwitzige, heiße, heiß Tage aus? Geht ihr schwimmen? Geht ihr Eis essen? Habt ihr Eiswürfel in euren Socken? Ich brauche auf jeden Fall ein paar Tipps, Leute. Wie kühlt ihr euch an so heißen Tagen ab? Lasst gerne da einen Kommentar auf maus-live.de. Tiere haben übrigens auch gute Methoden, mit der Hitze klarzukommen. Und so viel kann ich euch schon mal sagen, sie brauchen nicht mal Eiswürfelsocken dafür. Wie Tiere sich abkühlen, das hört ihr gleich. Leute, das hier ist Maus Live und ich bin es, der schwitzige Max.

0: Leute, das hier ist Maus Live. Ihr hört WDR5 oder das Maus Radio. Und wisst ihr, was immer Spaß macht? Lochbuddeln. Gegen so ein gutes, solides Loch habe ich nie was einzuwenden. Macht immer Spaß und gerade auch, wenn viele zusammen an einem Loch arbeiten. Und jetzt stellt euch mal vor, ihr buddelt in einem Garten ein Loch, schön tief. Und plötzlich stoßt eure Schaufel auf was Hartes, auf ein Stück alte Mauer. Ja, sowas Ähnliches ist gerade in der Schweiz passiert und Mausreporterin Verena erzählt euch was genau.
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2: In dem kleinen Ort Windisch im Norden der Schweiz, da sollte ein großes neues Wohnhaus gebaut werden. Vor 11 Monaten ging die Baggerei los. Die Arbeiter sollten Löcher für eine Tiefgarage ausheben. Aber als sie die ersten Erdschichten weggebaggert hatten,

0: Auf der Schweizer Baustelle haben die Fachleute 11 Monate lang gegraben und jetzt verraten, was sie dort alles Spannendes gefunden haben.
1: Worum geht's?
0: Vor etwa 2000 Jahren gab es da, wo heute der Ort Windisch liegt, ein riesiges Römerlager. Das hieß damals Vindonissa. Dort lebten tausende römische Soldaten, sogenannte Legionäre. Ihr Job war es, für das Römische Reich zu kämpfen, Straßen zu bauen und die Grenzen zu bewachen. Das große Steinlager der Römer dort hatte man schon früher gefunden. Aber durch die Rettungsgrabung jetzt haben die Archäologen das allererste, älteste römische Lager in der Schweiz entdeckt.
1: Was haben Sie rausgefunden?
0: Sie haben im Boden Reste von einem alten Befestigungswall aus Holz und Erde gefunden und einen tiefen Schutzgraben freigelegt. Damit wissen die Experten jetzt zum ersten Mal ganz genau, wie riesig dieses allererste Römerlager damals war. Und sie haben noch mehr gefunden. Überreste von Backöfen zum Beispiel und sogar eine Schmiedewerkstatt.
1: Achtung, Quizfrage!
0: Das Ausgrabungsteam hat an der Fundstelle ein ganz besonders ungewöhnliches Fundstück aus dem Alltag der Römer gefunden. Was könnte das gewesen sein? War das A, eine 2000 Jahre alte römische Pizza? Oder B, ein echtes, verkohltes römisches Brot? Oder C, eine Kiste mit versteinertem römischen Popcorn? Die richtige Antwort ist B. Die Forscher haben tatsächlich ein verkohltes römisches Brot gefunden. Weil es damals im Ofen verbrannt ist, ist es schwarz und hart geworden und hat so im Boden über 2000 Jahre lang überdauert. Es ist rund, so groß wie eine Untertasse und 3 Zentimeter hoch. Sieht aus wie ein kleines verkohltes Fladenbrot. Dank den Überresten kann jetzt nach dem Rezept der Römer geforscht werden.
1: Übrigens,
0: es gab auch noch jede Menge glänzende Funde. Hunderte römische Münzen, sogar eine aus echtem Gold. Auch einen hübschen Schmuckstein mit einer Siegesgöttin drauf. Außerdem wurden Werkzeuge gefunden, die viel über den Alltag der Römer verraten. Zum Beispiel Werkzeuge für die Arbeit in der Schmiede und um Sachen aus Leder herzustellen.
1: Und wie geht's weiter?
0: Die Rettungsgrabung ist pünktlich fertig geworden. Die Archäologinnen und Archäologen haben alle Funde sicher ins Labor gebracht. Dort werden sie gesäubert, genau untersucht und später im Museum ausgestellt. Und auf der Baustelle in Windisch, da können jetzt endlich die Bauarbeiter und Bagger anrollen, um die neuen Wohnhäuser zu bauen. Die Römerschätze sind sicher gerettet und bleiben erhalten.
2: Danke, Verena. Ja, da fühle ich mich doch direkt wieder bestätigt. Leute, wir müssen alle mehr Löcher buddeln. Wer weiß, was jetzt gerade unter uns noch alles so für Schätze schlummern. Ja, Schätze oder alte schimmelige Bananenschalen.
3: Es ist

0: Sommer von Oswald und Esther Graf.
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0: Oh ja, Leute, wir ziehen um. Nach den Sommerferien ist alles anders hier im Mausradio. Ab dem 2. September, also gut in einem Monat, gibt es diese Sendung hier nicht mehr am Abend, sondern am Morgen statt einer Stunde 2 Stunden. Von 6 bis 8 Uhr morgens. Ab dann gibt's nämlich die Maus am Morgen. Oh, ich bin schon so vorfreudig und ich bin da auch nicht der Einzige.
2: Hey zusammen, mein Name ist Herr H. Ich schreibe Songs für Kinder und die ganze Familie, spiele ganz viele Konzerte und vielleicht kennt ihr ein paar Lieder von mir wie Emma die Ente, die ewig verpennte, Raffi die Giraffe oder ganz, ganz viele andere. Ich mag jede Tageszeit eigentlich, aber den Morgen mag ich auch. Ich bin überhaupt gar kein Morgenmuffel. Freue mich jeden Morgen, wenn ich aufstehe, dass ich ganz viele spannende Abenteuer irgendwie erleben kann. Das Einzige, was ich am Morgen nicht so mag, ist, ich habe so lange Haare und wenn ich aufstehe, sehen die immer richtig, richtig mies aus. Also ich habe eigentlich immer richtig Bad Hair Day, wenn ich aufstehe. Ich würde in meine Maus-Umzugskiste auf jeden Fall eine Mütze für mich und natürlich auch eine für die Maus und für euch alle irgendwie noch ganz viele Mützen einpacken. Ihr wisst wahrscheinlich schon, ich liebe Mützen. Ich habe es euch auch verraten, warum. Mütze geht morgens immer schneller als Frisur. Und falls die Maus auch mal irgendwie Bad Hair Day hat, kriegt die einfach eine coole Herr H-Mütze auf und dann sieht die mega fresh aus.
0: Ich glaube, Herr H mag Mützen. Ich weiß aber nicht, wie ich drauf komme. Was würdet ihr denn in diese Umzugskiste packen? Was darf für euch am Morgen überhaupt nicht fehlen? Bei Oskar ist es ja das hier.
3: Ich bin Oskar. Ich bin 7 Jahre alt. Ich möchte eine Umzugskiste, meine Höhle, die unterm Bett ich reinpacken gerne, weil die so besonders für mich. Wenn ich morgens dann aufstehe, kann ich mich da drin entspannen oder drin was spielen.
0: Boah, ich liebe selbstgebaute Höhlen, Oskar. Oh, ich würde so gern sehen, wie die aussieht. Vielen Dank für deine Nachricht. Dafür bekommst du einen Mauswecker zu dir nach Hause direkt in deine Höhle geschickt. Hoi, hoi, hoi. Wenn ihr auch einen Mauswecker wollt, dann erzählt, was ihr in eure Umzugskiste packt. Was darf bei euch am Morgen absolut nicht fehlen? Hinterlasst uns eine Nachricht auf dem Maus-Anrufbeantworter unter der 0800 5678 234. Ja, das ist wirklich die Telefonnummer. 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Jo, lecker Schmecker Wecker.

0: Ey, Leute, das hier ist Maus live im Maus Radio. Falls ihr euch jetzt denkt, was ist denn mit dem los? Ich habe Pausen gemacht. Pausen sind wichtig, findet auch der Lauterbach.
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3: Herr Lauterbach.
4: Hallo Charlotte.
3: Kennen Sie Ich sag Stopp?
4: Ah, bestimmt ein Stopptanzlied, oder?
3: Nee, das ist von Papa La Papp, das neue, das hier.
4: Ja. Schön und gut, aber mach mal Stopp.
3: Was denn?
4: Nix. Weiter.
3: Hä? Naja, so.
4: Siehste, doch ein Stopptanzlied.
3: Oh.
4: Im Ernst, das ist doch eine tolle Gelegenheit, etwas zu üben, was in der Musik oft unterschätzt wird.
3: Mhm. Ja?
4: Pausen.
3: Nix spielen muss man doch nicht üben.
4: Von wegen. Manchmal sind Pausen wichtiger als die Noten selbst. Stell dir vor, Beethoven.
3: Da. Kenn ich.
4: Ohne die Pause vor dem... Da, da, da, da.
3: Ja.
4: Das wird doch nur...
3: Oh ja, verstehe, wie ein Klingelton.
4: Genau, gut. Dann geh du mal ans Klavier.
3: Okay.
4: Ich ans Schlagzeug. So, und wir können uns jetzt gegenseitig Stopp und Weiter sagen.
3: Das klingt lustig.
4: Absolut. Ich sage, spiel mal du die Tasten.
3: Okay.
4: Genau, das tust du doch so gern.
3: Ja.
4: Aber wenn ich das Kommando gebe,
3: ja,
4: musst du bis weiter aufhören.
3: Mach ich.
4: Jetzt zum Beispiel sage ich Stopp.
3: Zum Glück noch eingehalten.
4: Doch selber spiele ich weiter.
3: Ah.
4: Hä? Du solltest doch...
3: Sie haben weiter gesagt.
4: Oh ja, du bist halt doch ziemlich gescheit.
3: Danke.
4: Ja.
3: Kann ich selber auch was sagen, wenn sie aufhören sollen?
4: Na klar, da brauchst du nicht zu fragen.
3: Cool, dann sage ich Stopp schon.
4: Okay.
3: Das klappt ja schon echt gut. Ja, ich spiele jetzt allein.
4: Ja, aber sag mal zum Refrain, lass mich bitte wieder rein.
3: Okay.
4: Und dann sagen wir beide Stopp. Wir sagen Stopp. Ja. Aber jetzt spielt halt keiner mehr irgendwas.
3: Klar.
4: Das ist natürlich etwas wenig.
3: Och, stört mich nicht weiter.
4: Naja, aber das ist doch der Refrain. Da müsste...
3: Hallo, Sie müssen spielen. Ich hab weiter gesagt.
4: Ja, stimmt. So. Weißt du was, alles in allem wird mir das etwas kompliziert.
3: Tja, Ihre Idee.
4: Machen wir es doch so. Refrain ist Freio.
3: Ja.
4: Den spielen und singen wir jetzt einfach mal durch, okay?
3: Alles klar.

0: sprechen nicht die ganze Zeit. Nee,
1: wir lassen mal diese Stopp-Kommandos sein, weil das Lied jetzt einfach rockt.
2: Und wenn sie jetzt Stopp sagen, sag ich nein.
1: Ja, genau so soll es sein. Ist doch top, ist doch top, ist
2: okay,
1: doch top, top, top. Wir singen und wir singen. Wo gehst du denn hin?
2: Mein Stift habe ich
1: Charlotte.
2: Vergessen. So,
1: stopp.
2: Dann ciao.
1: Hörst du nicht? Stopp!
2: Aber sie haben gesagt, Stopp gilt nicht mehr.
1: Stimmt. Das,
2: tschüss.
1: Hatte ich.
3: Ich persönlich, ich würde ja niemals Stopp zum Lauderbach sagen. Ich will mehr Lieder von ihm. Und mehr, und mehr, und mehr. Stopp, Max. Stopp. Stopp.

0: Ey Leute, herzlichen Glückwunsch nochmal. Ihr habt Sommerferien. Ja, und jetzt gibt's auch so richtiges Sommerferienwetter hier in Nordrhein-Westfalen. Und das ist eigentlich voll schön, aber auch voll heiß, aber auch voll toll, aber auch voll schwitzig, aber auch voll klebrig. Mausreporterin Melissa, was machst du denn an so heißen Tagen wie heute, wo du eine Abkühlung eigentlich gut gebrauchen könntest?
1: Boah, ich war ja richtig gern an den Badesee. Mhm. Und dann mache ich einen Köpfer direkt ins Wasser.
0: Ach, das ist eine richtig gute Idee. Da sieht man's, wir Menschen, wir haben eigentlich immer gute Ideen. Aber ist das auch bei Tieren so? Können die auch gute Köpfer machen? Melissa, was machen Tiere, wenn es zu heiß wird?
1: Ja, das ist bei allen Tieren ziemlich unterschiedlich. Kühen und Hunden, denen ist es schon ab 20 Grad zu warm. Katzen, die halten das noch bis zu 30 Grad aus.
0: Boah, das heißt aber so 40 Grad, wie es vor ein paar Wochen war. Das wäre für Katzen und für Hunde viel zu warm, oder? Was machen die Tiere dann, wenn ihnen zu heiß wird?
1: Manche Tiere, die können schwitzen, so wie wir Menschen. Pferde und Bären zum Beispiel. Aber andere Tiere, die können einfach nicht schwitzen. Ihnen fehlen nämlich die Schweißdrüsen. Bei Hunden ist das so. Und statt zu schwitzen, dann machen sie das.
0: Ah ja, hecheln.
1: Ja, das hast du bestimmt schon mal gesehen. Hunde strecken da so ihre Zunge raus und hecheln. Auch manche Vögel und Hühner machen das sogar.
0: Okay, aber wenn ich jetzt so durch die Straße laufen würde, würde das irgendwas bringen?
1: Nee.
0: Oh, okay, schade, dann kein Gehechel. Was kann ich mir denn dann bei Tieren abschauen?
1: Schweine zum Beispiel, die haben da eine ganz besondere Taktik, die man mal ausprobieren kann. Sie versuchen sich abzukühlen, indem sie sich mit dem Bauch auf einen kalten Boden legen und dann alle Beine ausstrecken. Oh. Das könnte ich mir zum Beispiel schon vorstellen.
0: Oh ja, das stecke ich voll mit so einem dicken Schweinebauch auf so einem kalten, kühlen Boden. Das klingt total entspannt. Ich will das jetzt sofort machen, am liebsten jetzt.
1: Ja, aber jetzt wird es erstmal noch ein bisschen verrückt, denn Störche, die haben eher eine, ich sag mal, abgefahrener Methode.
0: Okay.
1: Sie pinkeln sich nämlich selbst auf die Beine oder sie beschmieren ihre Beine mit ihrer eigenen Kacke. Das kühlt dann die Füße.
0: Igitt?
1: Ja, also das werde ich jetzt auch nicht ausprobieren. Ich stecke lieber meine Füße dann in so ein Planschbecken rein.
0: Ja, also wirklich anpinkeln fühle ich jetzt überhaupt nicht. Gibt es denn was anderes, was ich bei den Tieren nachmachen kann?
1: Ehrlich gesagt machen Tiere bei Hitze genau das, was ich persönlich jetzt auch gern mache. Sie schlafen ganz viel, sie versuchen sich möglichst wenig zu bewegen. Sie werden erst abends, wenn es dann kälter wird, so richtig aktiv und sie trinken mehr als an kühlen Tagen. Deswegen kann man, so ein kleiner Tipp am Rande, für Vögel eine kleine Schale Wasser füllen und die an die Haustür oder auf den Balkon stellen. Dann können die immer mal wieder vorbeifliegen und was trinken.
0: Oh, ja, so ein Schläfchen tagsüber, das klingt auch voll nach mir. Ich gehe ja auch richtig gern schwimmen, wenn es zu warm wird, zum Beispiel im Freibad. Und dann liege ich da voll gerne im Schatten und tue nichts, hüpfe nur ab und an ins Wasser. Damit bin ich doch ganz bestimmt nicht allein, oder Melissa?
1: Ganz und gar nicht. Dann verhältst du dich nämlich eigentlich genauso wie ein Löwe bei Hitze. Oh. Die machen das nämlich auch, also jetzt nicht im Freibad, das wäre ein bisschen komisch, aber sie suchen sich einen schönen Platz im Schatten, ruhen sich aus und springen ab und zu mal ins Wasser.
0: Ah, danke Melissa. So kühlen sich also Tiere ab, wenn es richtig warm wird. Ja, vielleicht mache ich die Tage auch mal so einen Löwentag im Schatten mit Baden und richtig viel chillen. Oder so einen Schweinetag mit Bauchliegen. Oh, oder so einen Flamingotag. Nein, bitte kein Flamingotag.

0: Stellt euch vor, es ist ein Tag, an dem ihr keine Hausaufgaben aufbekommen habt. Und ihr geht nach Hause und bekommt erstmal schön ein Rieseneis in die Hand gedrückt. Und dann dürft ihr auch noch den Rest des Tages Mario Kart zocken bis spät in die Nacht. Ja, so und nicht anders fühlt es für mich an, wenn ich verliebt bin.
1: Mamma mia!
0: Romantisch, ich weiß. Aber dieses Gefühl hält leider manchmal nicht für immer. Ja, und was macht man dann? Lina hat uns dazu geschrieben und dem Herzfunk eine Frage gestellt.
2: Meine Freundin hat sich von mir getrennt und jetzt bin ich traurig. Könnt ihr mir helfen?
3: Wenn man sich ein bisschen so auseinandergelebt hat, zum Beispiel wenn man so weniger Zeit miteinander verbringt und dann mit der Zeit irgendwie die Verbindung dann ein bisschen schwächer geworden ist.
4: Wenn man keinen Bock mehr auf den oder die hat.
3: Wenn man sich heftig gestritten hat oder zum Beispiel wenn du was Gemeines gesagt hast und dann irgendwie das nicht zurücknehmen kannst.
4: Oder deine Freundin einen neuen Freund hat und dann sagt sie einfach, ich habe Schluss, ich habe einen neuen Freund und so.
5: Es kann so ganz schleichend passieren, dass man immer mehr getrennte Wege geht. Es kann aber auch einen unerwarteten Knall geben. Plötzlich möchte dein Freund oder deine Freundin nicht mehr mit dir zusammen sein. Das schmerzt.
4: Man fühlt sich traurig und im Stich gelassen.
6: Sehr traurig und hilflos.
3: Man denkt so, was habe ich falsch gemacht oder so. Oder halt fühlt sich so, als ob alle halt weg wollen. Als ob alle halt nicht mehr Zeit mit einem verbringen wollen, wenn die eigene Freundin halt das nicht mehr will.
7: Man hat bestimmt Liebeskummer.
5: Viele Gefühle, die auf einen reinprasseln. Wut, Trauer, Hilflosigkeit. Möchte man die Person vielleicht auch wiederhaben?
4: Nein, weil man sich dann im Stich gelassen gefühlt hat. Und manchmal hat sich man auch gestritten, manchmal auch richtig sauer auf seine Freundin. Also ehemalige, also Ex.
5: Und wenn doch?
3: Wenn man seine Freundin dann zurückhaben will, dann halt so Blumen schicken oder so.
5: Und wenn es nicht klappt, dass man wieder zusammenkommt und der Liebeskummer weiter richtig groß ist, was kann man tun?
7: Sich ablenken und sich mit Freunden treffen.
4: Vielleicht deine Hobbys macht oder ein bisschen Videospiel, dass man halt auf andere Gedanken kommt und nicht daran denkt. Oder mit jemand anderem darüber reden, dem man zum Beispiel sehr vertraut. Oder ja, einfach machen, was man gerne macht.
5: Irgendwann kann man auch wieder nach vorne schauen.
7: Sich dann mal irgendwann eine neue Freundin suchen.
3: Vielleicht, wenn man eine andere Beziehung irgendwann hat, dann überlegt man sich, was habe ich in der letzten Beziehung falsch gemacht oder was hat die Partnerin in der letzten Beziehung falsch gemacht und was können wir daran ändern?
5: Das ist dann erst der übernächste Schritt. Aber es stärkt einen, wenn man weiß, dass man selbst vielleicht auch etwas dazu beigetragen hat, dass es nicht geklappt hat und es vielleicht einfach nicht sein sollte.
0: Ja, Liebeskummer, das fühlt sich auf jeden Fall sehr doof an. Aber immerhin habt ihr dann einen guten Grund und eine gute Ausrede, warum ihr jetzt ganz viel Mario Kart spielen müsst.
1: Huhu!
0: Danke, Herzfunkpsychologin Elisabeth. Wenn ihr Fragen an Elisabeth und den Herzfunk habt, dann schreibt auf maus-live.de.

0: From Disco to Disco von Alle Farben und Majestic. 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
0: Und jetzt schaut euch mal um, wo ihr gerade seid. Was um euch rum braucht alles Strom? Ja, wahrscheinlich eine ganze Menge, ne? Schon allein das Radio, mit dem ihr mich gerade hört, braucht Strom. Und wenn ich mich hier im Mausstudio umschaue, braucht eigentlich auch fast alles Strom. Das Mikrofon, die Lichter, hier mein geheimer Pupsknopf. Schon vor über 100 Jahren haben die Menschen Strom erzeugt. Mausreporterin Luisa nimmt euch mit in ein altes Wasserkraftwerk.
2: Also eigentlich was wir heutzutage im Alltag benutzen, hat irgendwie mit Strom zu tun.
3: Fred, Paul, Ludwig und Luke gehen zusammen in die Hippo-Klasse. Die Viertklässler haben in der Schule viel über Strom gelernt.
4: Toaster, Kühlschrank natürlich, auch wenn ich mal Spiele zocke oder Fernseh gucke.
5: Ferngesteuerte Sachen, auch zum Beispiel, wenn man die Rollläden zum Schlafen runter oder zum Aufstehen hoch macht.
6: Also eigentlich die ganze Welt braucht Strom. Und ohne Strom wäre vieles nicht möglich.
3: Heute sind sie im LVR Industriemuseum Ermen und Engels. Hier können sie hautnah miterleben, wie der Strom, den sie für fast alles im Alltag brauchen, eigentlich hergestellt wird. Träge setzt sich da was in Bewegung. Immer wieder stößt ein Kolben das große Schwungrad an. Erst langsam, dann schneller und schneller. Hier im Museum steht ein echter Schatz aus dem letzten Jahrhundert. Eine Dampfmaschine. Die hat hier früher Strom erzeugt, damit aus Baumwolle Stoff gemacht werden konnte. Aber wie genau funktionierte das? In der Dampfmaschine wird Wasser erhitzt und Dampf steigt auf. Der heiße Dampf drückt einen Kolben nach vorne. Der bewegt das Schwungrad, so ähnlich wie bei einer Wassermühle. Dieses Rad treibt dann einen sogenannten Generator an. Einen Generator hat fast jeder schon mal gesehen. Der Dynamo am Fahrrad ist nämlich einer. Und in so einem Generator passiert die eigentliche Stromproduktion. Ein Generator besteht aus einem Magneten mit Nord- und Südpol. Zwischen diesen Polen, also im Magnetfeld, liegt eine Kupferspule. Und in der Kupferspule sind ganz kleine Teilchen, die kann man mit den Augen gar nicht sehen. Die Elektronen. Wenn das Schwungrad der Dampfmaschine jetzt den Magneten im Generator und damit das Magnetfeld in Bewegung bringt, sorgt das dafür, dass die Elektronen in der Kupferspule ganz schnell hin und her flitzen. Diese schnell flitzenden Elektronen, das ist der Strom.
7: Ah.
3: Uff, ganz schön kompliziert. In Engelskirchen wurde aber nicht nur mit der Dampfkraft Strom erzeugt. Auch in seiner flüssigen Form hat Wasser hier früher Turbinen und Generatoren angetrieben, also mit Wasserkraft. Der ganze Keller stand dafür damals unter Wasser.
8: Ist das hier die Flutungskammer?
9: Hier war das Wasser drin und es stinkt ja ein bisschen halt nach vergammeltem Wasser.
10: Genau, und es riecht auch ein bisschen nach Maschinenöl, ne?
3: Egal ob Wasser oder Dampf, das Prinzip ist immer das gleiche. Ein Generator wird in Bewegung gesetzt und Magnet und Spule erzeugen dann Strom. Genauso wie im Fahrraddynamo oder im Windrad draußen auf dem Feld.
2: Ich finde es auch mega toll, dass jetzt schon versucht wird, Strom in alles so reinzusetzen, dass nichts mehr die Umwelt verschmutzt. Weil Strom ist etwas, was man auch mit der Umwelt erzeugen kann, also mit der Welt erzeugen kann. Und damit kann man dann viel umweltfreundlicher Strom erzeugen.
3: Fred spricht hier von nachhaltigen Energien wie Wasser, Wind oder Sonnenenergie. Während für die Dampfmaschine früher viel Kohle verbrannt werden musste, um das Wasser zu erhitzen, konnte das Wasserkraftwerk auch schon um 1900 nachhaltig Strom produzieren. Nachhaltig deshalb, weil diese Energien quasi unendlich sind. Sie können nicht aufgebraucht werden, so wie Öl, Gas oder Kohle.
6: Und mittlerweile kann man sich den Strom ja auch aufheben in Powerbanks.
3: Die Menschen vor 100 Jahren haben also gar nicht so anders Strom produziert als wir heute. Nur, dass wir heute deutlich mehr Strom verbrauchen.
4: Und ich glaube auch, dass die meisten Menschen nicht wirklich sich vorstellen könnten, wie ein Tag ohne Strom wäre.
0: Ja, stimmt, ne? So ein Tag ohne Strom wäre wirklich krass anders. Kein Handy, kein Kühlschrank, kein Mausradio und auch kein geheimer Jodelknopf.
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0: Nein, ich möchte keinen Tag erleben müssen ohne meinen Jodelknopf.
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0: Allein die Vorstellung.

0: Leute, es ist wieder soweit. Die wichtigste Wahl des Jahres hat begonnen. Die Abstimmung zum Jugendwort 2026. Ja, seit heute kann man abstimmen, welches das Jugendwort von diesem Jahr werden soll. Und es ist ja immer so ein bisschen komisch, ne, wenn Erwachsene versuchen, jung und cool zu sein. Außer Susanne Daubner macht das.
1: Guten Abend, meine Damen und Herren. Ich begrüße Sie zur Tagesschau.
0: Susanne Daubner, die ist Moderatorin von der Tagesschau und sie moderiert also normalerweise sehr ernst die Nachrichten. Und deswegen finde ich so lustig, wie sie die Wörter verkündet, die dieses Mal zur Auswahl stehen zum Jugendwort des Jahres. Hört mal.
1: Und das sind die Top 10. 6-7. Crash out. 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Du bist gut genug. 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
0: Ich liebe das total. Ich höre mir das heute noch 50 Mal an, mindestens. Naja, war da ein Wort dabei, das ihr auch gerne benutzt oder sind die alle schon uralt und keiner sagt mir das? Egal, welche Meinung ihr habt, denkt immer dran, Leute.
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0: Jori hat uns auf maus-live.de gefragt. Ich wollte fragen, ob ihr das Lied Du bist gut genug spielen könnt. Jori, das haben wir jetzt gemacht. Leute, wisst ihr, wie Hechtsuppe schmeckt? Ich auch nicht. Wisst ihr überhaupt, was Hechtsuppe ist? Ich auch nicht. Aber eine Sache, die weiß ich über Hechtsuppe. Hechtsuppe, die zieht. Aber warum zieht Hechtsuppe? Ab zu Lena und Christoph in die Wortschatzkiste.
1: Wenn man bei uns in der Wohnung dieses Fenster aufmacht und dann auch das hier, dann zieht es im Flur wie Hechtsuppe. Also so sagt Mama das immer. Es zieht wie Hechtsuppe. Ich frage heute mal die Wortschatzkiste, woher dieser Spruch eigentlich kommt. Also Wortschatzkiste?
2: Dafür müssen wir mit
1: einem Angler sprechen.
2: Oh nein, mit Fischen hat das gar nichts zu tun und mit Suppe auch nicht.
1: Aber
2: du musst mit jemandem sprechen, der Jiddisch reden kann.
1: Jiddisch?
2: Das ist die Sprache der in Europa lebenden Juden.
1: Aha.
2: Oh, ich hab jemanden gefunden.
1: Okay, bereit. Decke zu. Entschuldigung?
3: Also, hast du mich erschreckt? Wo kommst du denn her, mein Kind?
1: Ach, ich bin mit dieser Kiste da unterwegs.
3: Ja?
1: Sprechen Sie Jiddisch?
3: Na, aber natürlich. Ich bin ein Rabbi, ein jüdischer Gelehrter.
1: Und kennen Sie auch den Spruch, es zieht wie Hechtsuppe?
3: Oh ja, das habe ich in letzter Zeit öfter gehört. Aber vor allem von Leuten, die kein Jiddisch sprechen.
1: Hä? Ich dachte, das wäre Jiddisch.
3: Nicht ganz. Hechtsuppe ist Jiddisch und das heißt Sturmwind. Wenn man also sagt, es zieht wie Hechtsuppe, dann soll das heißen?
1: Es zieht wie ein Sturmwind.
3: Genau. Aber irgendwer, der das nicht wusste oder nicht richtig hingehört hat, der hat aus Hechtsuppe einfach Hechtsuppe gemacht.
1: Also das ist wirklich das Seltsamste, was ich je gehört habe. Sich so verhören, dass aus einem Sturmwind eine Hechtsuppe wird.
3: Nicht so seltsam wie ein Mädchen, das mit einer magischen Kiste unterwegs ist, oder?
0: Moment. Das heißt, wir alle können gar nicht wissen, wie Hechtsuppe schmeckt, weil es Hechtsuppe gar nicht gibt? Ja, da staune ich ja nicht schlecht, Herr Hecht.

0: Harry Styles, American Girls. Ihr hört wieder 5 und das Mausradio.
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0: Leute, ich habe heute viel geschwitzt, viel geklebt, viel gejapst, viel geächtzt. Aber ist morgen wieder so ein Tag?
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0: Oh ja, ihr dachtet, heute war heiß? Es geht noch viel heißer. In Bielefeld ist morgen den ganzen Tag sonnig. Keine einzige Wolke wird am Himmel sein. Und wir haben Temperaturen da bis zu 33 Grad. In Aachen wird's noch mal heißer. Da werden's Höchsttemperaturen von 35 Grad und krasser Sonnenschein den ganzen Tag. So sieht's auch in Siegen aus. Bei Höchsttemperaturen von 34 Grad. Überall in Nordrhein-Westfalen wird's also super warm morgen. Kühlt euch unbedingt irgendwie irgendwo ab, macht's vielleicht wie die Schweine und legt euch mit dem Bauch auf den kühlen Boden oder macht's vielleicht auch wie die Störche. Nee, macht das nicht. Macht das auf keinen Fall. Nein. Leute, das war's für heute mit Maus Live. Gleich im Mausradio geht's noch weiter mit dem Checkpot. Da geht's dann um die Steinzeit. Da wünsche ich euch auf jeden Fall mal eine gute Steinzeit heute Abend. Leute, bleibt so, wie ihr seid, denn
2: du bist gut genug.
0: Tschüss.

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2: Oh, hab ich einen Hunger. Aber gleich ist mein Essen fertig. So, eigentlich sollten doch die zerstoßenen Mammutknochen jetzt ganz gut ausgekocht sein. Mal gucken. Ja, das sieht doch sehr gut aus. Noch ein paar leckere Würzelchen dazu, ein paar Pilze. Kann man den wohl essen? Ja, bestimmt. Und wo ist jetzt eigentlich mein Lieblingsknochenlöffel? Ah, da. Probieren. Lecker.
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2: Hallo liebe Leute, toll, dass ihr wieder mit dabei seid. Herzlich willkommen in meiner Checkerbude zu einer neuen Folge vom Checkpot. Was glaubt ihr, wann haben die Menschen Mammutknochen ausgekocht und mit Wurzelbeilage verspeist? Na, was meint ihr? Kleiner Tipp, es ist lange her. Also, sehr lange sogar. Nee, noch länger. Ich sag's euch, es ist 2,5 Millionen Jahre her. Das war nämlich in der Steinzeit. Und genau über diese Zeit wollen wir heute jede Menge rausfinden. Und wie immer habe ich dabei Hilfe, und zwar heute von Leo! Er ist 10 Jahre alt und gemeinsam gehen wir heute auf Erkundungsreise in die Vergangenheit. Schön, dass du da bist, Leo. Hallo.
4: Hallo, Tobi.
2: So, erzähl mal, was weißt du über die Steinzeit?
4: Also, ich habe mich auch ein bisschen vorbereitet und auf unser Treffen. Und ich habe herausgefunden, wieso die Steinzeit Steinzeit heißt. Erzähl. Weil man da halt die ersten Werkzeuge herausgefunden hat. Und da hat man halt Steine immer benutzt. Mhm. Zum Beispiel für Äxte. Die ersten Äxte haben auch aus spitzen Steinen bestanden.
2: Das stimmt. Ja, genau. Steinzeit, weil die Werkzeuge und alles, womit man gearbeitet hat, war aus Stein.
4: Ja, und ich glaube, du wirst eine Menge wissen als unser Checker-Opi aus der Steinzeit.
2: Sehr charmant von dir. Vielen Dank. Aber du hast recht. Meine allererste Sendung als Checker Tobi, das war tatsächlich der Steinzeit-Check.
4: Echt?
2: Ja, ich war damals noch ganz aufgeregt und hatte Angst, dass ich das nicht gut mache und so. Und deshalb habe ich die auch nach über 150 Sendungen noch total gut im Gedächtnis. Und ich weiß zum Beispiel noch, dass der sogenannte Faustkeil eines der allerersten Werkzeuge war. Das ist auch ein Stein, der ist auf der unteren Seite rund und läuft oben so spitz zu, wie so ein Kegel eben. Und warte mal. Den hat man nämlich hergestellt, indem man einfach zwei Steine so gegeneinander schlägt und dann guckt, bis der in Form ist.
4: Das hat aber lange gedauert, oder?
2: Ja, und es war vor allem mega anstrengend. Sag mal, willst du nicht vielleicht in der Zeit lieber schnell die drei Checker-Fragen stellen, bevor ich mich hier...
4: Okay, gerne. Also, hier kommen meine drei Checker-Fragen. Meine erste Frage ist... Wie sahen denn die Menschen in der Steinzeit aus? Und meine zweite Frage ist, wie haben Kinder in der Steinzeit gelebt? Und meine dritte Frage, wie haben Steinzeitmenschen das Feuer benutzt?
2: Das finde ich alles drei super Fragen und ich würde sagen, das checke ich für euch.
4: Was war das? Also, es war auf jeden Fall kein Dino, denn ich weiß, dass die Dinos vor der Steinzeit gelebt haben. Mhm. Die waren schon ausgestorben, als die Steinzeit angefangen hat. Also, kein Mensch hat jemals einen echten Dino gesehen.
2: Da hast du völlig recht. Die Dinos sind vor ungefähr 65, 66 Millionen Jahren ausgestorben. Und die Steinzeit, die hat erst vor 2,5 Millionen Jahren angefangen. Also, das ist immer noch ewig her, aber es liegt schon eine lange Zeit zwischen Dinosauriern und Steinzeit. Denk mal an die Erde. Die ist 4,5 Milliarden Jahre alt.
4: Viel Wissen.
2: Also, ist wirklich Wahnsinn. Und ich meine, dann die Steinzeit ist 2,5 Millionen Jahre her. Das ist eigentlich ja ein Fingerschnipp dagegen. Und weil man ja nicht Zeit reisen kann, können wir das auch nicht so richtig nachvollziehbar machen, glaube ich.
4: Wollte ich dir eigentlich gerade schon sagen, ich wollte mit dem viel Wissen auf Jackie andeuten.
2: Ah ja, der Knopf blinkt, ne? Mhm. Die super schlaue Checker-Datenbank Jackie, die recherchiert nebenbei Fakten zum Thema. Und wenn du kurz den Knopf drückst, Leo, weißt du ja, dann schießt die los.
4: Klaro.
5: Wenn ihr wollt, dann kann ich euch mitnehmen in die Steinzeit.
1: Die ersten Menschen lebten in Afrika. Das Land war bewachsen von hohem gelbem Gras und ein paar Bäumen. Aber es war viel kälter als heute. Es gab Affen, die auf den Bäumen lebten, und große Raubvögel, die sie jagten. Außerdem gab es gefährliche Raubkatzen, die Säbelzahnlöwen.
2: Sehr gut, danke für die Reise, Jackie.
4: Und wie sahen jetzt die ersten Menschen aus, die damals lebten? Denn das ist ja auch meine erste Checker-Frage.
2: Genau, stell die doch nochmal.
4: Wie sahen die Menschen in der Steinzeit aus?
2: So, guck mal, ich habe uns hier was mitgebracht. Hier, guck mal, diese Abbildung.
4: Cool.
2: Das ist so eine Grafik, darauf sieht man, genau, wie sich der Mensch entwickelt hat.
4: Also, ganz am Anfang war dann Affe.
2: Genau, auf der linken Seite.
4: Ja. Dann irgendwann ging da Affe, also er konnte auf zwei Füßen gehen.
2: Mhm.
4: Dann ging er ein bisschen aufrechter und er hatte nicht mehr dieses Affenfell.
2: Ja, genau, weniger
4: dann
2: Haare.
4: Dann ging er ganz aufrecht, also noch nicht ganz, aber er hatte auch schon ein Speer. Und ganz am Ende sehen wir einen Menschen, wie er heute aussieht.
2: Genau.
4: Nicht also, mehr ganz so muskulös, aber...
2: Aber es ist auf jeden Fall die Entwicklung des Menschen und das ist hier abgebildet. Oh, guck mal.
4: Jackie blinkt, also könntest du mal...
2: Ja, warte...
1: Die ersten Menschen oder Urmenschen sahen zwar fast aus wie Affen, der große Unterschied aber war, sie gingen nicht auf allen Vieren, sondern auf zwei Beinen. Aus ihnen entwickelte sich der Homo habilis, der geschickte Mensch. Er heißt so, weil er der Erste war, der Dinge aus der Natur als Werkzeug benutzt hat. Scharfe Steine zum Schneiden zum Beispiel. Danach kam der Homo erectus, der aufrechte Mensch. Er ging aufrecht und war größer als seine Vorgänger, dafür waren seine Zähne kleiner. Der Homo erectus sah dem Menschen, wie wir ihn heute kennen, schon ziemlich ähnlich, aber er war noch recht haarig. Er war der Erste, der gezielt Werkzeug herstellen konnte. Schließlich entwickelte sich der Homo sapiens, der weise Mensch. Zu dieser Art gehören alle heute lebenden Menschen. Er hat ein großes Gehirn, einen runden Kopf, kleine Augen und ein richtiges Kinn. Sieht ziemlich schick aus, finde ich.
2: Vielen Dank für das schöne Kompliment, liebe Jackie. Du siehst auch wirklich schick aus für einen Computer. Aber sag mal, Leo, das wäre doch eigentlich die Antwort auf die erste Checker-Frage.
4: Ja, das war die Antwort auf die erste Checker-Frage.
2: Dann bitte der grüne Gecheck-Knopf.
4: Der schönste Moment in der kompletten Sendung.
2: Die ersten Menschen sahen aus wie Affen auf zwei Beinen. Mit der Zeit verloren sie ihr Fell, ihr Gesicht wurde schmaler, ihr Gebiss kleiner und vor allem ihr Gehirn wurde immer größer. Gecheckt!
4: So, also das war jetzt aber ganz schön viel Info. Geschickter Mensch, aufrechter Mensch und weiser Mensch.
2: Ja, das stimmt, aber du hast es dir super gemerkt. Sag mal, wenn du einen Steinzeitnamen hättest, Leo, wie würdest du dich wohl nennen?
4: Ich will alles wissen und ich sauge Informationen aus dir raus, Mensch.
2: Das ist doch gut. Wenn du das alles wissen willst, dann mach doch gleich mit der zweiten Checker-Frage weiter.
4: Okay, also meine zweite Frage ist... Wir haben Kinder in der Steinzeit gelebt.
2: Was glaubst du,

0: der ist Steinzeitexperte und der macht mit Kindern auch so Steinzeitexperimente, wo er das nachspielt, um zu zeigen, wie das Leben damals war. Wollen wir den mal anrufen?
1: Ja, sehr gerne sogar.
0: Okay.
2: Ja, hallo, hier ist Marek.
0: Hallo Marek, hier ist der Tobi.
2: Hallo Tobi.
0: Schön, dass ich dich erreiche. Ich habe eine Frage, die du mir bestimmt beantworten kannst.
2: Ja, lass mal hören.
0: Wie haben denn Kinder in der Steinzeit gelebt?
2: Auf jeden Fall anders als heute.
0: Ja.
2: Es gab auf jeden Fall keine Schule damals.
0: Das okay.
2: Schon mal nicht schlecht, keine Mathe, Hausaufgaben oder sowas.
0: Stimmt.
2: Aber das heißt nicht natürlich, dass die Kinder damals nicht lernen mussten. Die Menschengruppen waren damals nicht so groß wie heutzutage.
0: Mhm.
2: Das waren so, kann man sich vorstellen, so kleine Familienverbände, Mama, Papa, vielleicht Opa und der Onkel noch dabei, 15, 20 Leute.
0: Ja.
2: Und die nächste Gruppe war einige Kilometer entfernt voneinander. Das heißt, man musste sich selbst versorgen. Das heißt, man musste alles selbst wissen. Man musste wissen, wie man Essen sich besorgen kann, wie man jagt, welche Pflanzen man essen darf, welche nicht, wie man die Waffen herstellt, wie man Kleidung herstellt. Und das ist schon einiges, was man beherrschen muss. Und das heißt, die Kinder sind von klein auf damit aufgewachsen und haben von ihren Eltern gelernt.
0: Okay, also das heißt keine Schule mit Schulfächern, aber trotzdem von Kindesbeinen an, sage ich mal, lernen, wie man überlebt eigentlich. Was war denn mit Spielen? Haben Sie denn Zeit gehabt zum Spielen?
2: Das bin ich sicher, dass die auch gespielt haben. Es gab damals auf jeden Fall keine Lego-Steine oder sowas oder
0: klar,
2: Playstation, das nicht.
0: Ja, klar.
2: Aber Verstecken spielen und Fangen spielen kann man immer oder Steine zum Ziel werfen. Was Spielzeuge angeht, ja, sowas ist schwierig auch überhaupt zu sagen. Wenn die Archäologen etwas finden, ist es wirklich ein Spielzeug gewesen oder ist es was anderes?
0: Mhm.
2: Also zum Beispiel in Süddeutschland auf der Schwäbischen Alb hat man aus der Steinzeit die ältesten Kunstobjekte der Welt gefunden. Das sind kleine Figürchen, geschnitzt aus Mammutelfenbein. Da ist ein Mammut dabei und ein Löwe und ein Pferd. Aber ist das ein Spielzeug gewesen oder ist das vielleicht was Religiöses?
0: Mhm.
2: Manche von den Figürchen wurden auch tatsächlich als Anhänger getragen.
0: Oh, ja, cool.
2: Das können wir nicht sagen, gell? Das ist sehr schwierig.
0: Das finde ich das Tolle an deinem Beruf, dass du als Archäologe so ein bisschen Detektiv in der Vergangenheit spielst und eigentlich versuchen musst, rauszufinden oder zu erraten irgendwie, wie die gelebt haben. Und deshalb jetzt meine letzte Frage. Wenn du tauschen könntest oder zumindest mal, sage ich mal, für einen Tag tauschen könntest, würdest du gerne mal in der Steinzeit Kind sein?
2: Das auf jeden Fall. Ich würde mir das gerne mal anschauen. Nicht nur für einen Tag, auch für eine Woche.
0: Okay, das ist doch super. Ich drücke dir die Daumen, dass das irgendwann klappt, Marek.
2: Ja, danke schön.
0: Danke, das war super. Bis bald.
2: Ja, bis bald. Danke.
0: Ciao.
2: Für euch. Ciao.
0: So, Leo, wie würde dir denn das Leben in der Steinzeit gefallen?
1: Also, es wäre natürlich alles ziemlich stressig, aber das könnte ich sogar noch irgendwie aushalten. Aber es gibt ein paar Dinge in unserem Alltag, ohne die könnte ich nicht leben. Zum
0: Nämlich?
1: Beispiel Toilettenpapier gab es damals nicht. Also
0: damals nicht,
1: ganz normale Dinge im Alltag sind damals ziemlich irre gewesen.
0: Ja, da hast du völlig recht. Also ich kann das total verstehen, aber deine Frage ist zumindest beantwortet.
1: Ja, auf jeden Fall.
0: Dann drück doch den grünen Knopf. Kinder in der Steinzeit gingen nicht zur Schule, sie konnten nicht lesen und sie konnten nicht schreiben. Dafür haben sie andere Sachen gelernt. Wie man sät und erntet oder wie man auf die Jagd geht. Sie hatten aber auch Zeit zum Spielen.
1: Gecheckt!
0: Ja, Leo, was spielst du denn gerne?
1: Um ganz ehrlich zu sein, ich spiele auch gerne so einfach in meinem Kopf mit meiner Fantasie.
0: Ja, finde ich auch toll.
1: Ja.
0: Wie ist bei dir mit Malen, apropos Fantasie und Kreativität?
1: Malen, das tue ich sehr gerne, weil ich schreibe meine eigenen Comics.
0: Ah, wirklich?
1: Ja,
0: okay.
1: Mal gerne.
0: Dann ist das folgende Experiment vielleicht genau was für dich.
1: Cool.
0: Wir machen jetzt so ein Steinzeitmalen, ja? Also man hat ja in Höhlen ganz, ganz alte Malereien entdeckt von Steinzeitmenschen, die zum Teil über 40.000 Jahre alt sind. Und guck mal, ich habe hier eine Schüssel und da ist so eine braune Pampe drin.
1: Darf ich mal sehen?
0: Ja, guck mal. Das ist so einfach Lehm mit Wasser, ne? Also es ist halt einfach so, wie man früher vielleicht Farbe hergestellt hat. Und zum Malen könnten wir jetzt Finger benutzen oder wie die Leute früher vielleicht so Holzstöckchen. Und einer muss malen, einer kann raten, was der andere für eine Steinzeit macht.

0: Malerei gemacht hat. Wer malt?
1: Okay, du.
0: Ich male. Du musst wissen, ich war nicht gut in Kunst. Also du musst sehr kreativ sein, auch in deiner Lösungsfindung. So, ich bin aber auch gleich schon fertig. Ich weiß nicht, ob man das jetzt erkennen kann. Und jetzt müssen wir nur noch hier... Lieber Leo, mein Kunstwerk ist fertig.
1: Jetzt will ich es mal sehen.
0: Bist du bereit? Du musst mir sagen, was für eine Steinzeitkunst ich gemacht habe. Ich drehe um in 3, 2, 1. Was siehst du?
1: Ich will dich nicht beleidigen. Also,
0: hä?
1: Ich sehe einen Menschen, der einen Bogen und einen Pfeil hat.
0: Ja, aber siehst du auch das Tier?
1: Ja, es ist auf jeden Fall was auf 4 Beinen.
0: Aha, aha.
1: Vielleicht ist es ein Mammut, nur wenn es ein Mammut wäre, dann hätte es wohl keinen Rüssel auf dem Kopf. Also.
0: Entschuldigung, das ist ein Steinzeitstachelschwein.
1: Steinzeitstachel?
0: Ja, Steinzeitstachelschwein. Und
1: ach
0: rechts
1: so.
0: Außen, was ist rechts außen?
1: Eine Spinne.
0: Nein, rechts außen ist meine Überleitung zu deiner dritten Checkerfrage. Das, mein Lieber, ist nämlich ein Lagerfeuer.
1: Meine dritte Checkerfrage ist, wir haben Steinzeitmenschen das Feuer genutzt.
0: Ja, was glaubst du denn? Wie haben sie das gemacht?
1: Also Streichhölzer hatte man keine.
0: Das stimmt wohl.
1: Und sicher haben sich viele die Finger verbrannt.
0: Mhm. Denke ich auch. Und ich glaube, man war nicht mal ein Depp, wenn man das gemacht hat, weil Feuer war nicht so leicht kontrollierbar.
1: Ja, stimmt, weil man kannte es noch nicht, aber ich glaube auch viele hatten Angst davor.
0: Mhm, das glaube ich auch. Ich habe gerade gesehen, der Knopf blinkt. Magst du mal gucken? Jackie will auch was dazu sagen.
1: Oh, gern.
2: Die Menschen kannten Feuer aus der Natur, zum Beispiel von Blitzschlägen. Aber dieses Feuer war sehr gefährlich, weil die Menschen keine Kontrolle darüber hatten. Aber sie merkten auch, wenn ein Tier in der Nähe des Feuers gestorben war, dann konnte man sein Fleisch viel besser essen und verdauen. Dadurch hatte der Körper mehr Kraft für andere Dinge, zum Beispiel für die Entwicklung seines Gehirns. Im Laufe der Zeit wurde es immer größer und der Mensch immer schlauer.
0: Ja, damit ist doch die Antwort auf die dritte Checkerfrage klar, oder?
1: Ja. Grüner gecheckt noch. Ah, ja.
0: Feuer hat den Steinzeitmenschen Wärme gespendet und sie vor wilden Tieren geschützt. Außerdem konnten sie sich besser ernähren und ihr Gehirn sich besser entwickeln, weil sie ihre Nahrung nun kochen konnten.
1: Gecheckt!
0: Ich habe das übrigens auch mal selbst ausprobiert, mit Pyrit und Feuerstein und Zunder ein Feuer selbst zu machen.
1: Und hat es geklappt?
0: Also ich kann dir zumindest sagen, dass ich ewig rumprobiert habe, weil man muss halt irgendwie erstmal so eine Glut entfachen und dann daraus Feuer machen und so. Aber irgendwann hat es geklappt.
1: Dieses Mal denke ich mir die Challenge aus. Also, wer kann schnell ein Feuer machen? Und wenn ich gewinne, dann verrätst du mir ein Geheimnis.
0: Nee, also wirklich, das ist ein offenes Feuer in der Checkerbude, können wir nicht machen. Tut mir leid.
1: Ja.
0: Aber guck mal, Jackie hat, glaube ich, eine Idee. Drück mal den Knopf, hau mal drauf.
1: Gern.
2: Ich habe ein kleines Steinzeit-Quiz für euch. Ich nenne euch 3 Erfindungen und ihr müsst raten, welche davon aus der Steinzeit stammen.
0: Wie klingt das für dich?
1: Ja, das machen wir. Und wenn ich öfter richtig liege als du,
0: ja,
1: dann verrätst du mir ein Geheimnis.
0: Okay, Deal. Schlag ein. So machen wir es. Okay, Jackie, los geht's.
2: Die erste Erfindung, der Boomerang.
1: Ich würde jetzt mal tippen, es gab keinen, mal ganz mutig.
0: Okay, dann wette ich einfach dagegen. Einfach auch deshalb, weil so ein Boomerang ist aus Holz. Und zumindest Holz hatten sie ja damals schon. Mal gucken. Jackie, löst auf.
2: Der Boomerang wurde in der Steinzeit erfunden. Der älteste Boomerang der Welt ist 20.000 Jahre alt und aus Mammutelfenbein. Er wurde wahrscheinlich zur Jagd auf kleine Tiere wie Hasen benutzt.
0: Oh, und damit okay. Steht es 1-0 für mich.
1: Mir tut es für mich und die Hasen leid.
0: Weiter geht's, Jackie.
2: Die zweite Erfindung, der Kaugummi.
1: Auf gar keinen Fall. Oder vielleicht, wenn die schon so eine dumme Frage stellt, vielleicht gab es ihn dann.
0: Okay, ich meine, vielleicht ist Kaugummi damals nicht das gewesen, was wir heute unter Kaugummi
1: genau
0: verstehen.
1: Genau, das meine ich. Vielleicht hat es noch keinen Erdbeergeschmack, vielleicht.
0: Ja, ja, genau. Es war halt irgendwie eher so eine Art von, ich weiß nicht, irgendwas Flüssiges, was aus Pflanzen rauskommt oder... Okay, also was sagst du jetzt? Meinst du, es gab so eine Art Steinzeit-Kaugummi oder nicht?
1: Wenn unsere schlaue Jackie schon so fragt, dann sage ich jetzt mal, es gab Kaugummi, auch wenn es sehr, sehr unwahrscheinlich ist.
0: Okay, dann setze ich dagegen, nur um dagegen zu setzen. Jackie, bitte.
2: Der Kaugummi wurde in der Steinzeit erfunden. Wenn man Birkenrinde erhitzt, gibt sie eine schwarze, zähe Flüssigkeit ab. Sie wurde in der Steinzeit als Klebstoff benutzt. Es wurden aber auch Reste gefunden, auf denen deutliche Bissspuren zu sehen waren.
0: Ja, okay.
1: Guck mal, damals gab es schon auch weggeschmissenen Kaugummi.
0: Aber Leo, damit steht es 1-1. Wir kommen zur letzten und alles entscheidende Frage. Jackie, schieß los.
2: Die dritte Erfindung, der Ziegelstein.
0: Okay, also, Entschuldigung, aber nee. Da bin ich mir also sehr sicher. Warum sollten denn die Steinzeitleute Ziegelsteine? Daraus baut man Häuser und... glaube ich nicht. Also Ziegelsteine scheint mir zu modern für Steinzeitleute. Kann ich mir nicht vorstellen.
1: Ziegelsteine sind halt viel effektiver zum Bauen als kleine, unförmige Steine. Und ja, ja, und Lehm kann man schneller formen als ein Stein, auf dem man ständig rumhämmern muss.
0: Gut, und Lehm gab es damals auf jeden Fall schon. Also okay, du sagst, es gab, vielleicht zum Ende, aber es gab in der Steinzeit schon Ziegelsteine. Ich sage nein. Jackie, bitte.
2: Der Ziegelstein wurde in der Steinzeit erfunden. Er wurde aus getrocknetem Lehm mit Pflanzenteilen und Sand gemacht.
0: Krass.
1: Was?
0: Ey, damit hast du gewonnen. Ja, 2-1 für dich.
1: Ha? Ja, haha, tatsächlich. Logisches Denken gewinnt immer.
0: Jetzt muss ich dein Geheimnis verraten, stimmt's?
1: Ja.
0: Gut, also, mein Geheimnis hat was zu tun mit der Steinzeit und mit Unterwäsche. Man könnte sagen, dass ich ein großer Fan der Steinzeit-Unterhose bin.
1: Steinzeit-Unterhose?
0: Also, für den Steinzeit-Check habe ich das ausprobiert. Man nennt das dann Lendenschurz. Dafür nimmt man einfach so ein, guck mal, so ein breites Lederband, wickelt sich das eigentlich wie so eine Windel von hinten, vom Popo aus, unten durch, knotet es vorne fest und hat dann viel Bewegungsfreiheit. Und das ist eine Steinzeit-Unterhose. Haben die Leute über hunderttausende Jahre so getragen. Habe ich auch getragen. Hat mir gut gefallen. Würde ich jederzeit wieder tun.
1: Ich würde es kaufen.
0: Ich schenke dir eine zum Geburtstag, Leo.
1: Oh.
0: Okay? Du, Leo, weißt du was? Wir sind damit am Ende der Sendung.
1: Nein.
0: Doch.
1: Nein.
0: Ja, diese Sendung dauert nicht so lange wie die Steinzeit.
1: Oh. Ich hatte richtig, richtig viel Spaß heute.
0: Ich auch. Ich würde auch noch 2,5 Millionen Jahre mit dir weiterquatschen.
1: Ja, oh, ich auch.
0: Ich hoffe, euch zu Hause hat es auch Spaß gemacht. Macht's gut. Bis zum nächsten Mal.
1: Tschüss.
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Tschüss.

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